0: Wir stehen aktuell bei etwa 1200 Fällen, die wir registriert haben und auch beauftragt haben zur Entfernung. Wir gehen davon aus, dass wir uns noch bis auf 1500 steigern werden, weil wir tagtäglich noch Meldungen bekommen. Von diesen 1200 Fällen, die wir registriert haben, ist ungefähr die Hälfte bearbeitet, kann man aktuell sagen, und der Rest wird nach und nach nach Priorität gemacht.
1: Priorität haben soziale Einrichtungen wie Kitas, Schulen.

0: Wie ist die offizielle Sprachregelung für Ihren Job?
1: Also Andreas Kriegelstein ist der zweite Bürgermeister.
0: Der zweite?
1: Und ich bin der dritte.
0: Och nö.
1: Aufgrund der konkreten Benennung in der Gemeindeordnung kommt es immer wieder zu Verwirrungen, weil es einen weiteren Bürgermeister und einen zweiten weiteren gibt. Aber ich glaube, es ist vereinfacht, so wie wir es auch hier in Nürnberg handhaben, der zweite Bürgermeister und der dritte Bürgermeister.
0: Halten wir uns an die Gemeindeordnung erstmal. Schön, dass Sie da sind. Mannschaftsgeist jetzt bei der deutschen Fußballnationalmannschaft war ja nicht so weit her damit. Team Spirit im Rathaus ist in Ordnung, habe ich den Eindruck. Sie haben einen intensiven Wahlkampf gegeneinander geführt, die CSU mit Andreas Kriegelstein und die SPD mit Nasser Ahmed, der am Schluss sogar ja noch in die Stichwahl bei der Oberbürgermeisterwahl gegangen ist. Und machen jetzt gemeinsam Politik im Nürnberger Rathaus. Große Themen, große Stadtratsthemen werden wir auch an dieser Stelle im Radio F-Programm sicherlich in den kommenden Monaten bei unserer Stadtratsrunde mit den Fraktionsvorsitzenden besprechen. Ich würde Sie gerne heute mal ein bisschen was Persönliches fragen. Als ich in der Radio F-Redaktion gefragt habe, Mensch, was soll ich die denn fragen? Hieß es, frag doch mal, was die den ganzen Tag machen, wie so ein typischer Bürgermeister Arbeitstag aussieht. Fangen wir beim zweiten Bürgermeister an, der ein so grob skizziert, wie sieht so ein Arbeitstag für Sie aus?
2: Ja, vielleicht zunächst mal, mein Geschäftsbereich umfasst ja den Bereich Mobilität, Sport, Tiergarten, öffentlicher Raum gehört dazu und das heißt natürlich, viele Themen kommen sozusagen im Tagesgeschäft auf. Also nehmen wir mal letzte Woche die Situation mit der Straßenbahn, wo dann plötzlich aufgrund der großen Hitze der Bitumen aufgeweicht wurde und die Straßenbahn plötzlich nicht mehr zum Einsatz kam. Das heißt, da musst du sofort reagieren. Ja, da bist du jetzt am Wochenende mit der Information das erste Mal konfrontiert und dann erwartet man natürlich auch, dass man sehr schnell Entscheidungen trifft. Das heißt also, neben diesen vielen Themen, die wir im Rathaus diskutieren, geht es immer um die Frage, was passiert gerade im öffentlichen Raum, was passiert gerade im Bereich Mobilität. Und da ist man erstmal, sage ich mal, als Bürgermeister, ich glaube, das wird der Kollege auch so sehen, du bist 24 Stunden im Einsatz, gedanklich zumindest, 7 Tage die Woche auch gefordert. Das ist mal das eine. Das zweite ist, diese Balance zu finden zwischen den Aufgaben im Rathaus und den, ja, ich sage mal, Menschen, auch den Themen der Menschen vor Ort. Ich glaube, das ist auch wichtig, dass wir immer wieder rausgehen aus dem Rathaus, dass wir bei den Bürgern sind, dass wir die Themen uns vor Ort anschauen. Ich habe mir es jetzt zur Aufgabe gemacht, jede Baustelle aber in einer gewissen Größe auch selbst mal anzuschauen, schon im Vorfeld, um zu sehen, was gibt es denn da für Probleme, um viel früher auch die Bürger darüber zu informieren, dass also auch die Kommunikation besser läuft. Das ist zum Beispiel etwas, was ich auch in der Wochenplanung jetzt mit drin habe. Und ansonsten, glaube ich, hat man es in den letzten Wochen ja auch mitbekommen, der Frankenschnellweg, die Diskussion hat die ganze Stadt bewegt und das war natürlich jetzt mal gleich zu Beginn schon die erste große Herausforderung.
0: Und gleich der erste für beide, nachdem auch die SPD ja der Meinung war, Frankenschnellweg sollte gebaut werden, schon gleich mit dem nächsten Erfolg für die schwarz-rote Zusammenarbeit im Rathaus begonnen. Wie sieht ein normaler Arbeitstag bei Nasser Ahmed aus, wenn jetzt nicht gerade Bürgerentscheid und wenn jetzt nicht gerade Straßenbahnfutsch ist?
1: Ja, vielleicht nochmal ganz kurz zu diesem Aspekt. Anders als in Berlin leben wir wirklich diese Philosophie, wir wollen gemeinsam Erfolge feiern. Wir sind Kooperationspartner, ja, genau. Wir sind ein starkes Team. Also das möchte ich gleich mal vorneweg sagen. Das betone ich jetzt an dieser Stelle nochmal. Ja, ich muss sagen, jeder Tag ist anders. Aber er beginnt für mich eigentlich auch immer damit, dass ich inzwischen schon immer sehr früh aufstehe, um einfach ein bisschen die Presselandschaft zu beobachten, Zeitung zu lesen, Radio zu hören und dann eigentlich schon relativ früh im Büro zu sein.
0: Wo ist Ihr Büro?
1: Das Büro ist im Baumeisterhaus.
0: Hinterm Komm.
1: Hinterm Komm, genau. Ich bin ja der erste Baubürgermeister, der für Wohnen, Bauen, Stadtentwicklung und die Feuerwehr zuständig ist. Und da zeigt sich dann auch schon die Bandbreite, das was Andreas Kriegelstein sagt. Wir haben beide große Geschäftsbereiche, denen man auch gerecht werden muss. Und da läuft vieles auch über den Schreibtisch. Das alles zu sortieren, da versuche ich immer die Vormittage dafür zu nutzen. Die Besprechungen mit meinen Führungskräften dann auch immer wieder. Und dann vor allem nachmittags, abends, Wochenends mit den Bürgerinnen und Bürgern in Austausch zu kommen. Wir sind beide Vertreter des Oberbürgermeisters. Wir vertreten ihn in ganz vielen gesellschaftlichen Anlässen. Und mir als Bürgermeister ist es auch sehr, sehr wichtig. Ich habe ja gesagt, ich will, dass Nürnberg für jeden lebenswerter wird, bezahlbarer wird und dafür muss man nah an den Menschen bleiben. Das ist der Spagat. Also sozusagen eine große Verwaltung zu leiten auf der einen Seite und auf der anderen Seite draußen zu sein.
0: Wo ist Ihr Büro, frage ich Andreas Kriegelstein.
2: Also ich bin im Rathaus, also in dem Wolfschen Rathaus. Oberbürgermeister ist, glaube ich, in der Etage 1.

Und damit eine gute Nacht und herzlich willkommen zu Vorort Spezial Nachtausgabe. Günter Moosberger wünscht Ihnen gute Nacht, schön, dass Sie dabei sind. Die neue Nürnberger Stadtspitze ist heute bei uns. Andreas Kriegelstein und Nasser Ahmed. Zweiter Bürgermeister, dritter Bürgermeister, werden wir gleich klären, wie sich das sortiert. Heute Nacht bei mir.

0: bin in Etage 2.
1: Also sind die
0: so,
1: drüber?
0: Ja, das ist so die Aufteilung, genau. Aber ich glaube, das ist auch gut sozusagen, mitten im Rathaus zu sein, weil da auch natürlich, ja, ich sage mal, auch die Sitzungen stattfinden und wir natürlich auch uns mit der Verwaltung sehr eng vernetzen, aber auch die Bürger die Gelegenheit haben, zu uns zu kommen. Das will ich auch nochmal hier an der Stelle betonen, ist mir auch wichtig, dass wir offen sind für die Bürger. Und es hören jetzt viele zu, wenn da Anliegen da sind. Wir sind auch erreichbar über verschiedene Kanäle, jetzt auch über einen Social-Media-Kanal. Ich glaube, das ist auch ganz wichtig, dass die Bürger auch merken, gut, die Politiker im Rathaus sind nahbar und wenn sie Themen haben, können sie auch gerne mit uns direkt in Kontakt treten.
1: Wie ist das für Ihre Familie? Sie haben vorhin gesagt, man ist dann doch 24 Stunden irgendwie immer abrufbereit. Muss man viel im Familienkreis diskutieren, dass dafür Verständnis vorhanden ist?
0: Ja, das war jetzt schon nochmal eine Veränderung. Also ich war ja vorher beruflich tätig in einer Bank und habe als Fraktionsvorsitzender zusätzlich diese Aufgabe im Rathaus wahrgenommen. Jetzt bin ich sozusagen als Bürgermeister in der Verantwortung und dass die Familie das mitgeht, ist nicht selbstverständlich. Ich habe zwei Söhne, jetzt kann man sagen, ja, die sind vom Alter her auch in einer Situation, wo sie ihr Leben selber organisieren. Der Ältere ist 20, der Jüngere ist 17, der macht noch sein Abi hoffentlich die nächsten zwei Jahre. Aber gerade natürlich für die Familie, für meine Frau ist es nicht ganz einfach, auch zu akzeptieren, dass jemand jetzt früh morgens aus dem Haus geht und abends erst spät abends wieder zurückkommt. Und deswegen muss man sich auch organisieren, auch das Privatleben, wo ich sehr dankbar bin. Ich glaube, Nürnberg ist eine Stadt auch mit einer überschaubaren Größe und viele Anlässe, viele Veranstaltungen haben wir auch die letzten Jahre ja auch besucht, das Gesellschaftliche. Und wenn man auf einer Kirchweih ist, dann geht halt die Familie auch mit. Ja. Ja. Und das ist dann auch schön, dass man also sozusagen diesen Übergang zwischen, ich sag mal, Privat und Politik manchmal auch wirklich hat und es gehört auch dazu. Ich glaube, die Bürger erwarten auch von uns, dass wir eben auch weiterhin vor Ort sind. Und klar wird man jetzt auch als Bürgermeister erkannt, das war vielleicht vor einigen Monaten noch gar nicht so der Fall. Aber ich finde es dann toll, wenn mich Leute auch ansprechen und es ist auch gut so. Also wir wollen das, wir wollen mitten in der Gesellschaft sein, wir wollen nahbar sein und danke auch meiner Familie, meiner Frau insbesondere, dass sie mich dabei unterstützen.
1: Wie ist das für Nasser Ahmed?
2: Ja, meine Familie ist es eigentlich schon gewohnt, aber auch ich bin der festen Überzeugung, man kann das nur machen, wenn die Familie da auch 100% dahinter steht und auch mitmacht. Und bei meiner Frau und auch meiner Tochter zum Beispiel, die ist jetzt noch so jung, dass ich sie oftmals jetzt noch nicht zu Kirchweih oder so mitnehmen kann, weil sie halt früh ins Bett muss. Ja. Das ist schon eine Zerreißprobe auch für unsere Familie, weil ich natürlich dann morgens, ich habe es ja schon gesagt, so früh gehe. Ja. Manchmal sehe ich da meine Tochter gar nicht und abends dann nach den Terminen sehr spät erst kommen. Und jetzt versuche ich schon mal tagsüber vielleicht auch mal eine Stunde zu finden, um auch mit der Tochter nochmal zu spielen. Und ich glaube, es ist... Das erwarten auch die Bürgerinnen und Bürger, dass wir auch Familienväter bleiben, dass wir auch Bürgerinnen und Bürger bleiben, die auch Zeit mit ihren Familien verbringen. Aber es ist schon, ich sag mal, ein Balanceakt und da weist mich meine Frau schon regelmäßig drauf hin. So nach dem Motto, jetzt warst du im Wahlkampf eigentlich rund um die Uhr unterwegs.
1: Jetzt geht das schon wieder weiter.
2: Jetzt geht's irgendwie weiter. Da muss man den Mittelweg finden. Aber so mittelfristig will ich es auch so handhaben, wie Andi Kriegelstein jetzt gerade sagt, wenn die Tochter jetzt auch älter ist, dass man halt sie auch zu mehr mitnimmt, wenn es dann auch möglich wird.
1: Vorläufig würde Ihre Frau noch sagen, ich bin eine Alleinerziehende.
2: Eine Alleinerziehende. Ja, sie scherzt dann Mutter schon manchmal. Ja. Aber am Ende ist es mir zum Beispiel auch wichtig, dass ich sage, ich bin hier 24 Stunden Bürgermeister, wenn ich da bin, aber im Urlaub, auch wir haben mal 30 Tage
1: Handy aus.
2: Ja, dann das würde ich jetzt, soweit würde ich nicht gehen, weil es kommen Notfälle auf einen zu. Das ist jetzt auch schon mal im ersten Urlaub passiert, dass man dann schnell doch reagieren muss auf etwas, aber dass man zumindest für alles, was kein Notfall ist, dass das auch respektiert wird, dass man mal nicht erreichbar ist. Ich glaube, im Jahr 2026 ist es schon auch wichtig.
1: Wo haben Sie Ihre Ferien verbracht nach dem langen Wahlkampf?
2: Das erste Mal seit langem wieder in Italien mit der Kleinen. Wir waren bei Jesolo. Da waren wir mal ein paar
1: Tage. Ist das ein Rimini-Katholiker?
2: Das ist bei Venedig tatsächlich.
1: Aber da auch noch nördlich von Venedig.
2: Wir mögen es eigentlich immer sehr südlich in Italien, aber mit der Kleinen so weit zu fahren ist schwierig. Ja. Und jetzt im Sommer wollen wir mal ein paar Tage nach Dänemark fahren.
1: Und da sind die Strände auch flach, glaube ich, in Jesolo. Da können die, wenn ein Kind nur...
2: Mehr Deutschland-Trikots als Italien-Trikots. Also wurde man auch erkannt, also das, was der Andi Kriegelstein gerade sagt, auch im Urlaub wird man auch im Ausland erkannt. Am Ende ist man eigentlich immer im Dienst. Man kann diesen Job nur machen, wenn man wirklich für den brennt und was bewegen möchte.
1: Sie hatten nach dem Wahlkampf, nach diesem doch intensiv geführten Wahlkampf, auch eine kleine Pause, frage ich Andreas Kriegelstein.
0: Ja, wir waren im Mai tatsächlich mal eine Woche.
1: Eine Woche.
0: Es war erholsam, sage ich mal in Anführungszeichen, weil wir waren auf Gran Canaria und

0: Bei uns ist es so, der Wunsch ist immer noch, dass die beiden Söhne mitfahren. Das hängt dann immer vom Urlaubsziel ab. Und da konnten sie sich beide aber begeistern, weil eben Strandurlaub dann doch noch etwas ist, was sie anspricht. Und dann kommt man mal eine Woche Sonne und Energie tanken. Aber wie es Nasser Ahmed eben auch sagt, ja, das Problem ist, wir sind erreichbar. Und das war ja gerade die Phase, wo es beim Thema Frankenschnellweg auch heiß herging. Und dann ist es schon so, dass man trotz Urlaub dann auch eben viele Gespräche führt, auch natürlich seinen Laptop dabei hat. Das gehört dazu, sage ich auch ganz offen, das hat auch was mit Verantwortung zu tun. Und dennoch ist es schön, wenn man dann mal einen Laptop zuklappt und dann mal 2-3 Stunden auch Zeit hat für was anderes. Und ich spiele zum Beispiel ganz gern Paddle. Also das ist eine Art von Tennis. Naja, eher für Leute meines Alters vielleicht ganz schön. Aber da kann ich dann mit meiner Frau und mit meinen beiden Söhnen einigermaßen mithalten im Doppel. Und das war dann ganz schön, auch mal sozusagen ein bisschen sportlich sich zu betätigen. Ansonsten bin ich ja großer Läufer. Das habe ich dann im Urlaub auch ein bisschen wieder aktiviert, weil es fand ja dann der Halbmarathon in Nürnberg statt, also an dem ich teilnehmen konnte.
1: Warst du dabei?
0: Da war ich dabei.
1: Gute Zeit?
0: Ja, 2 Stunden.
1: Oh ja,
0: Halbmarathon ist okay, aber vielleicht ist jetzt dann auch in der nächsten Zeit wieder mehr Möglichkeit zum Training da und das ist auf jeden Fall mein Wunsch. Ich glaube, wir beide brauchen auch diesen sportlichen Ausgleich.
1: Ja. Was macht Nasser Ahmed?
2: Sportler ist ja ein bisschen Sport.
3: Fußballer sind Sie. Ich laufe auch gerne und ich spiele eben Fußball in der Stadtratsfußballmannschaft. Habe ich es jetzt wirklich als Bürgermeister das erste Mal wieder geschafft ins Training, weil es ist auch eine Riesenherausforderung, dass man neben diesem getakteten Terminkalender auch noch seine Sportzeiten findet. Da Individualsport, das schaffe ich. Also gestern war ich mal wieder joggen. Also
1: wo ist Ihre Laufstrecke?
3: Meine Laufstrecke, ich wohne ja Richtung Wodanstraße in der Ecke am Luitpoldhain. Ja. Dann laufe ich immer dann laufe ich immer über den Luitpoldhain Richtung Silbersee und dann einmal rum, fast Bauernfeind und wieder zurück. Das ist eine schöne Strecke, ich glaube so 4-5 Kilometer. Das ist die perfekte Runde, um morgens zu starten. Aber die Herausforderung ist jetzt, das muss man halt dann schon morgens um 6 machen, dass man dann loskommt.
0: Ja.
3: Der innere Schweinehund, das ist ein dauernder Kampf. Ich sag jetzt mal so, andere schaffen es auch. Der Uli Mali hat das, glaube ich, als Oberbürgermeister 20 Jahre lang.
1: Seine Strecke am alten Kanal, glaube ich. Wo laufen Sie, frage ich Andreas
0: Griechen. Auch am alten Kanal.
1: Auch am alten Kanal.
0: Sind Sie auch in Falkenhain? Wir sind ja fast Nachbar, Uli Mali und ich. 200 Meter, glaube ich, liegen wir auseinander von unseren Wohnungen aus. Und der alte Kanal ist natürlich ideal. Und auch der Reichswald, also manchmal geht es zum Steinbrüchle und dann zurück. Das sind so die Strecken, wo man mich auch antrifft.
1: Letzte Frage, persönliche Frage. Markus König hat das so auf den Weg gebracht und hat eigentlich auch sehr viel Sympathien damit gewonnen, dass er auf die Bürger zugeht. Ist das schwer, da die Geduld nicht zu verlieren, wenn einem da einer auf der Straße bei einer Veranstaltung oder auch beim Termin oder wenn Sie, wie Sie vorhin sagen, die Baustellen besichtigen, die da ja überall in der Stadt, wie sagt man so schön neudeutsch, aufploppen, also irgendwie aufgegraben werden. Ist das schwer, immer die Kontenance und die Geduld zu wahren?
0: Also wir beide sind ja Nürnberger und wenn du hier in der Stadt aufgewachsen bist, dann kennst du auch die Probleme der Stadt und wenn man sich sozusagen dann auch mit den Fragen der Bürger auseinandersetzt, dann ist es im persönlichen Gespräch für mich wesentlich leichter, als wenn ich jetzt da eine Brieffreundschaft aufbauen würde. Und ich bin eher ein Freund, ich sage, lass uns miteinander reden. Vielleicht finden wir auch Lösungen, die wir dann auch schneller umsetzen können. Manchmal ist mir diese Korrespondenz ganz offen zu umständlich, ja, weil viele Bürger haben ein konkretes Anliegen. Wir informieren zwar die Bürger dann über die aktuelle Situation, aber manchmal beschreiben wir ja auch nur das Problem als Stadtverwaltung. Da wünsche ich mir zum Beispiel mehr Zielorientierung auch, dass man wirklich sagt, okay, wie könnte jetzt eine Lösung aussehen? Und in so einem persönlichen Gespräch nehme ich sehr viel mehr mit, weil die Bürgersicht ist halt dann doch mal andere als die vielleicht der Verwaltung. Und das ist schon auch die Aufgabe der Bürgermeister, des Oberbürgermeisters Markus König, auch von uns beiden, immer die Sichtweise der Bürger auch noch zu hören und auch der eigenen Verwaltung zu sagen, schaut mal her, da gibt es vielleicht auch mal einen ganz anderen Ansatz, verfolgt doch den mal bitte. Und deswegen finde ich es auch gut, wenn mich Leute ansprechen, weil ich glaube, das verbessert auch sozusagen das Miteinander.
1: Sind Sie ein guter Zuhörer, frage ich Nasser Ahmed. Das Verbale und die Rhetorik ist ja eine der großen politischen Künste, die Sie beide ja beherrschen. Aber oft sagt man ja immer, ja, die gut reden können, können oft nicht so gut zuhören.
3: Ich behaupte jetzt einfach mal ja, weil mir das auch schon viele Bürger gesagt haben. Und ich war jetzt wirklich ein ganzes Jahr lang im Wahlkampf. Ich sehe es auch als Teil unserer Berufsbeschreibung, Berufsbezeichnung, dass wir da sind für die Bürgerinnen und Bürger. Es steht ja schon Bürgermeister drin. Also wir sind nicht nur Meister, sondern auch für die Bürgerinnen und Bürger da. Und ich glaube, wer nicht zuhören kann oder wer Angst vor Menschen hat, der ist in der Politik einfach falsch. Und natürlich bin ich auch manchmal unter Zeit.

0: Hamburg und renne durch meine Stadt. Und dann wird man aufgehalten und jemand erzählt eben mir als jetzt Baubürgermeister lange über eine Genehmigungsanfrage, die man gestellt hat, Baugenehmigung oder was auch immer, oder man findet keine Wohnung. Aber ich nehme mir schon auch manchmal das Recht raus, wenn ich dann es doch eilig habe und anderen Bürgern, zu anderen Bürgern gehen möchte, dass ich sage, wissen Sie was, hier ist meine Nummer oder hier ist meine Mailadresse. Toll, ja. Rufen Sie mich aber lieber an. Man muss auch manchmal Grenzen ziehen, dass... Ja,
1: Sie müssen ja häufig mal. Dann hier mal diagonal über den Hauptmarkt und die
0: ja, und man kommt auch nicht mehr ganz durch. Also das kommt jetzt mit dem Job. Ich war auch durch meinen Wahlkampf, dass man ja fast nirgendwo unerkannt mehr hingehen kann. Auch daran muss man sich gewöhnen. Aber es ist eine schöne Sache, weil schlimmer wäre es, wenn man als Politiker irgendwo hingeht und keiner erkennt einen. Besser ist es so rum und dann lassen sich auch Dinge einfacher lösen.
1: Wir sagen jetzt, dass jetzt nach der Bayerischen Gemeindeordnung der zweite Bürgermeister Andreas Kriegelstein und der dritte Bürgermeister Nasser Ahmed.
0: Dankeschön.
2: Vielen Dank.
1: Günther Moosberger war Ihr Gastgeber und das war Vorort-Spezial-Nachtausgabe. Zum Nachhören gibt es das als Podcast auf unserer Homepage radiof.de und natürlich überall da, wo es Podcasts gibt. Noch eine gute Nacht zu Hause, gute Fahrt, wenn Sie im Auto unterwegs sind, und angenehme Verrichtung, wenn Sie arbeiten müssen. Danke fürs Zuhören und noch eine gute Nacht.
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1: Ich bin Yves Simon. Bei Unfällen mit E-Scootern gelten in Zukunft strengere Regeln für Vermieter. Der Bundestag hat am späten Abend eine Gesetzesänderung dazu beschlossen. Und es geht weiter mit den Bundestagsbeschlüssen. Heute wird zum Beispiel über das neue Heizungsgesetz abgestimmt. Außerdem auch über ein Recht auf Reparatur für uns Verbraucher. Ursula Winkler berichtet.
2: Geräte müssen künftig schon so gebaut sein, dass man sie reparieren kann. Der Akku etwa darf also nicht fest verschweißt oder verklebt sein, sondern muss ausgetauscht werden können. Die Hersteller werden auch verpflichtet, Produkte während der üblichen Lebensdauer zu einem angemessenen Preis zu reparieren. Eine Waschmaschine zum Beispiel sollte schon 10 Jahre lang gut funktionieren.
1: Nach der Amoktat am Welfen-Gymnasium im oberbayerischen Schongau hat die bayerische Kultusministerin Stolz die Courage der Schülerinnen und Schüler und auch der Lehrkräfte gewürdigt. Durch ihr beherztes Eingreifen konnte noch Schlimmeres verhindert werden. Der 16-jährige Ex-Schüler hatte 2 Mädchen mit einem Messer schwer verletzt. Er sitzt jetzt in Untersuchungshaft. Ihm wird unter anderem versuchter Mord in 2 Fällen vorgeworfen. Im Iran ist der getötete ehemalige Staatschef Ayatollah Ali Khamenei nach tagelangen staatlichen Trauerfeiern beerdigt worden. Nach dem israelischen Luftangriff und dem anschließenden Krieg mit den USA und Israel steuert das Land jetzt in eine politisch ungewisse Zukunft. Khameneis Sohn Mojtaba ist als neues Staatsoberhaupt eingesetzt worden. Ja, unser Staatsoberhaupt zieht heute um, weil nämlich sein angestammter Amtssitz, das Schloss Bellevue in Berlin, saniert wird, bezieht Bundespräsident Steinmeier heute ein Ausweichquartier zwischen dem Kanzleramt und dem Berliner Hauptbahnhof. Den Ortswechsel, den sieht man auch von draußen als Zuschauer, denn am Vormittag, da wird die Standarte des Bundespräsidenten, Gold mit rotem Rand und Bundesadler, vom Dach des Schloss Bellevue runtergeholt und dann am neuen Amtssitz wieder aufgestellt.

0: Frankreich steht im Halbfinale der Fußball-Weltmeisterschaft. Die Equipe Tricolore hat das Viertelfinale gegen Marokko mit 2:0 gewonnen. Mbappé und Dembélé haben getroffen. Mbappé und Lionel Messi führen jetzt mit jeweils 8 Toren die Torschützenliste dieses Turniers an. Frankreich trifft jetzt dann als nächstes auf den Sieger der Partie Spanien gegen Belgien.
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2: Mit Chris Wahle. Traurige Nachricht aus dem Nürnberger Tiergarten. Eines der 4 Löwenjungtiere musste wegen einer schweren Verletzung eingeschläfert werden. Löwenkater Chiron hatte sein Junges gestern bei einem normalen erzieherischen Verhalten im Hüftbereich gebissen. Dabei erlitt das Tier eine schwere Verletzung der Wirbelsäule und war an den Hinterbeinen gelähmt. Nach einer Untersuchung entschieden die Tierärzte, das Jungtier einzuschläfern. Der Tiergarten betont, dass es sich offenbar um einen Unglücksfall handelt. Das Löwenrudel konnte sich anschließend von dem Jungtier verabschieden und zeigt inzwischen wieder normales Sozialverhalten.
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2: Dr. Matthias Stoll ist Allgemeinmediziner im Medic Center im Fürther Hauptbahnhof. Guten Morgen und danke, dass Sie uns Tipps geben.
3: Guten Morgen, danke auch.
2: Heute geht es bei uns um

0: Thema Fitness. Ich bin jetzt zum Beispiel auch nicht mehr so sportlich, wie ich es mal war. Früher bin ich mehr gelaufen, also gejoggt. Aber eigentlich sollten wir uns schon bewegen, gell? Mobilität ist wichtig.
1: Ja, auf jeden Fall. Also nicht nur in Richtung Erkrankungen wie jetzt Adipositas oder Diabetes, aber auch vor allem im Alter. Sturzprävention, einfach Prophylaxe von Muskelabbau, es ist unheimlich wichtig, dass man eigentlich immer in Bewegung bleibt. Einfach präventiv arbeiten und nicht erst handeln, wenn das Kind im Brunnen gefallen ist und man sich irgendwie den Schenkelhals gebrochen hat nach dem Sturz, was ja im Alter durchaus öfter vorkommt. Und da einfach präventiv arbeiten mit Krafttraining, Ausdauertraining, Gleichgewichtsübungen, Bewegungsübungen, da kann man viel vorbeugen.
0: Das heißt, wir müssen keine Mega-Sportskanonen sein, aber wir sollten halt was tun. Wie und wo mache ich das?
1: Man braucht nicht zwingend natürlich ein Fitnessstudio, vor allem dann auch im höheren Alter kann man das alles super gut auch zu Hause in der Wohnung oder im Häuschen machen. Ganz einfache Übungen für Kraft, für große Muskelgruppen, Aufstehen vom Stuhl, sich hinter den Stuhl stellen und Zehenstand üben, dass die Waden trainiert werden. An der Wand kann man Liegestütze machen, das schafft man auch im hohen Alter noch. Dann fürs Gleichgewicht, Einbeinstand, leichte Dehnübungen, Wadendehnen, das geht alles auch zu Hause ohne Fitnessstudio.
0: Tipps vom Allgemeinmediziner Dr. Matthias Stoll. 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
1: Im England vor dem Ersten Weltkrieg spielt Virginia Woolf's Night and Day. Die junge Catherine fällt gerade aus allen Wolken, weil sie von ihrem besten Freund William einen Heiratsantrag bekommen hat.
2: Nein.
3: Nein?
2: Du bist mein ältester Freund. Aber ich will dich nicht heiraten. Ich habe dich in der Badewanne gesehen, als ich 6 war.
3: Ja, genau.
2: Nein.
3: Du meinst einfach nur nein und
2: ja.
3: Nicht auf gar keinen Fall, oder?
2: Nein. Was bin ich? Die letzte Gurke im Glas.
3: Du bist die süßeste Gurke im Glas.
2: Ehrlich?
1: Nun, das wird also nichts. Zumal Catherine Gefühle für den smarten Jack entwickelt. Er interessiert sich nämlich für Catherines wahre Leidenschaften, Mathematik und Astronomie.
2: Was ist das größte Problem der Menschheit heute?
4: Armut, Vorurteile, drohender Krieg in Europa?
2: Wir wissen nicht, wo wir sind. Wo unser Platz im Universum ist. Wer sind wir? Wo sind wir? Sind wir das Zentrum der Welt? Oder sind wir eine Nadelspitze in einer riesigen Welt, die über unseren Verstand geht?
1: Das Problem ist, Frauen, die sich mit solchen Fragen beschäftigen, haben es damals nicht leicht. Das merkt Catherine nur allzu deutlich, als sie sich an der Universität von Cambridge bewirbt.
5: Keine Waschräume.
2: Was?
5: Waschräume. Klos. Nur für Männer.
2: Sie meinen Toiletten?
5: Frauen führen hier keine eigenen Forschungen durch.
2: Ich könnte eine bauen. Ich könnte eine Toilette bauen, wenn das dem Fortschritt so im Wege steht.
5: Und ich könnte das Taj Mahal errichten. Aber leider habe ich keine Zeit dafür. Und sie verschwenden gerade unsere Zeit.
1: Der berühmte Roman ist in Virginia Woolf's Night and Day klassisch umgesetzt worden. Und unser deutscher Frauenschwarm Elias Mbarek in der Rolle des Jack hat dort seinen ersten Auftritt in einer internationalen Großproduktion. Stefan Grundler, Radio F, Kinoredaktion.

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7: Ich bin Yves Simon. Frankreich steht als erstes Team im Halbfinale der Fußball-Weltmeisterschaft. Les Bleus 2, Marokko 0, hieß es am späten Abend in Boston. Christoph Kreis berichtet.
8: Gegen diese Franzosen ist weiter kein Kraut gewachsen und das, obwohl Marokkos Keeper Bono einen Sahnetag erwischt und in der ersten Hälfte sogar einen Elfmeter von Kylian Mbappé hält. Der trifft nach einer guten Stunde dann aber doch noch. Ousmane Dembélé legt nur 6 Minuten später nach. Marokko insgesamt viel zu harmlos, Frankreich gewinnt souverän und trifft im Halbfinale jetzt auf Spanien oder Belgien.
7: Durch ein neues Sparpaket sollen die Krankenkassenbeiträge für Millionen Versicherte stabil bleiben. Heute stimmt der Bundestag über das entsprechende Gesetz ab. Es sieht unter anderem Ausgabenbremsen für Praxen und auch höhere Zuzahlungen für Medikamente für Patienten vor. Das sei ein einziges Fiasko, allerdings warnt jetzt die Chefin des Hausärzteverbands Buhlinger-Göpfert. Spätestens der Bundesrat müsse, Zitat, diese Irrfahrt stoppen. Eine Mehrheit heute im Bundestag dürfte trotzdem nur Formsache sein. Viele erwerbstätige Eltern fühlen sich von staatlichen Familienleistungen wie Kindergeld oder Elterngeld nicht ausreichend unterstützt. Laut einer neuen Umfrage sehen das 44% so. Vor allem das Elterngeld steht in der Kritik. Es wurde seit 18 Jahren nicht mehr erhöht. Der Euro soll digital werden. Zusätzlich zum Bargeld soll es auch virtuelles Geld geben. Das EU-Parlament hat die Einführung beschlossen. Jetzt müssen noch die 27 Mitgliedstaaten darüber verhandeln. Geplant ist, dass wir diese digitalen Euros ab dem Jahr 2029 in einer App speichern und dann als Zahlungsmittel neben Bargeld benutzen können. Die EU will so unabhängiger von Kreditkartenanbietern wie zum Beispiel Visa, Mastercard oder anderen Bezahldiensten wie Klarna oder PayPal werden. Die US-Flugpionierin Wally Funk ist im Alter von 87 Jahren gestorben. Im Jahr 2021 mit damals 82 ist sie mit der Blue Origin-Rakete New Shepard ins All geflogen und hält seither den Rekord als älteste Frau, die jemals ins All gereist ist. In den 60er Jahren war sie außerdem die erste Frau, die für die Flugbehörde FAA Flugstunden erteilen durfte.
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9: Mit Chris Wahle. Nach dem brutalen Einbruch am Nürnberger Dutzenteich hat die Polizei jetzt 2 Verdächtige ermittelt. Es handelt sich um einen 16-Jährigen und einen 17-Jährigen. Gegen den 16-Jährigen wurde Haftbefehl wegen versuchten Mordes und gefährlicher Körperverletzung erlassen. Der 17-Jährige ist wieder auf freiem Fuß. In der Nacht auf Dienstag sollen die beiden mutmaßlichen Täter in die Hütte eines Tretbootverleihs eingestiegen sein. Als der 48-jährige Pächter durch den Alarm benachrichtigt wurde und zur Hütte kam, soll der jüngere der beiden Jungs ihm mit einem Hammer auf den Kopf geschlagen haben.
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1: Widder, 4 Sterne, ein spontaner Entschluss bringt Ihnen unerwarteten Rückenwind.
2: Stier, 3 Sterne, bleiben Sie jetzt bei Ihren bewährten Methoden.
1: Zwillinge, 2 Sterne, konzentrieren Sie sich heute nur auf das Wesentliche.
2: Krebs, 5 Sterne, alles gelingt Ihnen heute mit einer besonderen Leichtigkeit.
1: Löwe, 3 Sterne, Verlässlichkeit gibt Ihnen Sicherheit bei allen Vorhaben.
2: Jungfrau, 4 Sterne, freuen Sie sich auf einen ganz besonderen Moment.
1: Waage, 2 Sterne, seien Sie heute etwas nachsichtiger mit sich selbst.
2: Skorpion, 4 Sterne. Gemeinsam mit anderen erreichen Sie heute mehr.
1: Schütze, 4 Sterne. Ein intensiver Austausch führt zu neuen Erkenntnissen.
2: Steinbock, 3 Sterne. Struktur ist heute der einfachste Weg zum Erfolg.
1: Wassermann, 3 Sterne. Nehmen Sie sich heute nicht zu viel auf einmal vor.
2: Fische, 2 Sterne. Manches braucht einfach mehr Zeit als erwartet.
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1: Im Hause Pankotsch wurde Geburtstag gefeiert und es kam ein ganz bestimmter Kuchen auf den Tisch. Und zwar eine richtig schokoladige Schokoladentarte. Ich glaube, mehr Schoko geht eigentlich nicht. Und wenn Sie auch so schokoverliebt sind, ist das Rezept auf jeden Fall etwas für Sie. Mein Rezept wieder am Freitag um 7.40 Uhr.
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2: Ich bin Yves Simon. Frankreich steht als erstes Team im Halbfinale der Fußball-Weltmeisterschaft. Les Bleus 2, Marokko 0, hieß es am späten Abend in Boston. Christoph Kreis berichtet.
3: Gegen diese Franzosen ist weiter kein Kraut gewachsen und das, obwohl Marokkos Keeper Bono einen Sahnetag erwischt und in der ersten Hälfte sogar einen Elfmeter von Kylian Mbappé hält. Der trifft nach einer guten Stunde dann aber doch noch. Ousmane Dembélé legt nur 6 Minuten später nach. Marokko insgesamt viel zu harmlos, Frankreich gewinnt souverän und trifft im Halbfinale jetzt auf Spanien oder Belgien.
2: Durch ein neues Sparpaket sollen die Krankenkassenbeiträge für Millionen Versicherte stabil bleiben. Heute stimmt der Bundestag über das entsprechende Gesetz ab. Es sieht unter anderem Ausgabenbremsen für Praxen und auch höhere Zuzahlungen für Medikamente für Patienten vor. Das sei ein einziges Fiasko, allerdings warnt jetzt die Chefin des Hausärzteverbands Buhlinger-Göpfart. Spätestens der Bundesrat müsse, Zitat, diese Irrfahrt stoppen. Eine Mehrheit heute im Bundestag dürfte trotzdem nur vor Sache sein. Viele erwerbstätige Eltern fühlen sich von staatlichen Familienleistungen wie Kindergeld oder Elterngeld nicht ausreichend unterstützt. Laut einer neuen Umfrage sehen das 44% so. Vor allem das Elterngeld steht in der Kritik. Es wurde seit 18 Jahren nicht mehr erhöht. Der Euro soll digital werden. Zusätzlich zum Bargeld soll es auch virtuelles Geld geben. Das EU-Parlament hat die Einführung beschlossen. Jetzt müssen noch die 27 Mitgliedstaaten darüber verhandeln. Geplant ist, dass wir diese digitalen Euros ab dem Jahr 2029 in einer App speichern und dann als Zahlungsmittel neben Bargeld benutzen können. Die EU will so unabhängiger von Kreditkartenanbietern wie zum Beispiel Visa, Mastercard oder anderen Bezahldiensten wie Klarna oder PayPal werden. Die US-Flugpionierin Wally Funk ist im Alter von 87 Jahren gestorben. Im Jahr 2021 mit damals 82 ist sie mit der Blue Origin-Rakete New Shepard ins All geflogen und hält seither den Rekord als älteste Frau, die jemals ins All gereist ist. In den 60er Jahren war sie außerdem die erste Frau,

0: Audi für die Flugbehörde FAA Flugstunden erteilen durfte.
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2: Mit Chris Wahle. Entwarnung kann noch nicht gegeben werden, doch die Lage bessert sich. Die Stadt Nürnberg kämpft weiter mit Hochdruck gegen den Eichenprozessionsspinner. Der Befall mit Nestern ist in diesem Jahr außergewöhnlich hoch. Sörsprecher Tim Koss.
3: Wir stehen aktuell bei etwa 1200 Fällen, die wir registriert haben und auch beauftragt haben zur Entfernung. Wir gehen davon aus, dass wir uns noch bis auf 1500 steigern werden, weil wir tagtäglich noch Meldungen bekommen. Von diesen 1200 Fällen, die wir registriert haben, ist ungefähr die Hälfte bearbeitet, kann man aktuell sagen. Und der Rest wird nach und nach Priorität gemacht.
2: Priorität haben soziale Einrichtungen wie Kitas, Schulen, Krankenhäuser oder Seniorenheime, aber auch Orte, wo viele Menschen zusammenkommen, wie etwa der Luitpoldheim. Besucher der Classic Open Air Konzerte müssen sich keine Sorgen machen. Übrigens, auch das Nürnberger Reichswaldfest am kommenden Wochenende ist gesichert. Am Ort des Festes hat der Forstbetrieb bereits Nester entfernt.
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1: Mit zwei sehr verschiedenen Filmen tritt Hollywood jetzt neu in unseren fränkischen Kinos auf. Als da wären Evil Dead Burn und Vaiana. 10 Jahre nach dem Animationsfilm gibt es Vaiana von Walt Disney jetzt als echten Spielfilm. Auch darin muss die gleichnamige Häuptlingstochter den Halbgott Maui suchen und sie findet ihn auch.
2: Maui, Halbgott des Windes und des Meeres.
3: Held der Seefahrer.
2: Hä?
3: Es heißt korrekt Maui. Formwandler, Halbgott des Windes und des Meeres. Held der Seefahrer. Ah, Seefahrerinnen. Fahrer und Fahrerinnen.
2: Dankeschön.
3: Voll gerne.
1: Maui ist schuld daran, dass es auf der Erde ein Ungleichgewicht gibt. Kein Wunder, denn Maui interessiert sich eigentlich nur für sich selbst.
3: Vaiana, erzähl mir was von dir. Von deinem Hoffnungen. Und deinen Träumen.
2: Ich habe schon immer davon geträumt.
3: Zeit ist um, ich muss los.
1: Im ersten Vaiana-Film lieh Dwayne Johnson Maui nur seine Stimme. In der Neuverfilmung spielt er ihn jetzt voll und ganz und sorgt für viele Lacher. Nachdem ihr Mann bei einem schweren Autounfall ums Leben gekommen ist, zieht die junge Witwe Alice in Evil Dead Burn zu ihrer Schwiegermutter. Diese ist überrascht, als Alice zur Tür hereinkommt und das nicht allein.
4: Alice? Was ist denn los? Was ist passiert?
5: Wir haben euch gefunden.
1: Wir, das sind blutrünstige Untote, die die Lebenden zu sich holen wollen. Und das ist heftig, denn der brettharte Gruselstreifen Evil Dead Burn ist aus gutem Grund erst ab 18 Jahren freigegeben. Stefan Grundler, Radio F, Kinoredaktion.

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5: Ich bin Yves Simon. Der Top-Favorit hat es gepackt. Frankreich steht im Halbfinale der Fußball-Weltmeisterschaft. Die Franzosen haben sich im Viertelfinale mit 2:0 gegen Marokko durchgesetzt. Die Tore haben Mbappé in der 60. und Dembélé in der 66. Minute geschossen. Frankreich trifft dann im Halbfinale auf den Sieger des Duells zwischen Spanien und Belgien. Wer da weiterkommt, das entscheidet sich dann heute Abend ab 21 Uhr. Die Bundesregierung will finanzschwache Kommunen stärken. Der Bundestag hat jetzt eine Finanzspritze von 4 Milliarden Euro beschlossen, unter anderem für die Sanierung von Bibliotheken, Kitas und auch Schwimmbädern. 400 Millionen Euro fließen zusätzlich in den Länderfinanzausgleich für Bayern, Baden-Württemberg, Hessen und auch Hamburg. Der Bundesrat muss dem Ganzen aber noch zustimmen. Der niedersächsische Ministerpräsident Lies lehnt mögliche Werksschließungen bei VW ab. Trotz der geplanten massiven Einsparungen und auch einer Halbierung der Modellpalette hat Konzernchef Oliver Blume am Abend keine Angaben zu möglichen Stellenstreichungen oder Werksschließungen gemacht. Im Süden Spaniens sind bei einem schweren Waldbrand mindestens 12 Menschen ums Leben gekommen. Einige wurden in ihren Autos gefunden. Etwa 150 Feuerwehrleute sind im Einsatz. Der Brand war gestern etwa 300 Kilometer nordöstlich der Stadt Malaga ausgebrochen. Auch in anderen Teilen Spaniens sowie in Frankreich und Portugal wüten momentan schwere Waldbrände. Tennisprofi Alexander Zverev will auf seinen ersten Grand-Slam-Titel seiner Karriere direkt auch schon den zweiten folgen lassen. Und gelingen soll das beim Rasenklassiker in Wimbledon. Dafür muss heute im Halbfinale ein Sieg gegen den Briten Arthur Ferry her. Für uns berichtet Pia Wegner.
6: Der Halbfinalgegner von Alexander Zverev kennt den heiligen englischen Rasen seit klein auf. Arthur Ferry ist nämlich nur wenige Minuten vom All England Club entfernt aufgewachsen. Entsprechend dürfte das komplette Publikum hinter dem Überraschungsmann stehen. Er war als Nummer 114 der Welt ins Turnier gestartet.
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7: Mit Chris Wahle. Traurige Nachricht aus dem Nürnberger Tiergarten. Eines der 4 Löwenjungtiere musste wegen einer schweren Verletzung eingeschläfert werden. Löwenkater Chiron hatte sein Junges gestern bei einem normalen erzieherischen Verhalten im Hüftbereich gebissen. Dabei erlitt das Tier eine schwere Verletzung der Wirbelsäule und war an den Hinterbeinen gelähmt. Nach einer Untersuchung entschieden die Tierärzte, das Jungtier einzuschläfern. Der Tiergarten betont, dass es sich offenbar um einen Unglücksfall handelt. Das Löwenrudel konnte sich anschließend von dem Jungtier verabschieden und zeigt inzwischen wieder normales Sozialverhalten.
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Tochter als Nachfolgerin engagiert wird, wird er sauer. Es ist Zeit, sich ein paar Fragen zu stellen. Aus zwei Gründen mindestens finde ich diese Geschichte unglaublich gut. Zum einen, weil auch wir, die wir nicht mehr ganz jung sind, uns zurückerinnern, wie wir früher ja auch mal dachten, dass die damals Älteren doch ein bisschen Platz machen sollten für uns. Tja, und jetzt ist es eben an uns, in die zweite Reihe zu rücken. Und ich finde, das ist gar nicht so schlimm. Und zum Zweiten sind da Sätze wie diese. Dass sich manche Augenblicke immer noch so anfühlten wie mit 15. Dass einem zwischen all den dicken Schichten des Erlebten manchmal blank und scharf wie ein Messer die Sehnsucht zwischen die Rippen direkt in die Brust fahren konnte. Dass man tief und zitternd Luft holen musste. Und heute wie damals wusste man gar nicht, was es denn war, wonach man sich so zitternd sehnte. Das große Abenteuer oder die große Freiheit oder die große Liebe. Ich krieg Gänsehaut. Eine wunderbare, kraftvolle und starke Geschichte. Ahrens ist der Meister, wenn es darum geht, die kleinen, wunderschönen Momente des Lebens zu beschreiben, aber auch die großen, oftmals verwirrenden Gefühle, die wir alle kennen. 5678 von Ewald Ahrens ist erschienen im Dumont Verlag. 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
1: 5678 von Ewald Ahrens. Dieses Buch erzählt die Geschichte von Stepptänzer Anton. 60 ist er. Und er merkt so langsam, dass älter werden und dass da andere sind, die nachdrängen, denen man eigentlich Platz machen sollte. Er verliert seinen Job beim Theater und als er erfährt, dass ausgerechnet seine

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2: Dr. Matthias Stoll ist Allgemeinmediziner im Medic Center im Fürther Hauptbahnhof. Guten Morgen und danke, dass Sie uns Tipps geben.
3: Guten Morgen, danke auch.
2: Heute geht es bei uns ums Thema Fitness. Ich bin jetzt zum Beispiel auch nicht mehr so sportlich, wie ich es mal war. Früher bin ich mehr gelaufen, also gejoggt. Aber eigentlich sollten wir uns schon bewegen, gell? Mobilität ist wichtig.
3: Ja, auf jeden Fall. Also nicht nur in Richtung Erkrankungen wie jetzt Adipositas oder Diabetes, aber auch vor allem im Alter, Sturzprävention, einfach Prophylaxe von Muskelabbau. Es ist unheimlich wichtig, dass man eigentlich immer in Bewegung bleibt. Einfach präventiv arbeiten und nicht erst handeln, wenn das Kind im Brunnen gefallen ist und man sich irgendwie den Schenkelhals gebrochen hat nach dem Sturz, was ja im Alter durchaus öfter vorkommt. Und da einfach präventiv arbeiten mit Krafttraining, Ausdauertraining, Gleichgewichtsübungen, Bewegungsübungen, da kann man viel vorbeugen.
2: Das heißt, wir müssen keine Mega-Sportskanonen sein, aber wir sollten halt was tun. Wie und wo mache ich das?
3: Man braucht nicht zwingend natürlich ein Fitnessstudio, vor allem dann auch im höheren Alter kann man das alles super gut auch zu Hause in der Wohnung oder im Häuschen machen. Ganz einfache Übungen für Kraft, für große Muskeln.

0: Gruppen aufstehen vom Stuhl, sich hinter den Stuhl stellen und Zehenstand üben, dass die Waden trainiert werden. An der Wand kann man Liegestütze machen, das schafft man auch im hohen Alter noch. Dann fürs Gleichgewicht Einbeinstand, leichte Dehnübungen, Waden dehnen, das geht alles auch zu Hause ohne Fitnessstudio.
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1: Ich bin Yves Simon. Der Top-Favorit hat es gepackt. Frankreich steht im Halbfinale der Fußball-Weltmeisterschaft. Die Franzosen haben sich im Viertelfinale mit 2:0 gegen Marokko durchgesetzt. Die Tore haben Mbappé in der 60. und Dembélé in der 66. Minute geschossen. Frankreich trifft dann im Halbfinale auf den Sieger des Duells zwischen Spanien und Belgien. Wer da weiterkommt, das entscheidet sich dann heute Abend ab 21 Uhr. Die Bundesregierung will finanzschwache Kommunen stärken. Der Bundestag hat jetzt eine Finanzspritze von 4 Milliarden Euro beschlossen, unter anderem für die Sanierung von Bibliotheken, Kitas und auch Schwimmbädern. 400 Millionen Euro fließen zusätzlich in den Länderfinanzausgleich für Bayern, Baden-Württemberg, Hessen und auch Hamburg. Der Bundesrat muss dem Ganzen aber noch zustimmen. Der niedersächsische Ministerpräsident Lies lehnt mögliche Werksschließungen bei VW ab. Trotz der geplanten massiven Einsparungen und auch einer Halbierung der Modellpalette hat Konzernchef Oliver Blume am Abend keine Angaben zu möglichen Stellenstreichungen oder Werksschließungen gemacht. Im Süden Spaniens sind bei einem schweren Waldbrand mindestens 12 Menschen ums Leben gekommen. Einige wurden in ihren Autos gefunden. Etwa 150 Feuerwehrleute sind im Einsatz. Der Brand war gestern etwa 300 Kilometer nordöstlich der Stadt Malaga ausgebrochen. Auch in anderen Teilen Spaniens sowie in Frankreich und Portugal wüten momentan schwere Waldbrände. Tennisprofi Alexander Zverev will auf seinen ersten Grand-Slam-Titel seiner Karriere direkt auch schon den zweiten folgen lassen. Und gelingen soll das beim Rasenklassiker in Wimbledon. Dafür muss heute im Halbfinale ein Sieg gegen den Briten Arthur Ferry her. Für uns berichtet Pia Wegner.
2: Der Halbfinalgegner von Alexander Zverev kennt den heiligen englischen Rasen seit klein auf. Arthur Ferry ist nämlich nur wenige Minuten vom All England Club entfernt aufgewachsen. Entsprechend dürfte das komplette Publikum hinter dem Überraschungsmann

0: stehen. Er war als Nummer 114 der Welt ins Turnier gestartet.
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2: Mit Chris Wahle. Nach dem brutalen Einbruch am Nürnberger Dutzenteich hat die Polizei jetzt zwei Verdächtige ermittelt. Es handelt sich um einen 16-Jährigen und einen 17-Jährigen. Gegen den 16-Jährigen wurde Haftbefehl wegen versuchten Mordes und gefährlicher Körperverletzung erlassen. Der 17-Jährige ist wieder auf freiem Fuß. In der Nacht auf Dienstag sollen die beiden mutmaßlichen Täter in die Hütte eines Tretbootverleihs eingestiegen sein. Als der 48-jährige Pächter durch den Alarm benachrichtigt wurde und zur Hütte kam, soll der jüngere der beiden Jungs ihm mit einem Hammer auf den Kopf geschlagen haben.
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1: Also dann wollen wir mal.
2: Ja, kann sich einfach nicht trennen.
1: Abschieden wir uns.
3: Und schon treten sie in auf zwei Rädern in die Pedale. Sie, das sind der Filmemacher Matthias und sein Kumpel Philipp.
1: Das, was wir vorhaben, ist ein gewagtes Unterfangen. Philipp ist nicht mehr der Jüngste und ich habe ein paar Kilo zu viel drauf.
4: Na und?
1: Wir machen das, weil uns eine 20-jährige Freundschaft verbindet und wir stehen auf sportliche Herausforderungen. Obwohl wir keine Sportskanonen sind, aber wir haben mal zusammen gefastet.
4: Das ging ganz gut.
1: Ja, ich habe einen Pfund verloren.
3: Der Grund für ihre Radtour, sie wollen die gleiche Strecke wie Matthias' verstorbener Sohn Juri fahren. Gar nicht so einfach, wie Philipp schnell bemerkt.
5: Das ist irgendwie härter, als ich gedacht habe.
1: Was ist denn so schlimm für dich? Mich zu sehen oder was anderes?
5: Ich weiß nicht, wie
1: es ist. Die gleiche Strecke fahren?
5: Natürlich, die gleiche Strecke zu fahren, an Juri zu denken, klar.
1: Jede Etappe ist für mich...
5: Deswegen sind wir doch hier, das war die Idee.
1: Es ist sehr bewegend und zugleich weißt du es. Jede Etappe erinnert mich daran, dass er tot ist.
3: Die Strecke führt von der französischen Atlantikküste quer durch Europa bis nach Istanbul ans Schwarze Meer. Unterwegs treffen die beiden natürlich jede Menge Leute und erzählen ihnen von Juri.
1: Er war Clown.
4: Ach, das war sein Beruf?
1: Ja,
4: Clown?
1: Er war Clown und Musiker.
4: Ah.
1: Deshalb haben wir uns auch
4: ein paar Clownsnummern zugelegt.
1: Wir haben eine Nummer mit dem Hund und dann noch eine Zaubernummer.
4: Genau.
1: Ja.
4: Es ist schon... Wir wollen das Leben zurückholen.
1: Ich habe in diesem Jahr alles Mögliche gemacht. Ich habe Dinge gemacht für... Naja, für Juri, um ihn quasi am Leben zu erhalten, weißt du?
3: Bei aller Tragik um den Anlass der Radtour bietet Auf zwei Rädern auch viele erfrischende und herzerwärmende Momente. Stefan Grundler, Radio F, Kinoredaktion.

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2: Ich bin Yves Simon. Schönen guten Morgen. Angeführt von Stürmerstar Kylian Mbappé hat Frankreich zum dritten Mal hintereinander das Halbfinale einer Fußball-Weltmeisterschaft erreicht. Der Titelfavorit hat sich im Viertelfinale hochverdient mit 2:0 gegen Marokko durchgesetzt. Für uns berichtet David Riemer.
3: Frankreich dominierte das Spiel, Marokko völlig chancenlos gegen das französische Star-Ensemble. Mbappé scheiterte zunächst mit einem Elfmeter an Marokkos überragendem Keeper Bono. In der 60. Minute traf der Franzose dann aber per Traumtor zur Führung. Ein Schlenzer ins rechte Eck, unhaltbar. Ousmane Dembélé legte nur 6 Minuten später nach zum 2:0 Endstand.
2: Bei Unfällen mit E-Scootern gelten in Zukunft strengere Regeln. Der Bundestag hat am Abend beschlossen, dass in Zukunft vor allem die Vermieter der Roller haften sollen. So sollen Geschädigte einfacher an Schadenersatz kommen. Bisher sind sie nämlich dank der stark gestiegenen Zahl an E-Scooter-Unfällen häufig auf ihren Kosten sitzen geblieben. Im Bayerischen Landtag ist es jetzt darum gegangen, wie sich Hausbesitzer von Naturgefahren wie Hochwasser schützen können. Starkregen ist das häufigste Klimarisiko, das sagen Experten der Verbraucherzentrale Bayern. Sie empfehlen deswegen zum Beispiel Rückstauklappen und hochwasserbeständige Kellerfenster. Und sie schlagen vor, einen Naturgefahrenausweis einzuführen, ähnlich dem Energieausweis. Darin soll das Risiko für das Gebäude stehen, was Hochwasser oder auch Hitze angeht. Und auch konkrete Tipps zur Vorbeugung. Das Ganze soll freiwillig sein, also keine Pflicht. Die STIKO ändert ihre Corona-Empfehlung. Gesunde Menschen sollen sich in Zukunft erst ab 75 Jahren einmal im Jahr im Spätsommer oder auch im Frühherbst impfen lassen, nicht mehr schon ab 60. Hintergrund: schwere Verläufe und Todesfälle treffen inzwischen vor allem über 75-Jährige und Menschen mit Vorerkrankungen.
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1: Widder, 4 Sterne, ein spontaner Entschluss bringt Ihnen unerwarteten Rückenwind.
2: Stier, 3 Sterne, bleiben Sie jetzt bei Ihren bewährten Methoden.
1: Zwillinge, 2 Sterne, konzentrieren Sie sich heute nur auf das Wesentliche.
2: Krebs, 5 Sterne, alles gelingt Ihnen heute mit einer besonderen Leichtigkeit.
1: Löwe, 3 Sterne, Verlässlichkeit gibt Ihnen Sicherheit bei allen Vorhaben.
2: Jungfrau, 4 Sterne, freuen Sie sich auf einen ganz besonderen Moment.
1: Waage, 2 Sterne, seien Sie heute etwas nachsichtiger mit sich selbst.
2: Skorpion, 4 Sterne. Gemeinsam mit anderen erreichen Sie heute mehr.
1: Schütze, 4 Sterne. Ein intensiver Austausch führt zu neuen Erkenntnissen.
2: Steinbock, 3 Sterne. Struktur ist heute der einfachste Weg zum Erfolg.
1: Wassermann, 3 Sterne. Nehmen Sie sich heute nicht zu viel auf einmal vor.
2: Fische, 2 Sterne. Manches braucht einfach mehr Zeit als erwartet.
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1: Ich bin Yves Simon. Schönen guten Morgen. Angeführt von Stürmerstar Kylian Mbappé hat Frankreich zum dritten Mal hintereinander das Halbfinale einer Fußball-Weltmeisterschaft erreicht. Der Titelfavorit hat sich im Viertelfinale hochverdient mit 2:0 gegen Marokko durchgesetzt. Für uns berichtet David Riemer.
2: Frankreich dominierte das Spiel.

0: Marokko völlig chancenlos gegen das französische Star-Ensemble. Mbappé scheiterte zunächst mit einem Elfmeter an Marokkos überragendem Keeper Bono. In der 60. Minute traf der Franzose dann aber per Traumtor zur Führung. Ein Schlenzer ins rechte Eck, unhaltbar. Ousmane Dembélé legte nur 6 Minuten später nach zum 2:0 Endstand.
1: Bei Unfällen mit E-Scootern gelten in Zukunft strengere Regeln. Der Bundestag hat am Abend beschlossen, dass in Zukunft vor allem die Vermieter der Roller haften sollen. So sollen Geschädigte einfacher an Schadenersatz kommen. Bisher sind sie nämlich dank der stark gestiegenen Zahl an E-Scooter-Unfällen häufig auf ihren Kosten sitzen geblieben. Im Bayerischen Landtag ist es jetzt darum gegangen, wie sich Hausbesitzer von Naturgefahren wie Hochwasser schützen können. Starkregen ist das häufigste Klimarisiko, das sagen Experten der Verbraucherzentrale Bayern. Sie empfehlen deswegen zum Beispiel Rückstauklappen und hochwasserbeständige Kellerfenster. Und sie schlagen vor, einen Naturgefahrenausweis einzuführen, ähnlich dem Energieausweis. Darin soll das Risiko für das Gebäude stehen, was Hochwasser oder auch Hitze angeht. Und auch konkrete Tipps zur Vorbeugung. Das Ganze soll freiwillig sein, also keine Pflicht. Die STIKO ändert ihre Corona-Empfehlung. Gesunde Menschen sollen sich in Zukunft erst ab 75 Jahren einmal im Jahr im Spätsommer oder auch im Frühherbst impfen lassen, nicht mehr schon ab 60. Hintergrund: schwere Verläufe und Todesfälle treffen inzwischen vor allem über 75-Jährige und Menschen mit Vorerkrankungen.
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1: Im England vor dem Ersten Weltkrieg spielt Virginia Woolf's Night and Day. Die junge Catherine fällt gerade aus allen Wolken, weil sie von ihrem besten Freund William einen Heiratsantrag bekommen hat.
2: Nein.
3: Nein?
2: Du bist mein ältester Freund. Aber ich will dich nicht heiraten. Ich habe dich in der Badewanne gesehen, als ich 6 war.
3: Ja, genau.
2: Nein.
3: Du meinst einfach nur nein und
2: ja.
3: Nicht auf gar keinen Fall, oder?
2: Nein. Was bin ich? Die letzte Gurke im Glas.
3: Du bist die süßeste Gurke im Glas.
2: Ehrlich?
1: Nun, das wird also nichts. Zumal Catherine Gefühle für den smarten Jack entwickelt. Er interessiert sich nämlich für Catherines wahre Leidenschaften, Mathematik und Astronomie.
2: Was ist das größte Problem der Menschheit heute?
4: Armut, Vorurteile, drohender Krieg in Europa?
2: Wir wissen nicht, wo wir sind. Wo unser Platz im Universum ist. Wer sind wir? Wo sind wir? Sind wir das Zentrum der Welt? Oder sind wir eine Nadelspitze in einer riesigen Welt, die über unseren Verstand geht?
1: Das Problem ist, Frauen, die sich mit solchen Fragen beschäftigen, haben es damals nicht leicht. Das merkt Catherine nur allzu deutlich, als sie sich an der Universität von Cambridge bewirbt.
5: Keine Waschräume.
2: Was?
5: Waschräume. Klos. Nur für Männer.
2: Sie meinen Toiletten?
5: Frauen führen hier keine eigenen Forschungen durch.
2: Ich könnte eine bauen. Ich könnte eine Toilette bauen, wenn das dem Fortschritt so im Wege steht.
5: Und ich könnte das Taj Mahal errichten. Aber leider habe ich keine Zeit dafür. Und sie verschwenden gerade unsere Zeit.
1: Der berühmte Roman ist in Virginia Woolf's Night and Day klassisch umgesetzt worden. Und unser deutscher Frauenschwarm Elias Mbarek in der Rolle des Jack hat dort seinen ersten Auftritt in einer internationalen Großproduktion. Stefan Grundler, Radio F, Kinoredaktion.

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2: Die grünen Bäume sind schattig schwarz wie das Gras und die Büsche. Der Himmel ist dunkel geworden und in der Kronenlichtung über mir sehe ich fast wie in einem Rahmen den Mond. Ich schaue ihn gern an, so im abgeschirmten Dunkel, ohne Straßenlampen oder Autolichter. Ich versuche, seine Konturen zu erkennen, seine Berge und Täler. Ich frage mich manchmal, welche Konturen andere Menschen als den Mann im Mond identifiziert haben. Und dann stelle ich mir vor, wie dort oben eine Landefähre auf der staubigen Oberfläche aufsetzte und unförmig gekleidete Menschen heraustorkelten. Ich kenne die Filme und es befremdet mich, dort oben Leute herumlaufen zu sehen. Irgendwie passt Leben so gar nicht zum Mond. Aber dieser Mond wiederum passt zu mir. Ich weiß, dass ich auf anderen Kontinenten, fern der Heimat, zum Mond blickte und er mir wie ein Stück Heimat erschien, vertraut in der Fremde. Es gab Völker, die hielten den Mond für einen Gott. Für mich ist er Gottes Schöpfung. Er gehört zu der Vielfalt der göttlichen Kreation, wie ich. Dadurch fühle ich mich ihm verbunden. Und während er weiterlächelt, kann ich meiner inneren Ruhe nachgehen und... Pfarrer Volker Schoßwald im Paradies von Schwabach.
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4: Ich bin Stefan Schütz. Guten Morgen.

0: Bei Unfällen mit Elektrorollern gelten künftig strengere Regeln für die Vermieter. Sie müssen für Unfallkosten aufkommen, wenn der Verursacher nicht belangt werden kann. Das hat der Bundestag beschlossen. Heute stimmt der Bundesrat unter anderem über ein Recht auf Reparatur ab. Ursula Winkler berichtet.
1: Geräte müssen künftig schon so gebaut sein, dass man sie reparieren kann. Der Akku etwa darf also nicht fest verschweißt oder verklebt sein, sondern muss ausgetauscht werden können. Die Hersteller werden auch verpflichtet, Produkte während der üblichen Lebensdauer zu einem angemessenen Preis zu reparieren. Eine Waschmaschine zum Beispiel sollte schon 10 Jahre lang gut funktionieren.
0: Künftig will Volkswagen aus Kostengründen deutlich weniger verschiedene Fahrzeugmodelle vom Band rollen lassen und die Optionen für die Ausstattung sollen um bis zu 75% schrumpfen. Das kündigte der Konzern nach einer Aufsichtsratssitzung an. Größter Einschnitt, statt 12 Millionen Fahrzeuge sollen bald noch 9 Millionen pro Jahr gebaut werden. Unklar ist, wie viele Stellen abgebaut werden, laut Medienberichten bis zu 120.000. Der Euro soll digital werden. Zusätzlich zum Bargeld soll es auch virtuelles Geld geben. Das EU-Parlament hat die Einführung beschlossen. Jetzt müssen noch die 27 Mitgliedstaaten darüber verhandeln. Geplant ist, dass wir diese digitalen Euros ab 2029 in einer App speichern und als Zahlungsmittel neben Bargeld benutzen können. Die EU will so unabhängiger von Kreditkartenanbietern wie Visa, Mastercard oder Bezahldiensten wie Klarna und PayPal werden.
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3: Mit Tanja Scholl. Wer in Nürnberg die Straßenbahn nutzt, kann aufatmen, denn ab heute steht wieder ein großer Teil des Netzes zur Verfügung. Die Bahnen befahren jetzt auch wieder die Strecken zwischen Plärrer und am Wegfeld, zwischen Scharrerstraße und Dutzenteich und zwischen Hauptbahnhof und Erlenstegen. VRG-Sprecherin Barbara Loos.
4: Damit steht den Fahrgästen schon wieder fast das komplette Netz mit dem Regelfahrplan zur Verfügung. Es fehlt nur noch der Westfriedhof, der kommt am Samstag dazu und Mitte nächster Woche geht dann auch noch die Strecke zum Tiergarten in Betrieb.
3: Der Hitzerekord im Juni hatte die Nürnberger Straßenbahnen für mehrere Tage komplett lahmgelegt. Die Füllmasse zwischen Schienen und Straße war weich geworden und hatte Gleise und Fahrwerke der Bahnen verklebt.
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5: Gleich 6:03. Guten Morgen. In Waltersdorf sind es derzeit 12 Grad. Rot auch. Und in Großgündlach 12 Grad. Heute wird es richtig wieder sommerlich. Bis zu 30 Grad bei viel Sonnenschein. Vielleicht weht ein bisschen ein frischerer Wind durch. Aktuell können Sie auch noch gut lüften. Am Wochenende bleibt es so sommerlich. Und auch die neue Woche geht dann erstmal so sommerlich los.
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5: Gibt schon diese Meldungen, liebe Autofahrer, bitte Vorsicht auf der A3 Regensburg Richtung Nürnberg zwischen dem Kreuz Nürnberg und Mögeldorf entfällt der LKW, der Standstreifen ist blockiert, auch der rechte Fahrstreifen, da Achtung und Achtung auf der A73 Bamberg-Nürnberg zwischen Buttenheim und Forchheim Nord in beiden Richtungen, Gefahr durch Personen auf der Fahrbahn, also da auch bitte, bitte Vorsicht. Wenn Sie noch einen Blitzer schon gesehen haben, melden Sie den gerne bei uns unter der 08000 94 5 94 5. Dankeschön und gute Fahrt.
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5: Jawohl, rein ins Wochenende. Und Sie tun es gleich mit einem Gute-Laune-Song von Peter Noon. I'm into something good. Der hat also auch gute Laune. Und vielleicht sind Sie auch ein Postmensch. Also kann ich jemand, der Pakete beliefern oder Briefe. Das sagen wir schon mal Dankeschön an Sie, an alle Lieferdienste, die immer unterwegs sind. Vielleicht warten Sie heute auch auf ein Paket. Dann viel Spaß bei der Sendungsverfolgung. Und hier ist der passende 70er dazu von Secret Service und Teleclock Postman.

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Eine gute Laune mache bei Radio F um 6.10 Uhr. Das wünschen wir Ihnen. Freitag, der 10. Juli. Das Wochenende steht vor der Tür. Ein sehr, sehr sonniges Wochenende. Vielleicht haben Sie Lust auf einen Ausflug in den kühleren Wald. Dann empfehlen wir Ihnen das Reichswaldfest. Es ist morgen und übermorgen. Und die Infos dazu, die finden Sie schon auf radiof.de. Und wenn Sie mehr auf flotte ältere Flitzer stehen, ist der Altmühltal Classic Sprint bestimmt was für Sie. Die Rallye, die startet heute beim Ofenwerk in Nürnberg, geht dann das ganze Wochenende durch die Region. Und wo Sie die Flitzer überall sehen können, das sagen wir Ihnen in gut einer Stunde um 7.10 Uhr. Sportlich bleibt es heute auch in Wimbledon. Ganz fest Daumen drücken für Alexander Zverev, dass er ins Wimbledon-Finale einzieht. 14

9:30 beginnt heute die Partie, also das Halbfinale. Und apropos Halbfinale, schauen wir mal wieder zur Fußball-WM. Frankreich ist da weiter, auch im Halbfinale. Heute Abend wollen dann Spanien oder Belgien folgen. Die spielen gegeneinander. So viel erstmal als Info für diesen Tag. Wir halten Sie natürlich auch in unseren News auf dem Laufenden, was sich in der Welt und vor allem aber auch bei uns in Franken in der Region tut. Dankeschön, dass Sie mit Radio F aufstehen.

0: steht auf an diesem Freitag, 10. Juli, 6.20 Uhr. Guten Morgen. Ein sonniger Freitag, ein sehr sonniger und heute auch wieder warmer und sehr, doch durchaus auch heißer, kann man schon sagen, gell? Bei 30 Grad. Heißer Freitag wird es heute, wie gesagt, bis zu 30 Grad, auch am Wochenende und auch die neue Woche geht erstmal so weiter. Nürnberger Flughafen, da ist es jetzt auch momentan noch nicht ganz so heiß. Sie können noch gut durchlüften, 12 Grad messen wir momentan. Liebe Autofahrer, Vorsicht bitte, eine Meldung, die jetzt wohl noch länger andauern wird, wissen wir schon, und zwar von der A6 Halberon Richtung Nürnberg zwischen Ansbach und Lichtenau. Eine ungesicherte Unfallstelle, der rechte Fahrstreifen blockiert und es dauert voraussichtlich noch bis 8 Uhr heute diese Situation, also da Achtung. Blitzer haben wir noch keinen, dürfen Sie gerne melden. 0800 94 5 94 5. Dankeschön, gute Fahrt. Hier ist Ihr Horoskop für den Freitag.
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0: Widder, 4 Sterne, ein spontaner Entschluss bringt Ihnen unerwarteten Rückenwind.
2: Stier, 3 Sterne, bleiben Sie jetzt bei Ihren bewährten Methoden.
0: Zwillinge, 2 Sterne, konzentrieren Sie sich heute nur auf das Wesentliche.
2: Krebs, 5 Sterne, alles gelingt Ihnen heute mit einer besonderen Leichtigkeit.
0: Löwe, 3 Sterne, Verlässlichkeit gibt Ihnen Sicherheit bei allen Vorhaben.
2: Jungfrau, 4 Sterne, freuen Sie sich auf einen ganz besonderen Moment.
0: Waage, 2 Sterne, seien Sie heute etwas nachsichtiger mit sich

0: selbst.
1: Skorpion 4 Sterne. Gemeinsam mit anderen erreichen Sie heute mehr.
0: Schütze 4 Sterne. Ein intensiver Austausch führt zu neuen Erkenntnissen.
1: Steinbock 3 Sterne. Struktur ist heute der einfachste Weg zum Erfolg.
0: Wassermann 3 Sterne. Nehmen Sie sich heute nicht zu viel auf einmal vor.
1: Fische 2 Sterne. Manches braucht einfach mehr Zeit als erwartet.
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0: Kurz vor halb sieben. So geht Aufstehen nur mit Radio F. Natürlich auch bestens informiert. Wir wissen, was abgeht in Franken, was los ist. Auch Tanja Scholl in den Radio F-Nachrichten hält sie da gleich auf dem Laufenden. In Fürth wird groß gefeiert. Und was da in der Innenstadt los ist, das sagen wir Ihnen in 3 Minuten.
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1: Ich bin Stefan Schütz. Guten Morgen. Bei Unfällen mit Elektrorollern gelten künftig strengere Regeln für die Vermieter. Sie müssen für Unfallkosten aufkommen, wenn der Verursacher nicht belangt werden kann. Das hat der Bundestag beschlossen. Heute stimmt der Bundesrat unter anderem über ein Recht auf Reparatur ab. Ursula Winkler berichtet.
2: Geräte müssen künftig schon so gebaut sein, dass man sie reparieren kann. Der Akku etwa darf also nicht fest verschweißt oder verklebt sein, sondern muss ausgetauscht werden können. Die Hersteller werden auch verpflichtet, Produkte während der üblichen Lebensdauer zu einem angemessenen Preis zu reparieren. Eine Waschmaschine zum Beispiel sollte schon 10 Jahre lang gut funktionieren.
1: Künftig will Volkswagen aus Kostengründen deutlich weniger verschiedene Fahrzeugmodelle vom Band rollen lassen und die Optionen für die Ausstattung sollen um bis zu 75% schrumpfen. Das kündigte der Konzern nach einer Aufsichtsratssitzung an. Größter Einschnitt, statt 12 Millionen Fahrzeuge sollen bald noch 9 Millionen pro Jahr gebaut werden. Unklar ist, wie viele Stellen abgebaut werden, laut Medienberichten bis zu 120.000. Der Euro soll digital werden. Zusätzlich zum Bargeld soll es auch virtuelles Geld geben. Das EU-Parlament hat die Einführung beschlossen. Jetzt müssen noch die 27 Mitgliedstaaten darüber verhandeln. Geplant ist, dass wir diese digitalen Euros ab 2029 in einer App speichern und als Zahlungsmittel neben Bargeld benutzen können. Die EU will so unabhängiger von Kreditkartenanbietern wie Visa, Mastercard oder Bezahldiensten wie Klarna und PayPal werden.
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3: Mit Tanja Scholl. 3 Tage Live-Musik, Kultur und Festivalstimmung zum Nulltarif. Das ist das Fürth-Festival. Von heute bis Sonntag verwandelt sich die Innenstadt wieder in eine große Open-Air-Bühne. Neben den bekannten Veranstaltungsflächen für der Freiheit, Heilplatz, Kirchenplatz, Lindenhain und Grüner Markt ist in diesem Jahr auch der Rathaus-Innenhof mit dabei. Zu den Höhepunkten des abwechslungsreichen Programms zählt heute der legendäre Gnadenlos Grand Prix, der mittlerweile echten Kultstatus genießt. Auch kostenlose Stadtführungen bietet die Stadt am Wochenende an. Am Sonntag stehen die Kinder im Mittelpunkt. Der Eintritt zum Fürth-Festival ist wie immer frei.
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4: Genau 3 Minuten nach 7:30. Guten Morgen. Heute werden es bis zu 30 Grad. Also Gartenwetter, Schwimmbadwetter lassen sich's gut gehen. Aktuell ist noch ein bisschen frischer draußen. 13 Grad in Glasbach, Hilpoltstein 12, Neuenhof ebenfalls 12 Grad. Es geht durch mit diesem Sommerwetter bis voraussichtlich mit in der nächsten Woche.
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4: Bitte Vorsicht hier, liebe Autofahrer. Auf der A3 Regensburg Richtung Nürnberg zwischen dem Kreuz Nürnberg und Nürnberg-Mögeldorf ein defekter LKW da am rechten Fahrstreifen. Und die A6 Heilbronn Richtung Nürnberg zwischen Ansbach und Lichtenau ein Unfall, der rechte Fahrstreifen blockiert. Das Ganze dauert, heißt es derzeit von der Polizei, voraussichtlich bis 8 Uhr. Das war's von uns. Blitzer haben wir noch keinen. Haben Sie schon einen gesehen? Bitte sagen Sie uns wo. Geht per WhatsApp oder Anruf. 08000 94 5 94 5. Dankeschön und gute Fahrt.
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4: Hallo, guten Morgen an diesem sommerlichen Freitag. Gleich haben wir Sommermusik für Sie von Typically Tropical Barbados. Das hören wir gleich. Und davor 80er zum Wachwerden mit der ganz markanten Stimme. Es folgt Sharky und The Good Heart.

gibt so Songs, da kriegt man so richtig Urlaubsstimmung, oder? Das sind die größten Sommerhits hier bei uns bei Radio F. 6.41 Uhr, guten Morgen. Und wenn Sie auch so ein bisschen Urlaubsstimmung wollen, bei dem Wetter momentan ja sowieso, und Lust auf einen kleinen Ausflug haben, könnte ich Ihnen Neustadt-Aischott Abend ans Herz legen. Da ist nämlich heute lange Einkaufsnacht. Können Sie heute schön lange shoppen, bis 22 Uhr ist da geöffnet. Dann gibt es außerdem noch einige Musikbühnen und Rahmenprogramm vor Ort und lecker Essen natürlich auch wie immer. Und es gibt einen schönen Abschluss dann um 23 Uhr. Da gibt es so Feuerkünstler am Marktplatz mit einer spektakulären Feuershow. Also das alles heute in Neustadt-Aisch. Unser Tipp, unser kleiner Ausflugstipp für Sie. Wenn Sie heute Abend noch Lust haben, ins Auto zu steigen und dorthin zu fahren, wünschen wir Ihnen ganz viel Spaß. Genauso wie mit diesem 60er jetzt von Manfred Mann um 6.42 Uhr.

Mike Oldfield. Er spielt ja gefühlt auch 1000 Instrumente. Und mit seinem größter Hit Moonlight Shadow, die größten Hits aller Zeiten, die hören Sie hier bei uns bei Radio F. Und machen wir gleich weiter jetzt dann mit einem 70er zum Mitsingen, ein Country-70er. Da kann jeder den Text Take Me Home Country Roads von John Denver gibt's gleich. 6.48 Uhr, 12 Minuten vor 7 in Nürnberg am Hafen. Da ist es momentan auch noch schön frisch, schön ein bisschen zum Abkühlen, bevor es dann heute wieder heiß wird, bis zu 30 Grad. Momentan messen wir da 13 Grad. Blitzer hätte ich jetzt schon den ersten, liebe Autofahrer. Bitte Vorsicht auf der B8, wenn Sie fahren Richtung Neustadt-Aisch, zwischen Horbach und Langenzenn, steht der Blitzer. Gerne mehr von Ihnen, 08000 94 5 94 5. Dankeschön, gute Fahrt. Jetzt mit John Denver.

0: Kurz vor sieben, so geht Aufstehen nur mit Radio F. Guten Morgen, bestens informiert natürlich. Und wenn Sie da heute in der Nürnberger Innenstadt beziehungsweise morgen unterwegs sind, dann Vorsicht, denn da kann am Nachmittag wieder eine größere Demo den Verkehr ausbremsen. Was da genau los ist, das weiß Tanja Scholl, sagt sie Ihnen in den Radio F Nachrichten in gut 3 Minuten.
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0: 6.58 Uhr.
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4: Ich bin Stefan Schütz. Guten Morgen. Bundestag und Bundesrat entscheiden heute über zahlreiche Gesetze. Dazu gehört das Gebäudemodernisierungsgesetz, auch als Heizungsgesetz bekannt. Zoe Tasovali berichtet.
5: Die Koalition will vor allem die umstrittene 65%-Regel kippen. Neue Heizungen sollen also nicht mehr zwingend überwiegend mit erneuerbaren Energien laufen. Stattdessen setzt die Regierung auf mehr Wahlfreiheit. Neue Gas- und Ölheizungen bleiben möglich. Sie müssen allerdings nach und nach mit einem steigenden Anteil klimaneutraler Brennstoffe betrieben werden.
4: Der Bundestag hat strengere Regeln für Vermieter von E-Scootern beschlossen. Geschädigte sollen dadurch leichter an Schadenersatz kommen. Künftig gilt, dass Betreiber von E-Rollerflotten für Unfallkosten aufkommen müssen, wenn der eigentliche Verursacher nicht belangt werden kann. Bei Unfällen mit parkenden E-Scootern müssen Geschädigte außerdem nicht mehr nachweisen, dass ein Fahrer das Fahrzeug fehlerhaft abgestellt hat. Die Ständige Impfkommission schränkt ihre Corona-Impfempfehlung für ältere Menschen ein. Wer gesund ist, sollte sich erst ab 75 Jahren im Spätsommer oder Frühherbst impfen lassen. Bisher lag die Grenze bei 60 Jahren. Die Begründung, die Fallzahlen sind seit dem Ende der Pandemie kontinuierlich zurückgegangen. Für gesunde Säuglinge, Kinder und Jugendliche gilt schon länger keine Impfempfehlung mehr.
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6: Mit Tanja Scholl. Solidarität statt Sozialabbau. Unter diesem Motto ruft das neu gegründete Bündnis Hashtag unkürzbar Mittelfranken morgen um 14 Uhr zu einer großen Kundgebung auf dem Nürnberger Kornmarkt auf. Protestiert wird gegen das geplante Reformpaket der Bundesregierung im Gesundheits- und Sozialwesen. Martin Schmalzbauer von Verdi.
7: Wenn man sich anguckt, dass die großen Vermögen weniger Superreiche immer größer werden und Hunderte von Milliarden für Aufrüstung da sind, stellen wir schon in Zweifel, dass für Gesundheit, Soziales und Arbeitnehmerrechte kein Geld mehr da sein soll.
6: Nach der Kundgebung am Kornmarkt folgt noch eine große Demo durch Innenstadt und Südstadt, die am Nachmittag zeitweise den Verkehr ausbremst.
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8: 7:04, guten Morgen. In Ammerdorf messen wir momentan 12 Grad. Es sind 13 Grad in Schwabach und Boxdorf. Da sind wir jetzt schon bei 14 Grad. So allmählich geht's nach oben. Heute werden es bis zu 30 Grad tagsüber bei viel Sonnenschein. Es geht durch, wenn wir gucken. Also bestimmt bis Mittwoch wird es immer wärmer.
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8: Liebe Autofahrer, Achtung bitte auf der A3 Regensburg Richtung Nürnberg zwischen dem Kreuz Nürnberg und Nürnberg-Mögeldorf. Defekter LKW auf dem rechten Fahrstreifen. Dann diese Situation, diese Unfallstelle dauert länger, voraussichtlich noch gut eine Stunde. Und zwar auf der A6 Heilbronn Richtung Nürnberg zwischen Ansbach und Lichtenau. Der rechte Fahrstreifen ist da blockiert. Es wird geblitzt in Fürth in der Nürnberger Straße. Kam bei uns jetzt auch gerade in dieser Sekunde per WhatsApp noch mal rein als Textnachricht. Vielen, vielen Dank dafür. Liebe Grüße. Und Blitze auf der B8 Fürth Richtung Neustadt-Aisch, wenn Sie fahren zwischen Horbach und Langenzenn, steht genau der Blitzer. Können Sie noch was hinzufügen? Machen Sie es gerne per WhatsApp oder Sie rufen an 0800 94 5 94 5. Dankeschön, gute Fahrt.
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8: Hallo, guten Morgen. Apropos, wenn wir sagen, wenn Sie gerade unterwegs sind, unterwegs sein werden ab heute Nachmittag wieder ganz viele Oldtimer in der Region. Das ganze Wochenende richtig cool anzuschauen. Da findet nämlich eine Rallye statt. Der Altmühltal Classic Sprint findet statt. Und wo da überall gefahren wird und wirklich überall in der Region, also fast wurscht, wo Sie wohnen, können fast vor der Haustür zuschauen, aber natürlich auch gezielt ansteuern. Sagen wir Ihnen gleich mehr dazu, und zwar in 5 Minuten hier bei uns bei

0: Dankeschön, dass Sie mit Radio F an diesem Freitag aufstehen. 7.11 Uhr. Guten Morgen. Gerade war ja das Norisring-Rennen mit ganz viel moderner Rennsporttechnik. Jetzt geht's weiter gleich mit den Oldtimern. Da gibt's auch ganz viel fürs Auge und Motorensound für die Ohren. Und überall bei uns in der Region können Sie die Fahrzeuge quasi bestaunen. Heute startet nämlich wieder die Altmühltal Classic Sprint Rally.
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0: Und das sage ich guten Morgen an Organisator Uwe Wismart.
3: Ja, auch Ihnen einen wunderschönen guten Morgen.
0: Dankeschön. Dieses Jahr feiert eure Rallye das 20. Jubiläum. Um was geht's nochmal genau?
3: Ja, wir sind in erster Linie eine klassische Oldtimer-Rallye. Wir haben ca. 90 bis 100 Autos im Starterfeld von Baujahr 1997.

0: 20 bis zum Youngtimer und auch eine kleine Abteilung noch mit modernen Sportwagen, die vorausfahren und genießen unsere Freizeit, die fränkische Landschaft und das Publikum, das dann wieder zahlreich am Rand steht und den Autos zujubelt.
1: Absolut. Und ihr seid wirklich überall unterwegs, gell?
0: Ja, das geht über 3 Tage. Also der Start ist am Freitag um 18 Uhr in Nürnberg im Ofenwerk. Am Samstag durchs ganze Altmühltal über Kitzenberg und so weiter. Und am Sonntag geht es dann wieder zurück nach Schwabach zur Firma Lemmermann. Und dort ist dann Siegerehrung und dann ist das anstrengende und lange Wochenende mit schönem Wetter und vielen schönen alten Autos vorbei.
1: Genau, es ist aber auch wirklich richtig schön und nicht nur für die Fahrer, sondern auch für die Zuschauer.
0: Ja, unbedingt. Also wir haben automobile Raritäten, ist ja mobiles Kulturgut, die man eigentlich sonst so nie bei uns auf der Straße fahren sieht. Da fühlt man sich ein bisschen zurückversetzt in die alten Jahre, in die alten Zeiten. Und also es ist auch für das Publikum unglaublich emotional und alle Sinne werden angesprochen.
1: Super. Dankeschön an Uwe Bismarck von Altmetall Classic Sprint. Und alle Infos, damit Sie auch nochmal genau wissen, wo Sie überall hinschauen und zugucken können, sagen wir Ihnen nochmal auf radiof.de.
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in Gedenken an eine begnadete Musikerin mit einer unvergesslichen Stimme. Ruhe in Frieden, Bonnie Tyler. Calling out for a hero hier bei uns bei Radio F um 7.20 Uhr. Guten Morgen. An einem Freitag, der momentan noch ein bisschen frisch ist, mit 15 Grad, tagsüber dann aber heute bis zu 30 Grad bei ganz viel Sonnenschein. Und ganz viel Sonnenschein wird es auch am Wochenende sein, genauso auch in den nächsten Tagen. Liebe Autofahrer, Vorsicht, hier wird geblitzt, Fürth, Nürnberger Straße und auf der B8 Fürth Richtung Neustadt-Aisch, wenn Sie fahren, genau zwischen Horbach und Langenzenn. Geben Sie gerne noch einen Blitzer durch bei uns, wenn Sie auch noch einen stehen sehen oder Sie einen Stau gesehen haben oder drin stehen, 08000 94 5 94 5. Dankeschön und gute Fahrt. Wenn Sie uns schon lange zuhören, dann wissen Sie es. Und viele von Ihnen hören ja schon seit 40 Jahren zu. So lange gibt es nämlich Radio F. Dann wissen Sie, dass es zu dieser Zeit immer Geburtstagsgeschenke gab. Die gibt es jetzt zu einer 9 Uhr Zeit. Da bleiben Sie dran und da hören Sie weiter gerne zu. Bis um 8.50 Uhr, also so kurz vor 9, gibt es aktuell die Geburtstagsgeschenke. Heute laden wir Sie nochmal ein zum lecker, lecker hausgemacht Essen. Und zwar

beim Humsa in Fürth. Also diesen 100-Euro-Gutschein, den schenken wir Ihnen, weil wir Geburtstag haben, wieder um kurz vor neun hier bei uns bei Radio F. Guten Morgen, Franken.

0: Die größten Hits aller Zeiten, in dem Fall aus den 80ern bei uns bei Radio F. Kurz vor 7:30. Guten Morgen. Tanja Scholl ist schon in den Startlöchern mit den Radio F. Nachrichten. Und es war ja so super, super heiß, dass dann auch die Straßenbahnschienen, das Straßenbahnnetz darunter gelitten hat in Nürnberg. Und da ein herzliches Dankeschön an alle, die sich jetzt in den letzten Tagen darum gekümmert hat, dass es jetzt allmählich und jetzt wohl wieder läuft. Und darum geht's, wie gesagt, gleich in 2 Minuten.
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10: Ich bin Stefan Schütz. Guten Morgen. Bundestag und Bundesrat entscheiden heute über zahlreiche Gesetze. Dazu gehört das Gebäudemodernisierungsgesetz, auch als Heizungsgesetz bekannt, Zoe Tasovali berichtet.
11: Die Koalition will vor allem die umstrittene 65%-Regel kippen. Neue Heizungen sollen also nicht mehr zwingend überwiegend mit erneuerbaren Energien laufen. Stattdessen setzt die Regierung auf mehr Wahlfreiheit. Neue Gas- und Ölheizungen bleiben möglich. Sie müssen allerdings nach und nach mit einem steigenden Anteil klimaneutraler Brennstoffe betrieben werden.
10: Der Bundestag hat strengere Regeln für Vermieter von E-Scootern beschlossen. Geschädigte sollen dadurch leichter an Schadenersatz kommen. Künftig gilt, dass Betreiber von E-Rollerflotten für Unfallkosten aufkommen müssen, wenn der eigentliche Verursacher nicht belangt werden kann. Bei Unfällen mit parkenden E-Scootern müssen Geschädigte außerdem nicht mehr nachweisen, dass ein Fahrer das Fahrzeug fehlerhaft abgestellt hat. Die Ständige Impfkommission schränkt ihre Corona-Impfempfehlung für ältere Menschen ein. Wer gesund ist, sollte sich erst ab 5

0: 75 Jahren im Spätsommer oder Frühherbst impfen lassen. Bisher lag die Grenze bei 60 Jahren. Die Begründung, die Fallzahlen sind seit dem Ende der Pandemie kontinuierlich zurückgegangen. Für gesunde Säuglinge, Kinder und Jugendliche gilt schon länger keine Impfempfehlung mehr.
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2: Mit Tanja Scholl. Wer in Nürnberg die Straßenbahn nutzt, kann aufatmen, denn ab heute steht wieder ein großer Teil des Netzes zur Verfügung. Die Bahnen befahren jetzt auch wieder die Strecken zwischen Plärrer und am Wegfeld, zwischen Scharrerstraße und Dutzenteich und zwischen Hauptbahnhof und Erlenstegen. VAG-Sprecherin Barbara Loos.
3: Damit steht den Fahrgästen schon wieder fast das komplette Netz mit dem Regelfahrplan zur Verfügung. Es fehlt nur noch der Westfriedhof, der kommt am Samstag dazu und Mitte nächster Woche geht dann auch noch die Strecke zum Tiergarten in Betrieb.
2: Der Hitzerekord im Juni hatte die Nürnberger Straßenbahnen für mehrere Tage komplett lahmgelegt. Die Füllmasse zwischen Schienen und Straße war weich geworden und hatte Gleise und Fahrwerke der Bahnen verklebt.
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4: Gleich 3 Minuten nach 7:30. Guten Morgen. Es sind aktuell 15 Grad in Anwanden, in Rohr 14. Stadeln messen wir 15 Grad. Heute, Sie haben es bestimmt schon mitbekommen, scheint wieder ganz fest die Sonne und es wird sehr, sehr warm, bis zu 30 Grad. Vielleicht weht ein bisschen frischerer Wind und das verschafft ein bisschen Abkühlung. Ansonsten bleibt es auch am Wochenende sommerlich. Lassen Sie sich was Schönes einfallen. Wünschen wir Ihnen viel Spaß beim Grillen auf den ganzen Kervas, die sind, oder im Schwimmbad. Und auch die neue Woche wird erst mal sommerlich.
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4: Liebe Autofahrer, Achtung auf der A3 Regensburg Richtung Nürnberg zwischen dem Kreuz Nürnberg und Nürnberg-Mögeldorf. Weiter ein defekter LKW im rechten Fahrstreifen. Und hier, Achtung, diese Situation dauert auch noch ein bisschen an. A6 Heilbronn Richtung Nürnberg zwischen Ansbach und Lichtenau. Unfall passiert und der Standstreifen auch blockiert. Das dauert voraussichtlich bis 8 Uhr. Blitze haben wir jetzt 3 Stück. Fürth-Nürnberger Straße, dann auf der B8 Fürth Richtung Neustadt-Aisch zwischen Horbach und Langenzenn, wenn Sie da fahren. Und auf der A73 Nürnberg Richtung Bamberg, der Blitzer Höhe Erlangen-Eltersdorf. Wir wünschen Ihnen gute Fahrt. Kommen Sie gut an.
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4: Hallo, guten Morgen. Bei uns wurde diese Woche ein bisschen Geburtstag gefeiert. Das Kind hatte Geburtstag. Und 2 Kuchen sind unsere Familienkuchen. Vielleicht haben Sie sowas auch. Wenn wir was feiern, dann gibt es diese Kuchen. Und der eine ist davon der leckere Banane-Nusskuchen. Das Rezept habe ich Ihnen schon mal verraten. Wenn Sie sagen, oh, das brauche ich noch, melden Sie sich gerne. Ist wirklich lecker, Banane-Nuss. So, und dann gibt es noch das Rezept der Schokoladentart. Wenn Sie auf Schoko stehen, dann ist das ein Träumchen. Und das Rezept der, wie ich finde, schokoladigsten Schokoladentart, das sage ich Ihnen in, na ja gut, 6 Minuten jetzt gleich hier. Und wir packen es natürlich dann auch auf die Radio F Homepage. Danke, dass Sie mit uns aufstehen.

So klingt Ihr Radio vom Freitag um 7:41 Uhr. Guten Morgen. Schokofans, aufgepasst, jetzt wird's lecker. Ich habe in meiner Familie einige Schokofans. Das Kind, der Mann und vor allem auch mein Papa

0: in Regensburg. Und daher ist meine Schokoladentarte dann immer eine beliebte Option, wenn es was zu feiern gibt. Und sie kommt jetzt bei uns auch wieder auf den Tisch.
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0: Ich würde sagen, es ist die schokoladigste Schokotarte. Sie ist super schnell zubereitet. Der Teig, der muss nur etwas länger ruhen und gekühlt werden. Aber sonst geht's einfach und schnell. Wir machen einen Mürbteig. Der kommt dann zuerst in den Kühlschrank und dann legen wir damit die Tartform aus und tun die Form dann nochmal in den Gefrierschrank. Nach einer Stunde dann den Backofen anwerfen, Mürbteig in der Form eine Viertelstunde backen, abkühlen lassen. Im Topf Butter mit Sahne und viel dunkler Schokolade schmelzen und auf dem Teig verteilen. Fest werden lassen und schon ist es fertig. Sie können als Zierde noch Kakao draufstreuen. Wenn Schoki, dann diese Tat. Und das Rezept, das finden Sie jetzt wieder auf radiof.de.

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covered, aber bei uns hören Sie Originale aus den 70ern bei Radio F mit wunderbaren Stimmen von Chris Norman und Susie Quattro, Stumbling In. Dankeschön, dass Sie mit Radio F unterwegs sind. Liebe Autofahrer, Vorsicht, hier stehen die Blitzer in Fürth in der Nürnberger Straße und auf der A73 Nürnberg Richtung Bamberg, Höhe Erlangen-Eltersdorf steht auch noch ein Blitzer. Melden Sie sich gerne für mehr, 08000 94 5 94 5. Wenn wir aufs Wetter schauen, dann messen wir aktuell in Fürth am Hauptbahnhof schon 16 Grad. Es wird heute richtig schön hochsommerlich und bis zu 30 Grad warm. Auch an dem Wochenende und auch in der neuen Woche geht es also sommerlich weiter. Passend dazu passen unsere Sommerhits und da gehört auch die Miami Sound Machine mit Gloria Estefan auf jeden Fall dazu.

0: der King höchstpersönlich bei uns. Für Sie zum Frühstück, Radio F. Machen Sie es zu Hause gemütlich und wir begleiten Sie kurz vor 8. Guten Morgen. Und es wird heiß an diesem Wochenende, bekanntermaßen. Sie können sich ein bisschen abkühlen im Wald. Passenderweise ist an diesem Wochenende das Reichswaldfest. Dazu gleich mehr in 2 Minuten.
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0: 7.58 Uhr.
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10: Ich bin Stefan Schütz. Guten Morgen. Im Bundestag geht es heute um ein Sparpaket, mit dem die Krankenkassen entlastet werden sollen. Unter anderem vorgesehen ist eine höhere Zuzahlung bei verschriebenen Medikamenten. Statt wie bisher maximal 10 sollen es künftig 15 Euro sein. Gestrichen werden homöopathische Leistungen auf Kassenkosten, Zuschüsse für Zahnersatz werden gekürzt und die kostenlose Mitversicherung von Eheleuten und Lebenspartnern soll beschränkt werden. Damit Haushaltsgeräte und Smartphones künftig länger genutzt werden, soll das Recht auf Reparatur kommen. Nach dem Bundestagsbeschluss ist das Thema heute im Bundesrat. Ursula Winkler berichtet.
11: Geräte müssen künftig schon so gebaut sein, dass man sie reparieren kann. Der Akku etwa darf also nicht fest verschweißt oder verklebt sein, sondern muss ausgetauscht werden können. Die Hersteller werden auch verpflichtet, Produkte während der üblichen Lebensdauer zu einem angemessenen Preis zu reparieren. Eine Waschmaschine zum Beispiel sollte schon 10 Jahre lang gut funktionieren.
10: Im Süden Spaniens sind bei einem schweren Waldbrand mindestens 12 Menschen ums Leben gekommen. Einige wurden in ihren Autos gefunden. Rund 150 Feuerwehrleute sind im Einsatz. Der Brand war gestern rund 300 Kilometer nordöstlich von Malaga ausgebrochen, vermutlich durch eine gerissene Stromleitung. Auch in anderen Teilen Spaniens sowie in Frankreich und Portugal wüten derzeit schwere Waldbrände.
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0: Mit Tanja Scholl. Es ist ein Fest für die Bürger und den Wald. An diesem Wochenende lädt der Bund Naturschutz wieder zum Reichswaldfest in Nürnberg ein. Hier wird nicht nur gefeiert, sondern auch der Wald gewürdigt, denn dem geht es aktuell schlecht und der BN fordert konsequenten Schutz. Auf dem Fest erwartet die Besucher unter anderem eine GPS-Schatzsuche, Baumklettern und eine große Tombola. Hubert Weiger, Ehrenvorsitzender des BN.
12: Wir hoffen uns wieder eine Stärkung des Einsatzes für den Reichswald, dass die anwesenden Verantwortlichen

0: Verantwortlichen der Stadt und des Landes und des Bundes sehen ja wohl, die Menschen haben nicht nur Interesse am Wald, sondern sie erwarten auch von der Politik Handeln für den Wald. Und je mehr Menschen zum Waldfest kommen, umso größer der Druck, mehr als bisher für den Klimaschutz zu machen.
1: Sorgen wegen des Eichenprozessionsspinners muss sich niemand machen. Nester im Festbereich wurden entfernt.
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3: 8:02, guten Morgen. Unter 17 Grad in Fernabrünst. In Limbach messen wir 16-fach, sind 17 Grad. Da geht heute noch einiges mehr temperaturmäßig. Hochsommerlich 30 Grad. Und noch weiter hoch geht es mit den Temperaturen in den nächsten Tagen bei viel Sonnenschein.
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3: Dankeschön, dass Sie mit uns unterwegs sind, liebe Autofahrer. Und hier bitte Vorsicht auf der A3 Regensburg Richtung Nürnberg. Zwischen dem Kreuz Nürnberg und Nürnberg-Mögeldorf defekte LKW am rechten Fahrstreifen. Und hier ist ein Unfall passiert. Achtung auf der A6 Heilbronn Richtung Nürnberg zwischen Ansbach und Lichtenau. Blitzer Nürnberg, Kornburger Hauptstraße, Fürth-Nürnberger Straße. Noch ein Blitzer in Fürth in der Siegelsdorfer Straße, wenn Sie fahren zwischen Siegelsdorf und Seukendorf. Und dann ist noch einer auf der A73. Nürnberg Richtung Bamberg, Höhe Erlangen-Eltersdorf. Vielen Dank, wenn Sie noch einen weiteren Blitzer gesehen haben, geben Sie das gerne durch per Telefon oder WhatsApp 08000 94 5 94 5. Ich sehe, es ist gerade eine Sprachnachricht reingekommen, die höre ich gleich mal an. Also, Dankeschön fürs Mitmachen und gute Fahrt.
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3: Hello, guten Morgen. Und da passt jetzt perfekt gleich dieser Song von Stevie Wonder an einem Tag. Kann man nicht oft genug machen, jemand anrufen und sagen, dass man ihn lieb hat. Stevie Wonder, I just call to say I love you. Und in Kürze sagen wir auch Happy Birthday. Darum geht's heute in meinem Musikmoment in wenigen Minuten. 6 Minuten.

0: So klingt der Freitag. Nur mit den größten Hits aller Zeiten und nur mit Radio F um 8.10 Uhr. Guten Morgen.
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0: Heute feiern wir ein Geburtstagskind und eine Hitmaschine. Neil Tennant wurde am 10. Juli 1954 geboren. Der britische Sänger, Musiker und Produzent. Zusammen mit Chris Lowe gründete er Anfang der 80er die Pet Shop Boys. Neil Tennant ging auf eine strenge römisch-katholische Schule und kam dort schwer zurecht. Er studierte dann Geschichte, arbeitete als Redakteur und lernte 1981 durch Zufall Chris Lowe kennen, als er in einem Elektroladen ein Kabel für seinen Synthesizer kaufen wollte. Was man in den 80ern halt so machte. Gleich ihr erster Song, West End Girls, wurde zuerst ein Clubhit und dann in einer Neuaufnahme kurz darauf ein Welterfolg. Der Rest ist Musikgeschichte. Happy Birthday, Neil Tennant. Hier sind die Pet Shop Boys mit ihrem 87er Song Red.

0: bisschen ist dieser Song immer spooky. Cat Stevens und Lady der Bunville hier bei uns bei Radio F. Auf jeden Fall mega, mega Gitarrenklänge. 8.18 Uhr, guten Morgen. In Fürth in der Gustavstraße. Und rundherum ist ja jetzt dann auch das Fürth-Festival. Können Sie schön feiern. Da messen wir momentan 18 Grad. Und heute gibt es da auch natürlich dann Sommerwetter mit bis zu 30 Grad. Liebe Autofahrer, ein neuer Blitzer ist reingekommen. Fürth-Siegelsdorfer Straße zwischen Siegelsdorf und Seukendorf. Da also bitte lassen Sie sich nicht blitzen und Vorsicht und melden Sie gerne noch weitere Blitzer 08000 94 5 94 5. Hier kommt jetzt Ihr Motto für diesen Freitag und den Start ins Wochenende und danach gibt es wieder so einen richtig schönen Sommersong, wie ich finde, von den Zwingy Blue Jeans und Hippie Hippie Shake.
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0: Widder, 4 Sterne, ein spontaner Entschluss bringt Ihnen unerwarteten Rückenwind.
2: Stier, 3 Sterne, bleiben Sie jetzt bei Ihren bewährten Methoden.
0: Zwillinge, 2 Sterne, konzentrieren Sie sich heute nur auf das Wesentliche.
2: Krebs, 5 Sterne, alles gelingt Ihnen heute mit einer besonderen Leichtigkeit.
0: Löwe, 3 Sterne, Verlässlichkeit gibt Ihnen Sicherheit bei allen Vorhaben.
2: Jungfrau, 4 Sterne, freuen Sie sich auf einen ganz besonderen Moment.
0: Waage, 2 Sterne, seien Sie heute etwas nachsichtiger mit sich selbst.
2: Skorpion, 4 Sterne, gemeinsam mit anderen erreichen Sie heute mehr.
0: Schütze, 4 Sterne, ein intensiver Austausch führt zu neuen Erkenntnissen.
2: Steinbock, 3 Sterne. Struktur ist heute der einfachste Weg zum Erfolg.
0: Wassermann, 3 Sterne. Nehmen Sie sich heute nicht zu viel auf einmal vor.
2: Fische, 2 Sterne. Manches braucht einfach mehr Zeit als erwartet.
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0: Wir lieben die 70er. Disco-Feeling zum Feiern hier bei uns bei Radio F. Kurz vor 8:30, passt perfekt. Apropos Feiern, Radio F feiert Geburtstag und Sie bekommen ja die Geschenke. 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Und zwar mit dieser Nummer, der 08000 94 5 94 5. Mach mal in Kürze und gut eine Viertelstunde hier bei Radio F.
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11: Ich bin Stefan Schütz. Guten Morgen. Im Bundestag geht es heute um ein Sparpaket, mit dem die Krankenkassen entlastet werden sollen. Unter anderem vorgesehen ist eine höhere Zuzahlung bei verschriebenen Medikamenten. Statt wie bisher maximal 10 sollen es künftig 15 € sein. Gestrichen werden homöopathische Leistungen auf Kassenkosten, Zuschüsse für Zahnersatz werden gekürzt und die kostenlose Mitversicherung von Eheleuten und Lebenspartnern soll beschränkt werden. Damit Haushaltsgeräte und Smartphones künftig länger genutzt werden, soll das Recht auf Reparatur kommen. Nach dem Bundestagsbeschluss ist das Thema heute im Bundesrat. Ursula Winkler berichtet.
12: Geräte müssen künftig schon so gebaut sein, dass man sie reparieren kann. Der Akku etwa darf also nicht fest verschweißt oder verklebt sein, sondern muss ausgetauscht werden können. Die Hersteller werden auch verpflichtet, Produkte während der üblichen Lebensdauer zu einem angemessenen Preis zu reparieren. Eine Waschmaschine zum Beispiel sollte schon 10 Jahre lang gut funktionieren.
11: Im Süden Spaniens sind bei einem schweren Waldbrand mindestens 12 Menschen ums Leben gekommen. Einige wurden in ihren Autos gefunden. Rund 150 Feuerwehrleute sind im Einsatz. Der Brand war gestern rund 300 Kilometer nordöstlich von Malaga ausgebrochen. Vermutlich

0: durch eine gerissene Stromleitung. Auch in anderen Teilen Spaniens sowie in Frankreich und Portugal wüten derzeit schwere Waldbrände.
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2: Mit Tanja Scholl. In Mittelfranken herrscht in den kommenden Tagen wieder erhöhte Waldbrandgefahr. Am Wochenende starten deshalb erneut Beobachtungsflugzeuge. Die Regierung von Mittelfranken hat für morgen und Sonntag Luftbeobachtungen angeordnet, um Waldbrände möglichst früh zu entdecken. Grund sind die anhaltende Trockenheit und die erwarteten hohen Temperaturen. Ehrenamtliche Piloten der Luftrettungsstaffel fliegen gemeinsam mit Experten von Feuerwehr und Forstverwaltung besonders gefährdete Waldgebiete ab, unter anderem den Seebalder und Lorenzer Reichswald. Wenn sie Rauch entdecken, alarmieren sie die Feuerwehr. Die Regierung appelliert an alle Waldbesucher, kein offenes Feuer machen, nicht rauchen und Waldbrände sofort über den Notruf 112 melden.
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3: Und an der Stelle auch schon mal wieder ein großes Dankeschön an alle Einsatzkräfte, die unterwegs sind zu dieser Zeit jetzt und für uns immer da sind. 3:09, guten Morgen. In Zirndorf sind es 18 Grad, Kornburg auch, Burg Farnbach messen wir auch 18 Grad. Und überall verdoppeln wir das Ganze. Ja, nicht ganz, um Gottes Willen, ich will niemand erschrecken. Aber 30 Grad werden es und sommerlich geht es weiter mit auch höheren Temperaturen in den nächsten Tagen.
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3: Liebe Autofahrer, guten Morgen und Vorsicht hier. A3 Regensburg Richtung Nürnberg zwischen dem Kreuz Nürnberg und Nürnberg-Mögeldorf. Defekte LKW im rechten Fahrstreifen. Und die A6 Heilbronn Richtung Nürnberg. Es finden Bergungsarbeiten statt zwischen Ansbach und Lichtenau. Der Standstreifen und der rechte Fahrstreifen sind blockiert. Da kann sich's auch immer wieder stauen. Wir wissen, 2 Blitzer Nürnberg-Kornburger Hauptstraße und für Ziegelsdorfer Straße zwischen Ziegelsdorf und Solkendorf. Gerade habe ich gesehen, ist eine Sprachnachricht schon wieder eingetrudelt. Höre ich mir gleich an, bin sofort dort und Sie können es auch gerne tun. 08000 94 5 94 5. Dankeschön, gute Fahrt.
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3: Jawohl, guten Morgen. Gleich gibt's Geburtstagsgeschenke. Davor machen wir Musik. Gute Musik. Nick Kershaw ist da mit am Start und der Song passt doch heute perfekt jetzt. Oder er singt ja sogar davon. Mango Cherry in the Summertime. Guten Morgen.

0: Radio F, ihr Freitag um 8.40 Uhr.
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2: Genau so schaut's aus. An diesem schönen, sonnigen Freitag sagen wir guten Morgen. Wer ist dran?
3: Hallo, grüß dich, Jürgen hier.
2: Hi Jürgen, du klingst aber gut gelaunt. Servusle, scheint bei dir die Sonne?
3: Ja, bei mir scheint immer die Sonne in der Früh. Ein Frühaufsteher.
2: Ah, so klingt. Wann stehst du immer auf?
3: 4.35 Uhr.
2: Allmächt, ja, das ist dann bist du ein Frühaufsteher. Warum stehst du so früh auf?
3: Ich fange zwar um 7 oder 7:30 an, aber ich liebe die frühen Morgenstunden, weil es schön ruhig, genießt den Tag, es ist schön kühl und ich liebe es einfach in der Früh, die Ruhe.
2: Oh, das kann ich total verstehen. Jürgen, weil du so gut gelaunt bist, schenken wir dir von Herzen unseren Gutschein. Viel Spaß damit.
3: Das ist ja super.
2: Und wir machen weiter mit den Geburtstagsgeschenken am Montag dann natürlich auch wieder zu dieser Zeit, also so um gut 9:10. 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

0: an alle, die dafür gesorgt haben, dass jetzt allmählich wieder die Nürnberger Straßenbahnen fahren können. Da gab es ja diese großen Hitzeschäden und es musste so viel gereinigt werden. Darüber berichtet gleich nochmal Tanja Scholl in den Radio F Nachrichten. Da gibt es eben jetzt für alle wieder einen Daumen nach oben und in 2 Minuten hier bei uns.
1: In Franken ist es jetzt
0: 8.58 Uhr.
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15: Ich bin Stefan Schütz. Guten Morgen. Bundestag und Bundesrat entscheiden heute über zahlreiche Gesetze. Dazu gehört das Gebäudemodernisierungsgesetz, auch als Heizungsgesetz bekannt. Zuhri Tasovali berichtet.
16: Die Koalition will vor allem die umstrittene 65%-Regel kippen. Neue Heizungen sollen also nicht mehr zwingend überwiegend mit erneuerbaren Energien laufen. Stattdessen setzt die Regierung auf mehr Wahlfreiheit. Neue Gas- und Ölheizungen bleiben möglich. Sie müssen allerdings nach und nach mit einem steigenden Anteil klimaneutraler Brennstoffe betrieben werden.
15: Der Bundestag stimmt heute über die geplante Gesundheitsreform ab. Gesundheitsministerin Wagen will die gesetzlichen Krankenkassen entlasten, weil deren Ausgaben stark steigen und so Beitragserhöhungen verhindern. Geplant sind Ausgabenbremsen bei Praxen, Kliniken, Apotheken und der Pharmabranche. Patienten müssen sich auf höhere Zuzahlungen für Medikamente und Einschränkungen bei der Familienversicherung einstellen. Künftig will Volkswagen aus Kostengründen deutlich weniger verschiedene Fahrzeugmodelle vom Band rollen lassen und die Optionen für die Ausstattung sollen um bis zu 75% schrumpfen. Das kündigte der Konzern nach einer Aufsichtsratssitzung an. Größter Einschnitt, statt 12 Millionen Fahrzeuge sollen bald noch 9 Millionen pro Jahr gebaut werden. Unklar ist, wie viele Stellen abgebaut werden, laut Medienberichten bis zu 120.000.
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0: Mit Tanja Scholl. Ein Kraftakt für die VAG, aber jetzt läuft es wieder bei der Nürnberger Straßenbahn. Nach den Hitzeschäden hat das Unternehmen weitere Abschnitte freigegeben. Die Strecken zwischen Plärrer und am Wegfeld, zwischen Scharrerstraße und Dutzenteich sowie zwischen Hauptbahnhof und Erlenstegen. Der Westfriedhof kommt morgen dazu. Und bis Mitte nächster Woche geht dann auch noch die Straßenbahnstrecke zum Tiergarten in Betrieb. Der unfreiwillige Hitzestopp wird jetzt gründlich aufgearbeitet. VAG-Sprecherin Barbara Loos.
17: Da wird natürlich untersucht, was man tun kann. Wir sind da dabei und auch im Austausch mit anderen Verkehrsunternehmen. Das ist voll am Laufen.
0: Durch die Hitze hatte sich Fugen

0: Material gelöst und Gleise und Fahrwerke verklebt.
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2: 9:02, guten Morgen. Heute geht's hoch bis 30 Grad. Es wird noch wärmer in den nächsten Tagen, weil ganz viel Sonnenschein auch in der neuen Woche. In Oberasbach aktuell 20 Grad, Kriegenbrunn 19, Katzwang 20 Grad. Und dann, ja, wie gesagt, es bleibt zu warm und zu schön. Genießen Sie es. Ich hoffe, Sie können es genießen.
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2: In diesen Meldungen bitte Vorsicht, liebe Autofahrer, auf der A3 zum einen und zwar Regensburg Richtung Nürnberg zwischen dem Kreuz Nürnberg und Nürnberg-Mögeldorf blockiert ein defekter LKW den rechten Fahrstreifen. Die A6 Heilbronn Richtung Nürnberg, es dauert da weiter länger, es begleitet uns schon den ganzen Morgen. Zwischen Ansbach und Lichtenau staut sich wegen Bergungsarbeiten. Der rechte Fahrstreifen ist blockiert, also das jetzt noch erst heißt es aktuell noch gut eine Stunde. Blitzerhammer in Nürnberg in der Kornburger Hauptstraße. Und der Christian hat sich bei uns gemeldet.
3: Ich wollte euch einen Blitzer melden auf der A73 von Nürnberg nach Erlangen, kurz vor dem Parkplatz Eltersdorf.
2: Vielen Dank dafür. Das war eine Sprachnachricht. Sie dürfen auch gerne Sprachnachricht schicken oder anrufen 08000 94 5 94 5.
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2: Hallo, guten Morgen. Ja, wenn Sie gerade im Auto unterwegs sind, apropos Auto. Wir können ab heute Nachmittag und dann das ganze Wochenende überall in der Region, es ist falls wurscht, wo Sie sind, weil die fahren überall rum. Das ist richtig cool. Oldtimer sehen, denn es findet wieder der Altmühltal Classic Sprint statt, also so eine Rallye mit Oldtimern. Und wo da genau gefahren wird, das sagen wir Ihnen gleich nochmal, was Sie da erleben können, in 6 Minuten hier bei uns bei Radio F.

0: Gerade war ja das Norisringrennen mit ganz viel moderner Rennsporttechnik. Jetzt geht's weiter gleich mit den Oldtimern. Da gibt's auch ganz viel fürs Auge und Motorensound für die Ohren. Und überall bei uns in der Region können Sie die Fahrzeuge quasi bestaunen. Heute startet nämlich wieder die Altmühltal Classic Sprint Rally.
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0: Und das sage ich guten Morgen an Organisator Uwe Wismart.
3: Ja, auch Ihnen einen wunderschönen guten Morgen.
0: Dankeschön. Dieses Jahr feiert eure Rallye das 20. Jubiläum. Um was geht's nochmal genau?
3: Ja, wir sind in erster Linie eine klassische Oldtimer-Rallye. Wir haben ca. 90 bis 100 Autos im Starterfeld von Baujahr 1927 bis zum Youngtimer und auch eine kleine Abteilung noch mit modernen Sportwagen, die vorausfahren und genießen unsere Freizeit, die fränkische Landschaft und das Publikum, das dann wieder zahlreich am Rand steht und den Autos zujubelt.
0: Absolut. Und ihr seid wirklich überall unterwegs, gell?
3: Ja, das geht über 3 Tage. Also der Start ist am Freitag um 18 Uhr in Nürnberg im Ofenberg. Und am Samstag durchs ganze Altmühltal, über Kitzenberg und so weiter. Und am Sonntag geht es dann wieder zurück nach Schwabach zur Firma Lemmermann. Und dort ist dann Siegerehrung und dann ist das anstrengende und lange Wochenende mit schönem Wetter und vielen schönen alten Autos vorbei.
0: Genau, es ist aber auch wirklich richtig schön und nicht nur für die Fahrer, sondern auch für die Zuschauer.
3: Ja, unbedingt. Also wir haben automobile Raritäten, ist ja mobiles Kulturgut, die man eigentlich sonst so nie bei uns auf der Straße fahren sieht. Da fühlt man sich ein bisschen zurückversetzt in die alten Jahre, in die alten Zeiten. Und also es ist auch für das Publikum unglaublich emotional und alle Sinne werden angesprochen.
0: Super. Dankeschön an Uwe Wismart von Altmetall Classic Sprint. Und alle Infos, damit Sie auch nochmal genau wissen, wo Sie überall hinschauen und zugucken können, sagen wir Ihnen nochmal auf radiof.de.
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Das ist der Freitag mit Radio F. Guten Morgen. Bei uns wurde diese Woche Geburtstag gefeiert. Zwei Kuchen sind unsere Familienkuchen. Vielleicht haben Sie auch so Familienkuchen, die es immer gibt, wenn es was zu feiern gibt. Unseren legendären Bananen-Nusskuchen zum Beispiel. Das Rezept, das habe ich Ihnen hier auch schon mal verraten. Und melden Sie sich gerne, wenn ich Ihnen das nochmal schicken soll. Und das andere Rezept ist die Schokoladentarte. Wenn Sie auf Schoko stehen, es ist ein Träumchen. Und das Rezept der schokoladigsten Tarte, das hören Sie in der Viertelstunde hier bei uns bei Radio F.

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0: Ihr Freitag nur mit Radio F. Guten Morgen. Schokofans, aufgepasst, jetzt wird's lecker. Ich habe in meiner Familie einige Schokofans, das Kind, der Mann und vor allem auch mein Papa in Regensburg. Und daher ist meine Schokoladentarte dann immer eine beliebte Option, wenn es was zu feiern gibt. Und sie kommt jetzt bei uns auch wieder auf den Tisch.
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0: Ich würde sagen, es ist die schokoladigste Schokotarte. Sie ist super schnell zubereitet. Der Teig, der muss nur etwas länger ruhen und gekühlt werden. Aber sonst geht's einfach und schnell. Wir machen einen Mürbteig. Der kommt dann zuerst in den Kühlschrank. Und dann legen wir damit die Tartform aus und tun die Form dann nochmal in den Gefrierschrank. Nach einer Stunde dann den Backofen anwerfen, Mürbteig in der Form eine Viertelstunde backen, abkühlen lassen. Im Topf Butter mit Sahne und viel dunkler Schokolade schmelzen und auf dem Teig verteilen. Fest werden lassen und schon ist es fertig. Sie können als Zierde noch Kakao draufstreuen. Wenn Schoki, dann diese Tarte. Und das Rezept, das finden Sie jetzt wieder auf radiof.de.

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13: Ich bin Stefan Schütz. Die Krankenkassenkosten müssen runter, deswegen stimmt der Bundesrat heute über eine Gesundheitsreform ab. Heißt unter anderem, für Medikamente in der Apotheke muss mehr dazu bezahlt werden. Die Mitversicherung des Partners wird eingeschränkt. Bayerns Ministerpräsident Söder sagte im ZDF.
14: Wir haben jetzt in den letzten Tagen noch massive Nachbesserungen erreicht, zum Beispiel für die Krankenhäuser. Da wird nochmal Geld draufgelegt, da wird nochmal flexibilisiert, also auch den Krankenhäusern mehr Möglichkeiten gegeben, sich selber zu gestalten. Also ist nochmal eine Menge nachgearbeitet worden, auch auf Druck der Länder. Und ich glaube, das Paket ist jetzt unterm Strich auch mit Schmerzen zustimmungsfähig.
13: Die Inflation schwächt sich weiter ab. Im Juni sind die Verbraucherpreise im Vergleich zum Vorjahr um 2,3% gestiegen. Im Mai waren es 2,6%, im April 2,9%. Das meldet das Statistische Bundesamt. Haupttreiber bleiben die Energiepreise, die wegen des Iran-Kriegs weiter überdurchschnittlich teuer geworden sind. Allerdings ist der Anstieg dort schwächer ausgefallen als im Vormonat. Das Recht auf Reparatur nimmt heute im Bundesrat die nächste Hürde. Geräte wie Smartphones oder Waschmaschinen müssen künftig so gebaut sein, dass sie sich reparieren lassen. Ein Akku darf also nicht mehr fest verklebt oder verschweißt sein. Zusätzlich müssen Hersteller ihre Produkte während der üblichen Lebensdauer zu einem angemessenen Preis reparieren. Eine Waschmaschine sollte 10 Jahre zuverlässig funktionieren, heißt es.
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15: Mit Tanja Scholl. 3 Tage Live-Musik, Kultur- und Festivalstimmung zum Nulltarif. Das ist das Fürth-Festival. Von heute bis Sonntag verwandelt sich die Innenstadt wieder in eine große Open-Air-Bühne. Neben den bekannten Veranstaltungsflächen für der Freiheit, Heilplatz, Kirchenplatz, Lindenhain und Grüner Markt ist in diesem Jahr auch der Rathaus-Innenhof mit dabei. Zu den Höhepunkten des abwechslungsreichen Programms zählt heute der legendäre Gnadenlos Grand Prix, der mittlerweile echten Kultstatus genießt. Auch kostenlose Stadtführungen bietet die Stadt am Wochenende an. Am Sonntag stehen die Kinder im Mittelpunkt. Der Eintritt zum Fürth-Festival ist wie immer frei.
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16: Guten Morgen nach Leinburg, 23 Grad bei Ihnen in Fürth am Stadttheater, 22 Grad. Heute Sonne pur. Und es geht noch mal rauf mit den Temperaturen auf bis zu 30 Grad. Das Wochenende wird ein Bilderbuch-Sommerwochenende. Viel Sonnenschein, wenige Wolken, 30 Grad.
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16: Vorsicht auf der A73, Nürnberg Richtung Bamberg. Zwischen Forchheim Süd und Forchheim Nord, da liegen Gegenstände auf der Fahrbahn. Fahren Sie da bitte besonders vorsichtig. Ebenso auf der B2, Weißenburg Richtung Nürnberg. Zwischen Rednitz-Hembach und Schwabach-Penzendorf, da liegt ein Spanngurt auf der Fahrbahn. Schauen wir zur A6, Heilbronn Richtung Nürnberg.

0: zwischen Ansbach und Lichtenau 6 Kilometer Stau wegen Bergungsarbeiten. Da ist der rechte Fahrstreifen blockiert. Dauert momentan eine halbe Stunde länger. Geblitzt wird auf der B8 Nürnberg Richtung Neustadt-Aisch, Höhe Ausfahrt Horbach, und auf der A73 Bamberg Richtung Nürnberg, Höhe Erlangen-Zentrum. Und falls das noch nicht alles ist, weil Sie auch einen Blitzer entdeckt haben, den wir noch nicht kennen, oder eine Verkehrsstörung, gerne kurz durchklingeln oder eine WhatsApp reinschicken. Geht beides an die gleiche kostenlose Nummer. 08000 94 5 94 5. Gute Fahrt.
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0: Juhu, paar Stunden noch arbeiten, dann steht uns ein ganz, ganz tolles Sommerwochenende bevor. Und wir stimmen uns ein mit tollen Songs, zum Beispiel gleich aus den 70ern. Eddie Rabbit mit dabei. Und los geht's mit den Gute-Laune-Garanten aus den 60ern. Sie feiern wieder ihre Lady Madonna. Schön, dass Sie dabei sind bei Radio F.

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Gute-Laune-Song von Steam aus den 60ern hier bei Radio F mittendrin. Mein Name ist Peter Heim, jetzt gehen wir in die 80er, Ende der 80er. Da hat sich nämlich Freddie Mercury einen Song vorgenommen, der da schon über 30 Jahre auf dem Buckel hatte und hat ihn neu aufgenommen. Ein Song, der dennoch wie für ihn geschrieben schien. Es geht um einen Blender, der mit seinem Doppelleben alle narrt. Auch Mercury hatte ja zwei Gesichter. Da war der Rockstar, der die Massen begeistert hat und zur Rampensau auf der Bühne wurde. Doch kaum verließ er diese, war er eher schüchtern, liebte Katzen und züchtete Rosen. Zudem hat er trotz verspielter Andeutungen in den Musikvideos stets sein Schwulsein verschleiert. Und erst recht seine jahrelange Krankheit nach einer HIV-Infektion. Der Song, der dieses Doppelleben perfekt beschreibt, wurde sein letzter Solo-Hit vor seinem Tod. Hier ist Freddie Mercury und The Great Pretender. Das sind die größten Hits aller Zeiten bei Radio F.

0: wurden zusammen gecastet für eine Fernsehserie und das war dann der erste große Hit für The Monkees. Last Train to Clarksville aus den 60ern. Machen wir gleich weiter mit den größten Hits aller Zeiten hier bei Radio F mittendrin. Sie dürfen sich freuen auf den weiteren 60er-Kracher von Trini Lopez. Er wird wieder sein Zitronenbäumchen pflegen. Lemon Tree und aus den 70ern sind Smokey dabei. Klingen immer so wundervoll lässig. Gleich bei Radio F.
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Gefühlvoller geht es kaum als bei Candle in the Wind aus den 70ern von Elton John. Ich bin Peter Heim hier bei Radio F mittendrin. 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

0: Wunderschöne Nummer von Cliff Richard. Sir Cliff Richard, so viel Zeit muss sein. Aus den 80ern hier bei Radio F mittendrin. Ab heute ist ungefähr eine Woche lang jetzt wieder Hitze angesagt. 30 Grad und mehr werden es jeden Tag. Und da ist natürlich immer ein Gang in ein Freibad lohnenswert. Allerdings sollten Sie von Sonntag bis Donnerstag das Nürnberger Stadionbad meiden. Den Grund hören Sie in den Nachrichten um 11 bei Radio F.
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0: 11:03.
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11: Ich bin Oliver Urbanke. Bei einem großen Waldbrand im Süden Spaniens sind mindestens 12 Menschen ums Leben gekommen. Das teilte der Notdienst der Region Andalusien mit. Tine Klimach berichtet.
12: Der Brand in der Provinz Almeria gilt als der bislang schwerste in Andalusien. Auf Fernsehbildern ist zu erahnen, wie gewaltig das Feuer sein muss. Über der waldreichen Gegend zeichnen sich die Flammen in einem breiten Streifen ab. Einige der Opfer wurden vom Feuer überrascht. Sie seien in ihren Autos von den Flammen eingeschlossen worden und verbrannt, hieß es von den Behörden.
11: Im Bundestag und Bundesrat geht es heute um ein Sparpaket, mit dem die Krankenkassen entlastet werden sollen. Unter anderem vorgesehen ist eine höhere Zuzahlung bei verschiedenen Medikamenten. Statt wie bisher maximal 10 sollen es künftig 15 Euro sein. Gestrichen werden homöopathische Leistungen auf Kassenkosten, Zuschüsse für Zahnersatz werden gekürzt und die kostenlose Mitversicherung von Eheleuten soll beschränkt werden. Künftig gelten strengere Regeln für Vermieter von E-Scootern. Unfallgeschädigte sollen einfacher Schadensersatz bekommen. Das Gesetz sieht vor, dass Betreiber der E-Rollerflotten für die Unfallkosten aufkommen müssen, wenn der eigentliche Verursacher nicht belangt werden kann. Und bei Unfällen mit parkenden E-Scootern sollen Geschädigte nicht mehr nachweisen müssen, dass ein Fahrer das Gerät fehlerhaft abgestellt hat.
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13: Mit Chris Wahle. Wer sich in der kommenden Woche wegen der Hitze im Nürnberger Stadionbad abkühlen will, muss sich auf ordentlich Krach einstellen. Von Sonntag bis einschließlich Donnerstag, 17. Juli, laufen im benachbarten Max-Morlock-Stadion täglich zwischen 7.30 Uhr und 18 Uhr Hochdruck-Sandstrahlarbeiten. Nürnberg-Bad warnt deshalb vor einer starken Lärmbelästigung. Da keine Preisnachlässe gewährt werden können, empfiehlt der Eigenbetrieb der Stadt allen, die einen ruhigen Freibadbesuch bevorzugen, in dieser Zeit aufs Naturgartenbad oder das Westbad auszuweichen.
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14: Schauen wir nach Petersaurach. 23 Grad bei Ihnen, in Erlangen an der Hugenottenkirche 24 Grad. Heute gibt's Sonne pur und die Tageshöchstwerte liegen bei 30 Grad. Und auch beim Wochenende kann ich es ganz kurz machen, wie aus dem Bilderbuch. Viel Sonne, wenig Wolken, 30 Grad.
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14: Und zur A6 Heilbronn Richtung Nürnberg zwischen Ansbach und Lichtenau 8 Kilometer Stau wegen Bergungsarbeiten. Da ist der rechte Fahrstreifen blockiert. Dauert momentan eine Dreiviertelstunde länger. Die Bergungsarbeiten sollen bis ca. 12 Uhr noch andauern. Und die A6 Nürnberg Richtung Amberg zwischen Altdorf-Leinburg und Ahlfeld ist die Autobahn momentan gesperrt nach einem Unfall. Derzeit 2 Kilometer Stau. Geblitzt wird in Nürnberg in der Wildstraße. In Erlangen, am Büchenbacher Damm stadteinwärts und auf der A73 Bamberg Richtung Nürnberg, Höhe Erlangen Zentrum. Und ganz frisch gerade per WhatsApp auch in der Gegenrichtung A73 Nürnberg Richtung Bamberg, Höhe Erlangen Eltersdorf wird geblitzt. Und dann habe ich noch den Joachim am Telefon. Hallo, was hast du für uns?
15: Ich wollte euch einen Blitzer melden in Erlangen am Büchenbacher Damm Richtung Innenstadt.

0: Stadt.
1: Dankeschön. Falls Sie einen weiteren Blitzer entdecken oder eine Verkehrsstörung, die wir noch nicht kennen, gerne kurz anrufen oder eine WhatsApp reinschicken, wieder eine Sprachnachricht. Alles an die gleiche kostenlose Nummer. 08000 94 5 94 5. Gute Fahrt.
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1: Schön, dass Sie mit dabei sind. Hoffentlich gut gelaunt. Falls nicht, dann sorgen wir mit unseren tollen Songs dafür, dass das passiert. Gleich zum Beispiel George McRae aus den 70ern mit dabei. Los geht's aber mit der Spencer Davis Group. Für alle, die vielleicht jetzt noch joggen gehen wollen, auch wenn es vielleicht für mich wäre, es ja schon zu heiß, aber Keep on Running heißt es mit der Spencer Davis Group aus den 60ern hier bei Radio F.

lässiger Song von Dusty Springfield aus den 60ern. Ich bin Peter Halm hier bei Radio F mittendrin. Alle, die Brettspiele lieben, die schauen am Sonntag nach Berlin. Da wird am Vorabend bekannt gegeben, welches Spiel das Spiel des Jahres ist, das Kinderspiel des Jahres und das Kennerspiel des Jahres. Und heute ist ja Freitag, da ist immer Spieletag bei mir. Und einen der Kandidaten stelle ich Ihnen näher vor in meinem Spieletipp, ist was für alle, die gerne Plättchenlegespiele mögen, wobei es da durchaus konfrontativ werden kann, wenn es um freie Felder, Burgen und Kathedralen geht. Ich erzähle Ihnen mehr zum Spiel und vor allen Dingen, ich schenke Ihnen vielleicht das Kennerspiel des Jahres. Wobei, so kennerig ist es gar nicht. Hat einen ganz, ganz, ganz, ganz leichten Einstieg. Alles um 12:20 Uhr bei Radio F.

0: Grunziges von Kool & The Gang aus den 80ern hier bei Radio F mittendrin. Gleich gibt's die nächsten größten Hits aller Zeiten für Sie. Sie dürfen sich freuen auf Synthie-Pop vom Feinsten, vom Electric Light Orchestra aus den 70ern und aus den 60ern. Tommy James und The Shondells dabei. Es wird rockig mit Moni Moni. Inspiriert übrigens durch den Schriftzug an einem New Yorker Wolkenkratzer. So kann's manchmal auch gehen. Gleich bei Radio F.
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Dramatisches Schmachten von Nielsen aus den 70ern hier bei Radio F mittendrin. Ich bin Peter Halm und kleine Geschenke erhalten die Freundschaft, große auch. 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

0: Nach wie vor eine coole Nummer von Falco aus den 80ern hier bei Radio F mittendrin. Morgen soll es in Nürnberg auf dem Kornmarkt eine große Demo geben mit dem Hashtag unkürzbar. Wer da auf die Straße geht, hören Sie in den Nachrichten um 12 bei Radio F.
1: In Franken ist es jetzt
0: 12:03.
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4: Ich bin Oliver Urbanke. Zwischenfall in einer Ryanair-Maschine von Thessaloniki nach Memmingen. Nach Angaben von Passagieren zerbrach während des Flugs eine Fensterscheibe, zudem seien die Sauerstoffmasken herabgefallen. Der Pilot brach den Flug nach Memmingen ab und landete wieder in Thessaloniki. Das heißt, Mitreisende hätten den neben der beschädigten Scheibe sitzenden Passagier festgehalten. Eine Stellungnahme von Ryanair gibt es noch nicht. Der Bundestag hat das Sparpaket bei den Gesundheitsausgaben beschlossen. Das umstrittene Gesetz soll die finanziell angeschlagenen Krankenkassen stabilisieren und gleichzeitig verhindern, dass die Beiträge immer weiter steigen. Es sieht unter anderem höhere Zuzahlungen für Medikamente und Kürzungen bei Zahnarztleistungen vor. Das Gesetz soll heute auch dem Bundesrat passieren. Mindestens 1 Million Frauen und Mädchen weltweit haben keinen Zugang mehr zu wichtigen Hilfsangeboten. Grund sind massive Kürzungen bei internationalen Hilfsgeldern. Das geht aus einem UN-Bericht hervor. Die Entwicklungshilfe ist laut OECD 2025 um 23% gesunken, der stärkste Rückgang, der je gemessen wurde. Hauptgrund ist der weitgehende Rückzug der USA, aber auch Deutschland hat deutlich gekürzt.
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5: Mit Chris Wahle. Solidarität statt Sozialabbau. Unter diesem Motto ruft das neu gegründete Bündnis Hashtag unkürzbar Mittelfranken morgen um 14 Uhr zu einer großen Kundgebung auf dem Nürnberger Kornmarkt auf. Protestiert wird gegen das geplante Reformpaket der Bundesregierung im Gesundheits- und Sozialwesen. Martin Schmalzbauer von Verdi.
6: Wir fordern einen gut ausgebauten Sozialstaat mit guten Arbeitsbedingungen und einer guten Versorgung der Bevölkerung. Wenn man sich anguckt, dass die großen Vermögen weniger Superreiche immer größer werden und Hunderte von Milliarden für Aufrüstung da sind, stellen wir schon in Zweifel, dass für Gesundheit, Soziales und Arbeitnehmerrechte kein Geld mehr da sein soll.
5: Nach der Kundgebung am Kornmarkt folgt noch eine große Demo durch die Innenstadt und Südstadt, die am Nachmittag zeitweise den Verkehr ausbremst. Zwischen- und Abschlussversammlung sind am Lorenzer Platz und am Aufsässplatz.
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4: Wir schauen nach Großenseebach. 26 Grad bei Ihnen in Schwabach am Stadtmuseum 25 Grad. Geht heute noch rauf mit den Temperaturen auf bis zu 30 Grad und es gibt weiterhin Sonne pur den ganzen Tag. Das Wochenende bilderbuchmäßig. Viel Sonnenschein, wenige Wolken, 30 Grad.
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4: Und zur A6 Heilbronn Richtung Nürnberg, zwischen Ansbach und Lichtenau, 9 Kilometer Stau wegen Bergungsarbeiten, da ist der rechte Fahrstreifen blockiert. Dauert momentan eine halbe Stunde länger und die Bergungsarbeiten sollen noch eine Stunde andauern, bis ca. 13 Uhr. In der Gegenrichtung A6 Nürnberg Richtung Amberg, zwischen Altdorf-Leinburg und Alfeld, 7 Kilometer Stau nach einem Unfall. Da wird der Verkehr über den Standstreifen geleitet, dauert momentan 40 Minuten länger. Geblitzt wird in Nürnberg in der Willstraße, in Erlangen am Büchenbacher Damm stadteinwärts und auf der A73 Nürnberg Richtung Bamberg, Höhe Erlangen-Eltersdorf. Und dann hat auch noch der Bernd einen Blitzer entdeckt, der ist am Telefon. Wo steht denn der?
7: In Herbersdorf von Kornburg kommend am Ortseingang.
4: Dankeschön dafür. Falls Sie einen weiteren Blitzer entdecken oder eine weitere Verkehrsstörung, gerne kurz anrufen oder eine WhatsApp reinschicken, geht um eine Sprachnachricht. Alles an die gleiche kostenlose Nummer. 08000 94 5 94 5. Gute Fahrt.
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4: Hallo zusammen. Freitags bei mir ja immer Spieletag und es geht heute um ein besonderes Spiel, denn am Sonntag, da werden das Spiel des Jahres, das Kinderspiel des Jahres und das Kennerspiel des Jahres gekürt und einen der Kandidaten, Ein Plättchen-Legespiel stelle ich Ihnen gleich näher vor. Es ist wunderbar und vor allen Dingen, ich

0: Radio F hören und die gute Laune ist garantiert. Ab an den Spieltisch. Ich schenke Ihnen jetzt ein Spiel, das vielleicht am Sonntag zum Kennerspiel des Jahres gekürt wird.
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0: Beim Plättchenlegespiel Rebirth versucht jeder, die beste Zivilisation im Einklang mit der Natur aufzubauen. Die Grundregel ist simpelst. Plättchen ziehen, auf den Spielplan legen, neues Plättchen ziehen. Der Kniff ist die Art der Plättchen. Siegpunkte bringen, das geschickte Platzieren von Nahrung und Energie für große zusammenhängende Felder, die strategische Burgeroberung und das Erringen der Mehrheit in Siedlungen. Kathedralen bringen geheime Auftragskarten für zusätzliche Siegpunkte. Ein so belohnendes Spiel ist das, bei dem mit jedem Plättchen der Kampf um freie Felder, Burgen und Kathedralen immer spannender wird. Für den leichten Einstieg wird auf der Schottlandkarte gespielt, auf der Irlandkarte wird's kerniger. Mein Fazit: genial einfach. Einfach genial. 6 von 6 Würfelaugen für Rebirth. Mehr Infos zum Spiel auf radiof.de. Haben Sie jetzt Lust, Ihre eigene Zivilisation aufzubauen? Dann ran ans Telefon 08000 94 5 94 5. Viel Glück!
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0: Aber hören und die gute Laune steigt automatisch hier bei Radio F mittendrin. Vor ein paar Minuten habe ich Ihnen ein Spiel vorgestellt, das könnte eventuell am Sonntag gekürt werden. Zum besten Kennerspiel des Jahres. Es ist ein Plättchen-Legespiel namens Rebirth. Die Marianne ist jetzt am Telefon. Spielt ihr denn gerne zu Hause und was spielt ihr denn
1: ja,
0: so?
1: Ja, gerne spielen wir.
0: Und was spielt ihr denn?
1: Wenn wir mit der Familie zusammen sind, machen wir immer schöne Spiele.
0: Okay.
1: Radiospiele, Scrabble.
0: Aber so Plättchenlegespiele magst du auch?
1: Ja.
0: Na dann.
1: Sehr gerne.
0: Dann Glückwunsch, das Spiel gehört euch.
1: Dankeschön.
0: Und wer jetzt nicht durchgekommen ist, nächste Woche Freitag gibt's wieder ein tolles neues Spiel von mir für Sie um 12.20 Uhr bei Radio F.
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0: Billy Ocean aus den 70ern. Mein Name ist Peter Halm und gerade erst war ja das Nürburgring-Rennen mit ganz viel moderner Rennsporttechnik. Jetzt geht's weiter mit den Oldtimern. Da gibt's auch ganz viel fürs Auge und Motorensound für die Ohren. Überall in der Region können Sie die Fahrzeuge bestaunen. Heute startet nämlich die Altmühltal Classic Sprint Rally bereits zum 20. Mal. Organisator Uwe Wiesmart hat Steffi Pankotz in Guten Morgen Franken erzählt, was das genau für eine Rally ist.
1: Ja, wir sind in erster Linie eine klassische Oldtimer-Rallye. Wir haben ca. 90 bis 100 Autos im Starterfeld von Baujahr 1927 bis zum Youngtimer und auch eine kleine Abteilung noch mit modernen Sportwagen, die vorausfahren und genießen unsere Freizeit, die fränkische Landschaft und das Publikum, das dann wieder zahlreich am Rand steht und den Autos zujubelt.
0: Und Sie sind ja überall unterwegs.
1: Ja, das geht über 3 Tage. Also der Start ist am Freitag um 18 Uhr in Nürnberg im Ofenwerk. Am Samstag durchs ganze Altmühltal über Kitzenberg und so weiter. Und am Sonntag geht es dann wieder zurück nach Schwabach zur Firma Lämmermann. Und dort ist dann Siegerehrung. Und dann ist das anstrengende und lange Wochenende mit schönem Wetter und vielen schönen alten Autos vorbei.
0: Dankeschön an Uwe Wiesmart vom Altmühltal Classic Sprint. Heute ist der Startschuss. Die Infos, wo Sie das Starterfeld aus der Nähe betrachten können, finden Sie auf radiof.de.

0: Unsere größten Hits aller Zeiten sind immer gut zum Mitpfeifen, Mitsummen, Mitsingen. Wie Show Waddy Waddy's Under the Moon of Love aus den 70ern hier bei Radio F mittendrin. Der Bikerpark am Schmausenburg ist vor ein paar Wochen eröffnet worden. Jetzt gibt es eine erste Bilanz und die fällt richtig erfreulich aus. Hören Sie mehr zu in den Nachrichten um 1 bei Radio F.
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2: Ich bin Oliver Urbanke. Australien hat ein Social-Media-Verbot für Jugendliche. In Deutschland ist es auch immer wieder Thema. Unterstützung bekommen Befürworter eines solchen Verbots von der EU. Eine Untersuchung kommt zu dem Schluss, dass Instagram und Facebook zu große Suchtgefahren für Kinder und Jugendliche bergen. Die Europäische Kommission sieht Risiken durch stark personalisierte Empfehlungen und das automatische Abspielen immer neuer Videos. Der Bundestag hat die Gesundheitsreform der schwarz-roten Koalition beschlossen. Das umstrittene Sparpaket soll neue Beitragserhöhungen bei den gesetzlichen Krankenkassen verhindern. Thomas Brock berichtet.
3: Das Paket sieht vor, dass Praxen, Kliniken, Apotheken und Pharmabranche weniger Geld ausgeben, aber auch die Versicherten müssen mit mehr Zuzahlungen und weniger Leistungen rechnen. Insgesamt sollen so schon im kommenden Jahr fast 19 Milliarden Euro gespart werden. Scharfe Kritik kommt von der Opposition. Sie warnt etwa vor überlasteten Ärzten und einem Krankenhaussterben.
2: Eine Ryanair-Maschine war auf dem Weg von Thessaloniki nach Memmingen, als plötzlich kurz nach dem Start ein Knall zu hören war. Ein Fenster des Fliegers sei zerbrochen, heißt es. Laut Medienberichten hat es den Passagier, der am betroffenen Fenster saß, bis zu den Schultern aus dem Flieger gesogen. Mehrere Menschen hielten ihn fest und zogen ihn zurück ins Flugzeug. Der Pilot reagierte und kehrte zurück nach Thessaloniki.
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4: Mit Chris Wahle. Der Bikepark in Schmausenburg ist ein voller Erfolg. Knapp 9 Wochen nach der Eröffnung zieht der Forstbetrieb Nürnberg eine positive Bilanz. Rund 80.000 Fahrten wurden nach Schätzungen bereits auf den Strecken registriert. Der Bikepark habe sich damit schnell zu einem beliebten Treffpunkt für Mountainbiker aus Nürnberg und der Region entwickelt, heißt es. Das Angebot richtet sich an Einsteiger genauso wie an erfahrene Fahrer. Nachbesserungsbedarf besteht allerdings beim Verhalten einiger Besucher. Die Betreiber kündigen an, künftig konsequent gegen Falschparker auf gesperrten Forstwegen vorzugehen. Außerdem erinnern sie an das Übernachtungs-, Feuer- und Rauchverbot im Reichswald. Insgesamt sehen sie sich mit dem neuen Bikepark aber in ihrem Konzept bestätigt.
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2: Hallo nach Offenhausen, 27 Grad bei Ihnen, in Nürnberg am Spielzeugmuseum ebenfalls. Es bleibt heute bei Sonne pur, die Tageshöchstwerte erreichen 30 Grad. Das Wochenende wird wie im Bilderbuch, wenn man nachschlägt unter Sommerwochenende. Viel Sonnenschein, wenige Wolken, 30 Grad.
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2: Und zur A3 Würzburg Richtung Nürnberg zwischen Erlangen-Tennenlohe und Nürnberg-Beringersdorf 8 Kilometer Stau, da dauert es momentan 20 Minuten länger. Zur A6 Heilbronn Richtung Nürnberg zwischen Ansbach und Lichtenau 11 Kilometer Stau wegen Bergungsarbeiten, da ist der rechte Fahrstreifen blockiert, dauert momentan 50 Minuten länger. Und die A6 Nürnberg Richtung Amberg zwischen Altdorf-Leinburg und Alfeld 4 Kilometer Stau nach einem Unfall. Der Verkehr wird über den Standstreifen geleitet. Wird wohl noch bis gegen 17 Uhr so gehen müssen. Momentan dauert es da 30 Minuten länger. Geblitzt wird in Nürnberg an der Radrunde und auf der A73 Bamberg Richtung Nürnberg, Höhe Erlangen Zentrum. Und dann habe ich noch den Robert am Telefon. Hallo, was hast du für uns?
6: Ja, wir blitzen für dich in Büchenbach, untere Bahnhofstraße, am Bahnhof stadteinwärts.
2: Dankeschön dafür. Falls Sie auch einen Blitzer entdecken oder eine Verkehrsstörung, gerne kurz anrufen, wie der Robert, oder eine WhatsApp reinschicken. Geht beides an die gleiche kostenlose Nummer. 08000 94 5 94 5. Gute Fahrt.
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2: Jawohl, ja, ein paar Stunden noch arbeiten, dann geht's in das tolle Sommerwochenende. Und Motivationsschub bis dahin gibt's nochmal von uns mit tollen Songs. Zum Beispiel gleich Blondie mit dabei aus den 70ern. Immer so eine Prise Pop, Punk in ihrem Pop. Denise. Und die Power Ladies aus den 60ern. The Supremes, Where Did Our Love Go?

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War schon in den 60ern ein Kracher von den Monkees und dann Anfang der 2000er nochmal durch die Shrek-Filme, weil der Esel immer I'm a Believer singt. Hier ist Radio F mittendrin. Ich bin Peter Halm und wir springen in die 80er zu Paul Young. Und wenn einer Bescheid weiß über das Leben der einfachen Leute, dann war das Paul Young. In den 60ern ist er in der Wolfsburg-ähnlichen Autostadt Luton in England aufgewachsen und er wurde Automechaniker. Und nebenbei hat er Musik mit einer Band gemacht. Der Erfolg war zunächst bescheiden, dann aber der große Durchbruch mit Come Back and Stay und daraufhin wurden auch seine früheren Songs neu aufgelegt. Zum Beispiel eine Coverversion eines Songs über die Liebe der einfachen Menschen. Love of the Common People. Das sind die größten Hits aller Zeiten hier bei Radio F.

Ich liebe alle James-Bond-Songs, aber der hier von Sheena Easton, For Your Eyes Only, aus dem James-Bond-Film In tödlicher Mission mit Roger Moore Anfang der 80er, ist einer der schönsten. Radio F hier mittendrin, gleich gibt's die nächsten größten Hits aller Zeiten für Sie. Es geht in die 70er zu Smokey, lässige Nummer, Don't Play Your Rock'n'Roll to Me. Und aus den 60ern kommt Adriano Celentano und sein Song passt heute wie Faust aufs Auge. Azzurro zum azurblauen Himmel. Gleich bei Radio F.

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0: Little Peggy March aus den 60ern. Wir sind ihr gefolgt. Bitte folgen Sie ab 14 Uhr Claudia Feuerstein.
1: Und die ist nicht mehr Little, die ist schon groß.
0: Ja, das stimmt. Was hast du heute für uns?
1: Unter anderem schicken wir sie nach Stein.

0: 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Ja, genau. Das wird mal so richtig schön. Mhm. Und da fragen wir nach, was da so alles geboten ist. Das Wetter passt ja schon mal.
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14: Ich bin Oliver Urbanke. Stundenlanges Scrollen in der Nacht und fehlender Schlaf. Social-Media-Plattformen machen offenbar süchtig. Das sind vorläufige Ergebnisse einer EU-Untersuchung. Demnach bestehen Risiken für Kinder und Jugendliche vor allem durch personalisierte Empfehlungen und Videos, die automatisch immer weiterlaufen. Höhere Zuzahlungen bei verschreibungspflichtigen Medikamenten, kein Geld mehr für Homöopathie und weniger Leistungen beim Zahnarzt. Der Bundestag hat das umstrittene Gesetz der schwarz-roten Koalition beschlossen, das die finanziell angeschlagenen Krankenkassen entlasten soll.

0: soll. Gesundheitsministerin Wagen verspricht sich dadurch Einsparungen in Milliardenhöhe, ohne dass die Beiträge immer weiter steigen. Flughäfen können künftig eine komplett digitale Abfertigung anbieten, damit Passagiere schneller zum Gate kommen. Die Nutzung ist für Fluggäste aber freiwillig. Der Bundesrat hat grünes Licht für ein Gesetz gegeben, das der Bundestag Ende Juni beschlossen hatte.
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2: Mit Chris Wahle. Es ist ein Fest für die Bürger und den Wald. An diesem Wochenende lädt der Bund Naturschutz wieder zum Reichswaldfest ein. Hier wird nicht nur gefeiert, sondern auch der Wald gewürdigt, denn dem geht es aktuell schlecht und der BN fordert konsequenten Schutz. Auf dem Fest erwartet die Besucher unter anderem eine GPS-Schatzsuche, Baumklettern und eine große Tombola. Hubert Weiger, Ehrenvorsitzender des BN.
3: Wir hoffen uns wieder eine Stärkung des Einsatzes für den Reichswald, dass die anwesenden Verantwortlichen der Stadt und des Landes und des Bundes sehen, jawohl, die Menschen haben nicht nur Interesse am Wald, sondern sie erwarten auch von der Politik Handeln für den Wald. Und je mehr Menschen zum Waldfest kommen, umso größer der Druck, mehr als bisher für den Klimaschutz zu machen.
2: Sorgen wegen des Eichenprozessionsspinners muss sich niemand machen. Nester im Festbereich wurden entfernt.
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5: Das ist wieder mal schnell erzählt, das Wetter. Ein Sommertag wie aus dem Bilderbuch und auch am Wochenende bleibt es bei Bade- und Biergartenwetter bei Werten um 30 Grad.
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5: Auf den Straßen sieht's nicht ganz so schön aus. A6 Heilbronn Richtung Nürnberg. 11 Kilometer Stau zwischen Ansbach und Lichtenau. Da dauern die Bergungsarbeiten voraussichtlich bis 2:30 an. Dauert momentan 50 Minuten länger. Und A6 Nürnberg Richtung Amberg. Sperre zwischen Altdorf-Leinburg und Ahlfeld. Die dauert voraussichtlich bis 17 Uhr. Hier wird der Verkehr abgeleitet. In Richtung Nürnberg wird der Verkehr über den Standstreifen geleitet. Außerdem wird geblitzt in Erlangen Büchenbacher Damm und in Büchenbach an der unteren Bahnhofstraße. Gute Fahrt wünschen wir.
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5: Morgen gibt's in der Gartenwelt Dauchenbeck in Fürth einen ganz besonderen Sommerabend. Ab 18 Uhr können einige wenige Besucher, VIPs quasi, einkaufen, italienische Live-Musik genießen und noch vieles mehr. Und wir haben gleich die Tickets für diesen exklusiven Abend mit einem Hauch Deutschland.

0: Stand By Me, das Original, Benny King. Kurz nach 14:45 haben wir's.
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0: Morgen gibt's in der Gartenwelt Dauchenbeck in Fürth einen ganz besonderen Abend, einen Feierabend mit einem Hauch Deutsche Vita. Überall italienische Live-Musik. Es gibt Stände mit Mode, Schmuck. Sie können dort auch was basteln, an einem Do-it-yourself-Workshop teilnehmen. Und das Dauchenbeck-Café serviert Ihnen Leckereien. Gewinnspiel gibt's auch. Und Sie können mit Begleitung Ihrer Wahl ganz entspannt herumflanieren zwischen Pflanzen, einkaufen, schöne Dinge angucken für die Wohnung oder auch für den Garten und einkaufen. Das Ganze von 18 bis 22 Uhr. Und den Eintritt, den können Sie vergessen, den kriegen Sie jetzt von uns. Zwei Tickets, 08000 94 5 94 5, für einen sommerlichen Abend in der Gartenwelt Dauchenbeck in Fürth in der Mainstraße. Und da gehen wir einfach mal ans Telefon. Gucken wir mal. Hallo, hier ist Claudia Feuerstein. Hallo.
2: Hallo, hier ist Ursula.
0: Hallo Ursula, haben Sie morgen Abend Zeit?
2: Ja.
0: Na wunderbar, dann gehen Sie in die Gartenwelt Dauchenbeck, Ursula.
2: Ja, vielen Dank, dann freue ich mich sehr.
0: Wer darf denn da mitgehen?
2: Ja, meine Freundin.
0: Okay, das wird ein schöner Abend, Ursula. Einfach noch kurz am Telefon bleiben. Tja, dann wünschen wir allen Gewinnern dieser Woche einen schönen Abend. Morgen ab 18 Uhr in der Gartenwelt Dauchenbeck.

0: Sommerlich geht's auch gleich in die nächste halbe Stunde mit dem Lambada von K.O.M.A. Das war ja der Sommerhit 89. 60er Rock kommt von CCR und Soul aus den 70ern mit Dr. Hook. Gleich nach ab 3 hier auf Radio F.
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0: Am Plärre in Nürnberg haben wir derzeit 27 Grad. So warm ist es auch in Wendelstein, 27 Grad. Paar harmlose Quellwölkchen langweilen sich hier und da am fränkischen Himmel. Ansonsten scheint einfach die Sonne. Auch morgen und am Sonntag bleibt es trocken und sommerlich warm bei rund 30 Grad.
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0: A6 Nürnberg Richtung Amberg. Die A6 ist gesperrt nach wie vor zwischen Altdorf-Leinburg und Ahlfeld. Das Ganze dauert voraussichtlich bis Minimum 17 Uhr. Der Verkehr wird hier ausgeleitet und in Richtung Nürnberg über den Standstreifen geleitet. Südwestangente-Fürth Richtung Nürnberg. 4 Kilometer Stau zwischen Kleinreuth und Kreuz Nürnberg-Hafen dauert 10 Minuten länger. Und es wird geblitzt in Erlangen-Büchenbacher Damm stadteinwärts, in Büchenbach untere Bahnhofstraße ortseinwärts und auf der A73 Bamberg Richtung Nürnberg in Höhe Erlangen-Zentrum.

0: Schönen Freitagnachmittag mit den größten Hits hier auf Radio F wünscht Claudia Feuerstein. Morgen Nachmittag gehört das Studio wieder ihm. Servus, Günther Moosberger.
1: Claudia, hallo.
0: Mein Vater hat die Bederlesbaum geliebt. Der hat sich halb totgelacht. Und mittlerweile gibt's ja die Bederlesbaum Revival Band.
1: Bederlesbaum Revival Band passt natürlich hervorragend zur Peterskirche. 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
0: lass
1: für gar nichts?
0: Lass mich überlegen. Die Bederlesbaum Revival Band.
1: 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Morgen Abend sind sie da zu hören, ab 19.30 Uhr. Kleines Geschenk der Gemeinde für alle. Bederlesbaum Revival Band. Umsonst. Gibt sicherlich auch das hier zu hören.
2: Der Spruch von

0: und für die Kuln ein Scheiferler. Drum gebannt so Horn, Arche Mei, die Sprach ist schön, die Sprach ist schön.
1: Also morgen Nachmittag um 15 Uhr Günter Moosberger einschalten und am Abend?
2: 19.30 Uhr, da bin ich fertig. Kann ich am Heimweg auch mal vorbeischauen. Peterskirche, Peterlersboom Revival Band.
1: Das wird ein schöner Sommernachmittag mit Horch zu, nur hier auf Radio F.
2: Ist ja schon gerettet, ne? Der Samstag.
1: Genau.

0: Nicht wundern, wenn Sie am Wochenende wieder Hubschrauber sehen, die beobachten die Wälder. Denn es besteht wieder erhöhte Waldbrandgefahr. Mehr dazu jetzt um 15 Uhr in unseren Nachrichten.
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19: Ich bin Oliver Urbanke. Menschen, die sogenannte K.O.-Tropfen einsetzen, müssen künftig mit hohen Strafen rechnen. Wer die gefährlichen Mittel für eine Vergewaltigung oder einen Raub einsetzt, soll laut Gesetzesentwurf der Bundesregierung künftig mit mindestens 5 Jahren Freiheitsstrafe rechnen müssen. Der Bundesrat hat dem jetzt zugestimmt. K.O.-Tropfen sind meist heimlich verabreichte Substanzen, die Opfer schnell benommen, wehrlos oder bewusstlos machen können. Wer einen kaputten Toaster, Staubsauger oder eine Waschmaschine hat, soll künftig bessere Chancen auf eine Reparatur bekommen. Einem entsprechenden Gesetz hat der Bundesrat jetzt zugestimmt. Tine Klimach berichtet.
20: Hersteller bestimmter Produkte wie etwa Waschmaschinen, Mobiltelefone, Tablets oder E-Bikes werden damit gesetzlich verpflichtet, ihre Produkte während der üblichen Lebensdauer zu einem angemessenen Preis zu reparieren. Außerdem müssen die Geräte künftig so gebaut sein, dass man sie reparieren kann. Wer also etwa den Akku so verbaut, dass ein Tausch nicht möglich ist, verstößt gegen das

0: Wetz.
1: Der Bundestag hat außerdem das neue Gebäudemodernisierungsgesetz beschlossen. Damit werden Kernpunkte der von der früheren Ampelregierung beschlossenen Regelungen gekippt. Öl- und Gasheizungen müssen ab 2029 schrittweise mit einem steigenden Anteil an zum Beispiel Biomethan oder Bioöl betrieben werden. Umweltverbände und die Grünen warnen vor massiven Rückschritten beim Klimaschutz durch das neue Gesetz.
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3: Mit Chris Wahle. In Mittelfranken herrscht in den kommenden Tagen wieder erhöhte Waldbrandgefahr. Am Wochenende starten deshalb erneut Beobachtungsflugzeuge. Die Regierung von Mittelfranken hat für morgen und Sonntag Luftbeobachtungen angeordnet, um Waldbrände möglichst früh zu entdecken. Grund sind die anhaltende Trockenheit und die erwarteten hohen Temperaturen. Ehrenamtliche Piloten der Luftrettungsstaffel fliegen gemeinsam mit Experten von Feuerwehr und Forstverwaltung besonders gefährdete Waldgebiete ab, unter anderem den Seebalder und Lorenzer Reichswald. Wenn sie Rauch entdecken, alarmieren sie die Feuerwehr. Die Regierung appelliert an alle Waldbesucher, kein offenes Feuer zu machen, nicht zu rauchen und Waldbrände sofort über den Notruf 112 zu melden.
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0: Ja, trocken ist es und trocken bleibt es auch. Für uns ist das ganz angenehm, denn wenn es warm wird, ist die trockene Wärme besser zu ertragen, als wenn es so tropisch feucht ist. Momentan haben wir 27 Grad am Maffeiplatz, 28 Grad in Röthenbach. Viel Sonne heute und auch am Wochenende. Und die Temperaturen erreichen bis zu 30 Grad. Soweit das Wetter.
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0: Vorsicht auf der A9, Berlin Richtung Nürnberg. Zwischen Kreuz Nürnberg und dem Rastplatz Brunn liegt ein Metallteil auf der Fahrbahn. Dann A6 Nürnberg Richtung Amberg. Die A6 ist nach wie vor gesperrt nach einem Unfall. Zwischen Altdorf-Leinburg und Ahlfeld. Der Verkehr wird hier abgeleitet. In Richtung Nürnberg wird der Verkehr über den Standstreifen geleitet. Südwestangente Fürth Richtung Nürnberg. 4 Kilometer Stau und Stocken zwischen Kleinreuth und Kreuz Nürnberg Hafen. Dauert 10 Minuten länger. Und A73 Bamberg Richtung Nürnberg. Es wird geblitzt in Höhe Erlangen Zentrum.
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0: Also der Schlosspark vom Faberkastell in Stein ist ja an sich schon sehr idyllisch. Aber einmal im Jahr wird's dann richtig romantisch. Mit Picknickkorb, Decke und schöner Musik. Warum das Schlosskonzert morgen ein Highlight ist für Freunde klassischer Musik im Freien, das erzählt uns gleich der neue Bürgermeister von Stein in einer Viertelstunde.

0: aus den späten 60ern am Freitagnachmittag hier auf Radio F, kurz nach 3:45. Stellen Sie sich vor, über uns die Sterne, neben uns ein Schloss und im Öhrchen wunderbare Musik. Das ist das Schlosskonzert der Stadt Stein im Schlosspark Faber-Castell morgen. Und einer freut sich dieses Jahr besonders drauf, Bertram Höfer, ein großer Fan der Schlosskonzerte. Morgen geht er aber zum ersten Mal auch in anderer Funktion hin, als neuer Steiner Bürgermeister. Herr Höfer, wie sieht denn für Sie so ein perfekter Abend aus im Schlosspark beim Schlosskonzert?
1: Idealerweise bringt man seinen eigenen Klappstuhl mit und ein bisschen was zum Essen und zum Trinken. Und dann hat man hoffentlich ganz gutes Wetter, so 20, 25 Grad. Und dann kann man in dieser Atmosphäre, wo dann die Sonne langsam untergeht, die Musik genießen, sich mit Freunden unterhalten und ähnlich wie im Classic Open Air einfach ja den Abend genießen.
0: Ja, das wird morgen schön. Wer noch nie da war, wie sieht's denn bei Ihnen im Schlosspark aus?
1: Also man hat einen wunderschönen Baumbestand und man sitzt dann zwischen den Bäumen auf der Wiese und dann hat man auf der linken Seite das Schloss und auf der rechten Seite ist die Villa von der Familie Krügel und dazwischen steht die Bühne, wo unser Blasorchester spielt und die spielen dann ganz bunte Musik von Klassik bis zur Filmmusik, alles rauf und runter. Wunderbar.
0: Ja, das hört sich cool an. Und zum Abschluss des Abends haben Sie sich was Neues ausgedacht. Was ist geplant?
1: Also unser Abschluss ist dieses Jahr nicht das Feuerwerk wie die letzten Jahre, sondern wir haben uns jetzt mal entschieden, eine Lasershow zu machen. Und zu dieser Lasershow wird dann auch Musik gespielt und das wird nochmal ein krönender Abschluss werden.
0: Dankeschön an den Steiner Bürgermeister Bertram Höfer. Das Konzert im Schlosspark Faber-Castell beginnt morgen um 19.30 Uhr. Der Eintritt ist frei. Und alle Infos finden Sie wieder auf unserer Homepage radiof.de.

0: besten Hits aller Zeiten auf dem Weg ins Wochenende und in den Freitagabend. Und sommerlich kommen gleich Bananarama daher mit Cruel Summer. Tolle Nummer, wie ich finde. Bombastisch die 70er mit dem Electric Light Orchestra und gleich nach 16:30 Love and Peace aus den 60ern mit den Beatles.
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0: Freundlich und warm ist es heute Nachmittag und ich glaube, die Temperaturen sind erträglich. 27 Grad haben wir derzeit am Prinzregentenufer in Nürnberg. In Rednitz-Hembach ebenfalls 27 Grad. Ein klein bisschen wärmer wird es übers Wochenende bei rund 30 Grad, aber die Nächte sind angenehm frisch. Ist gut durchlüften angesagt mit Tiefstwerten um 13, 14 Grad.
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0: Es ist einiges los, vor allem auf den Autobahnen, denn in drei Bundesländern im Norden beginnen die Sommerferien und die rutschen dann natürlich alle durch Bayern und auch durch Franken. Aber momentan haben wir keine Störungsmeldungen, einzig die A6 Nürnberg Richtung Amberg. Die ist nach wie vor gesperrt zwischen Altdorf-Leinburg und Ahlfeld nach einem Unfall. Hier wird der Verkehr vorher abgeleitet. In Richtung Nürnberg wird der Verkehr über den Standstreifen geleitet. Und es wird geblitzt auf der A73 Bamberg Richtung Nürnberg in Höhe Erlangen-Zentrum. Wenn Sie weitere Meldungen haben, durchklingeln oder kostenfrei eine WhatsApp reinschicken als Text oder Sprachnachricht an 08000 94 5 94 5. Dankeschön und gute Fahrt.
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Auf Radio F an diesem Freitagnachmittag. Marcel Schneider hat gerade angerufen. Er fährt gerade durch Rednitz-Hembach und sagt, Menschenskind, da hat's mehr als 27 Grad. 31 Grad, ja. Also ein schattiges Plätzchen suchen, damit man auch gut ins Wochenende kommt. Unsere nächste Band war zunächst bekannt für ihre großartige Popmusik mit Streichern. Umso erstaunlicher, dass ihr größter Hit ohne Streichinstrumente auskam. Dafür mit einem vollmundigen deutschen Gruß, was wir immer wieder hören in dem Lied, in Anlehnung an Grüß Gott. Wir sind Ilo auf Radio F.

0: Sie war schon eine coole Socke. Und hier sang sie auf Englisch und auf Französisch. Debbie Harry mit ihrer Band Blondie. Singen, Musik machen, das ist gleich das Thema bei uns in den Nachrichten. Denn es geht ums Badentreffen. Das steht ja bald wieder an in Nürnberg.
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9: Ich bin Oliver Urbanke. Mindestens 1 Million Frauen und Mädchen weltweit haben keinen Zugang mehr zu wichtigen Hilfsangeboten. Grund sind massive Kürzungen bei internationalen Hilfsgeldern. Das geht aus einem UN-Bericht hervor. Die Entwicklungshilfe ist laut OECD 2025 um 23% gesunken, der stärkste Rückgang, der je gemessen wurde. Bei verschreibungspflichtigen Medikamenten müssen wir künftig wohl mehr selbst bezahlen. Für Homöopathie übernehmen die Krankenkassen keine Kosten mehr und auch beim Zahnarzt werden Leistungen gekürzt. Nach dem Bundestag hat jetzt auch der Bundesrat grünes Licht für die umstrittene Gesundheitsspareform der schwarz-roten Koalition gegeben. Damit sollen die gesetzlichen Krankenkassen um Milliarden Euro entlastet werden. Verbraucher und Verbraucherinnen bekommen ein Recht auf Reparatur. Der Bundesrat hat dem Gesetz jetzt zugestimmt. Der Bundestag hatte es bereits Ende Juni beschlossen. Hersteller von Waschmaschinen, Handys, Tablets oder E-Bikes müssen ihre Geräte künftig zu einem angemessenen Preis reparieren und sie so bauen, dass eine Reparatur möglich ist.
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10: Mit Chris Wahle. 50 Jahre Badentreffen. Nürnberg feiert Ende Juli sein Weltmusikfestival gleich 4 Tage lang. Auf 8 Bühnen in der Altstadt spielen deutsche und internationale Künstler unter anderem Musik von Folk über Rock, Pop, Hip-Hop oder Rap. Oberbürgermeister Markus König freut sich auf das Doppeljubiläum.
11: Ich glaube, das Badentreffen, das gehört dazu wie die Burg und die drei im Weckle. Das ist einfach für unsere Stadt wesentlich. Und wir haben angefangen 1976 beim 400 Jahre Todestag Hans Sachs und jetzt haben wir 450. Todestag und wir feiern 50 Jahre. Also ich freue mich drauf. Es gehört zur Identität.

0: Identität Nürnbergs.
1: Das Weltmusikfestival Badentreffen läuft vom 30. Juli bis zum 2. August, einen Tag länger als sonst.
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4: In den schönen Hesperidengärten in Nürnberg-Johannes haben wir derzeit 28 Grad. An der Fürther Freiheit, wo es auch abgeht an diesem Wochenende, da haben wir momentan 29 Grad. Freundlich und warm ist dieser Freitagnachmittag. Es erwartet uns eine kühle Nacht mit Tiefstwerten um 13, 14 Grad. Also da ist gut Durchlüften angesagt. Und dann das Wochenende, tja, wie aus dem Bilderbuch. Mit blauem Himmel, Sonnenschein, harmlosen Quellwölkchen und Temperaturen um 30 Grad.
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4: Obacht auf der A3, Würzburg Richtung Nürnberg. Zwischen dem Kreuz Fürth-Erlangen und Erlangen-Tennenlohe liegt ein Spanngurt auf der Fahrbahn. Und A6 Nürnberg Richtung Amberg. Nach wie vor Sperre zwischen Altdorf-Leinburg und Ahlfeld. Die Arbeiten dauern voraussichtlich bis Minimum 17 Uhr. Der Verkehr wird abgeleitet. In Richtung Nürnberg wird der Verkehr über den Standstreifen geleitet.
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4: Es ist so viel los an diesem Wochenende. Unter anderem gibt's mitten in Nürnberg auch einen Hofflohmarkt. Wo und wann genau? Das sagen wir Ihnen um 16:45 hier auf Radio F. Und jetzt rein in die Stunde mit den 70ern. Soul von der Youth Corporation wartet auf uns. Und hier Klassiker aus dem Jahr 64, die Pretty Woman. Hier ist Roy Orbison.

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0: Das ist mal eine richtig gute Laune-Nummer aus den 80ern von Rod Stewart. Young Turks, kurz nach 4:15 hier auf Radio F. Wenn Sie Lust haben auf Schnäppchen und nicht Schnäpschen, sondern Schnäppchen und ein bisschen stöbern, dann kommen Sie morgen in die Nürnberger Innenstadt und zwar nach Nürnberg-Seebald. Da gibt's zum ersten Mal einen Hofflohmarkt. Organisiert wird das von den Anwohnern Caro Kuhlmann und Jakob Stieler. Caro, warum macht ihr das?
1: Warum wir das machen, ist ganz einfach. Meinem Nachbarn Jakob und mir ist nämlich aufgefallen, dass wir in ganz vielen anderen Nürnberger Stadtteilen

0: Teilen schon richtig schöne Hinterhof-Flohmärkte haben, nur eben bei uns in Seebald noch nicht. Und deswegen dachten wir zwei uns, naja, das ändern wir jetzt.
1: Wunderbar. Und Jakob, wo genau finden wir euch dann?
2: Der Hoflohmarkt findet grob zwischen Rathener Platz und Insel Schütt statt. Alles zwischen Laufer Tormauer, der Eusenlaufer Gasse und dem Blauen Reiter.
1: Also von 10 bis 16 Uhr morgen öffnen Bewohner in Nürnberg-Seebald ihre Höfe, Einfahrten und Gärten. Ich glaube, bei diesem Wetter einfach mal ein bisschen stöbern, da wünschen wir von Radio F viel Spaß.

0: Was für eine wunderschöne Nummer von Udo Lindenberg. Auf dem Weg ins Wochenende begleiten wir Sie mit den größten Hits aller Zeiten gleich. Nehmen wir ein Frühstück in America aus den 70ern mit Supertramp. Und die 60er sind auch dabei gleich mit dem King Elvis.
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2: Sommersonne, Sonnenschein. Da steigen viele vielleicht auch wieder aufs Fahrrad. Wollen Sie sich vielleicht neu ausstatten in Sachen Fahrrad? Dann ist doch ein Mobilitätsflohmarkt was für Sie. Und es steigt einer in Nürnberg unter dem Titel Recycle. Da können Sie unkompliziert und gebührenfrei vor allem alles tauschen.

0: und verkaufen oder kaufen, was ohne Motor rollt. Wo genau der Mobilitätsflohmarkt Recycle steigt, das sagen wir Ihnen um 7.10 Uhr.
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12: Echtes Stadtstrandwetter haben wir momentan auf der Insel Schütz mit 28 Grad. 28 Grad hat es auch bei Ihnen in Burgfarrnbach. In der Nacht ist es kühl bei 13, 14 Grad. Übers Wochenende dann strahlender Sonnenschein, blauer Himmel bei rund 30 Grad.
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12: Erstmal Vorsicht auf der A6 Nürnberg Richtung Amberg zwischen Kreuz Altdorf und Altdorf-Leinburg. Ungesicherte Unfallstelle. Und momentan ist da auch noch Sperre zwischen Altdorf-Leinburg und Ahlfeld. Nach einem Unfall, die Sperre dauert voraussichtlich noch eine halbe Stunde, könnte aber auch länger werden. Der Verkehr wird eigentlich abgeleitet. In Richtung Nürnberg wird der Verkehr über den Standstreifen geleitet. Frankenschnellweg Fürth Richtung Nürnberg. Es staut sich zwischen Poppenreuth und Jansenbrücke und es wird geblitzt in Fürth auf der Hartstraße stadtauswärts.
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0: Ein echter Schmachtfetzen auf dem Weg ins Wochenende. Jetzt gibt's eine meiner Lieblingsbands.
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Heute feiern wir ein Geburtstagskind und eine Hitmaschine. Neil Tennant wurde am 10. Juli 1954 geboren. Der britische Sänger, Musiker und Produzent. Zusammen mit Chris Lowe gründete er Anfang der 80er die Pet Shop Boys. Neil Tennant ging auf eine strenge römisch-katholische Schule und kam dort schwer zurecht. Er studierte dann Geschichte, arbeitete als Redakteur und lernte 1981 durch Zufall Chris Lowe kennen, als er in einem Elektroladen ein Kabel für seinen Synthesizer kaufen wollte. Was man in den 80ern halt so machte. Gleich ihr erster Song, West End Girls, wurde zuerst ein Club-Hit und dann in einer Neuaufnahme kurz darauf ein Welterfolg. Der Rest ist Musikgeschichte. Happy Birthday, Neil Tennant. Hier sind die Pet Shop Boys mit ihrem 87er Song Rent.

0: In Fürth geht's an diesem Wochenende rund. Beim Fürth Festival, was da alles so geboten ist, das sagen wir Ihnen jetzt um 17 Uhr in unseren Nachrichten.
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17: Ich bin Oliver Urbanke. Der Bundestag hat die Gesundheitsreform der schwarz-roten Koalition beschlossen. Das umstrittene Sparpaket soll neue Beitragserhöhungen bei den gesetzlichen Krankenkassen verhindern. Thomas Brock berichtet.
18: Das Paket sieht vor, dass Praxen, Kliniken, Apotheken und Pharmabranche weniger Geld ausgeben, aber auch die Versicherten müssen mit mehr Zuzahlungen und weniger Leistungen rechnen. Insgesamt sollen so schon im kommenden Jahr fast 19 Milliarden Euro gespart werden. Scharfe Kritik kommt von der Opposition. Sie warnt etwa vor überlasteten Ärzten und einem Krankenhaussterben.
17: Stundenlanges Scrollen in der Nacht und fehlender Schlaf. Social-Media-Plattformen machen offenbar süchtig. Das sind vorläufige Ergebnisse einer EU-Untersuchung. Demnach bestehen Risiken für Kinder und Jugendliche vor allem durch personalisierte Empfehlungen und Videos, die automatisch immer weiterlaufen. Künftig gelten strengere Regeln für Vermieterinnen und Vermieter von E-Scootern. Unfallgeschädigte sollen einfacher Schadensersatz bekommen. Das Gesetz sieht vor, dass Betreiber der E-Rollerflotten für die Unfallkosten aufkommen müssen, wenn der eigentliche Verursacher nicht belangt werden kann. Und bei Unfällen mit parkenden E-Scootern sollen Geschädigte nicht mehr nachweisen müssen, dass ein Fahrer das Gerät falsch abgestellt hat.
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19: Mit Chris Wahle. 3 Tage Live-Musik, Kultur und Festivalstimmung zum Nulltarif. Das ist das Fürth Festival. Von heute bis Sonntag verwandelt sich die Fürther Innenstadt wieder in eine große Open-Air-Bühne. Neben den bekannten Veranstaltungsflächen Fürther Freiheit, Hallplatz, Kirchenplatz, Lindenhain und Grüner Markt ist in diesem Jahr auch der Rathaus-Innenhof mit dabei. Zu den Höhepunkten des abwechslungsreichen Programms zählt heute der legendäre Gnadenlos Grand Prix, der mittlerweile echten Kultstatus genießt. Auch kostenlose Stadtführungen bietet die Stadt am Wochenende an. Am Sonntag stehen die Kinder im Mittelpunkt. Der Eintritt zum Fürth Festival ist wie immer kostenlos.
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20: Ein wunderbares Sommerwochenende steht uns ins Haus. Heute ist es warm und in der Nacht kühl. Bei 13 Grad. Momentan haben wir 28 Grad am Dutzenteich.

0: 20 Grad heute im Süden in Steinach. Übers Wochenende steigen die Temperaturen auf etwa 30 Grad. Dazu gibt's blauen Himmel und Sonnenschein. Und es bleibt fast überall trocken.
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0: In 3 Bundesländern beginnen heute die Sommerferien und entsprechend ist auf den Autobahnen einiges los. Wir haben zwar keine Störungsmeldungen, aber trotzdem Stau und stockenden Verkehr, zum Beispiel auf der A3 Würzburg Richtung Nürnberg zwischen Tennenlohe und dem Kreuz Nürnberg, dauert 10 Minuten länger. A6 Nürnberg Richtung Amberg, da hat's gekracht zwischen dem Kreuz Altdorf und Altdorf-Leinburg, deswegen 3 Kilometer Stau, der linke Fahrstreifen ist blockiert, dauert eine halbe Stunde länger. Im weiteren Verlauf der A6 Richtung Amberg, Sperre zwischen Altdorf-Leinburg und Alfeld, hier wird der Verkehr abgeleitet und in Richtung Nürnberg wird der Verkehr über den Standstreifen geleitet. Es wird geblitzt in Nürnberg, Schultheißallee Richtung Münchner Straße, in Fürth-Hartstraße stadtauswärts und in Lauf auf eher auf dem Eckenheider Weg stadtauswärts. Wenn Sie weitere Meldungen haben, durchklingeln oder kostenfrei eine WhatsApp reinschicken, Text oder Sprachnachricht an 08000 94 5 94 5.
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0: Ab ins Wochenende, ab in den Feierabend. Einen neuen Buchtipp für entspanntes Lesen am Wochenende haben wir für Sie. Wenn Sie 25 letzte Sommer gelesen und gemocht haben, dann wird Ihnen der neue Roman von Stefan Schäfer vielleicht auch gefallen. Den stellen wir vor, kurz nach 17:30 und jetzt rein in die Stunde mit einem Riesenhit aus dem Jahr 1966. No Milk Today, es sind Hermans.

0: Schönen Freitagnachmittag mit den größten Hits hier auf Radio F wünscht Claudia Feuerstein. Morgen Nachmittag gehört das Studio wieder ihm. Servus, Günter Moosberger.
1: Claudia, hallo.
0: Mein Vater hat die Bederlesbom geliebt. Der hat sich halb totgelacht. Und mittlerweile gibt's ja die Bederlesbom Revival Band.
1: Bederlesbom Revival Band passt natürlich hervorragend zur Peterskirche. Die wird 125. Große Festlichkeit, große Feier morgen Nachmittag. Und weißt du, wer dafür alle auftritt? Richtig umsonst und
0: lass
1: für gar nichts?
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2: Ist ja schon gerettet, ne? 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
1: Genau.

Das sind die größten Hits aller Zeiten auf dem Weg in den Freitagabend und ins Wochenende. Wenn ein kleiner Schnitt die ganze Sicht aufs eigene Leben verändert. Darum geht's in der wunderbaren Geschichte von Stefan Schäfer. Den kennen Sie vielleicht von seinem Roman 25 letzte Sommer. Jetzt gerade ist alles gut, heißt sein neues Buch. Und das stellen wir Ihnen vor im Radio F Buchtipp, kurz nach 5:30.

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8: 28 Grad am Lorenz-Wetterhäusle in Erlangen an der Heinrich-Lades-Halle, ebenfalls 28 Grad. Es geht in einen Sommerabend wie aus dem Bilderbuch. In der Nacht wird es angenehm frisch mit 13, 14 Grad. Am Wochenende sonnig bei bis zu 30 Grad.
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8: Vorsicht auf der A3 Nürnberg Richtung Regensburg. Zwischen Altdorf-Borgthann und Oberülsbach ist der linke Fahrstreifen nach einem Unfall blockiert und es befinden sich Personen auf der Fahrbahn. Wir bleiben in der Ecke da drüben im Osten. A6 Nürnberg Richtung Amberg. 3 Kilometer Stau zwischen Kreuz Altdorf und Altdorf-Leinburg. Zeitverlust hier eine halbe Stunde. Im weiteren Verlauf der A6 Richtung Amberg. Sperre zwischen Altdorf-Leinburg und Alfeld. Der Verkehr wird hier abgeleitet. Wie lange die Sperre noch anhält, ist momentan noch nicht bekannt. In Richtung Nürnberg wird der Verkehr über den Standstreifen geleitet. Und es wird geblitzt in Nürnberg, Schultheißallee Richtung Münchner Straße, in Fürth auf der Hartstraße stadtauswärts und in Lauf Eckenheider Weg.
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1: Kann ein kleiner Schnitt in den Finger den Blick auf ein ganzes Leben verändern? Ja, er kann. Das zeigt Stefan Schäfer in seinem Roman Jetzt gerade ist alles gut. Ein Ausrutscher mit einem Küchenmesser hat darin eine Blutvergiftung zur Folge. Wenn man die nicht schnell behandelt, kann es blöd werden. Der Erzähler im Roman hat aber gerade noch Glück. Und trotzdem macht der Unfall was mit ihm. Plötzlich sind viele Dinge eben nicht mehr selbstverständlich. Eine zufällige Plauderei mit einem Mann aus der Nachbarschaft, eine Wanderung mit einem Freund, eine Tasse Espresso mit dem Sohn. Er nimmt Kleinigkeiten mit einer ganz neuen Aufmerksamkeit wahr. Jetzt gerade ist alles gut, ist ein unglaublich positives, optimistisches Buch, das uns zum Nachdenken anregt. Denn oft vergessen wir ja, dass es sich lohnt, in unserem Alltag auch auf die Nebensächlichkeiten zu achten. Auch die kleinen Momente können das große Glück bringen. Der Roman von Stefan Schäfer, Jetzt gerade ist alles gut, ist erschienen im Ullstein Verlag. 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

0: Sabine Lange, dann ist wieder Badentreffen hier in Nürnberg und diesmal sogar einen Tag länger. Warum? Das hören wir jetzt um 18 Uhr in unsere Nachrichten hier auf Radio F.
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14: Ich bin Oliver Urbanke. Tennisprofi Alexander Zverev ist zum ersten Mal in das Endspiel beim Rasenklassiker in Wimbledon eingezogen und kann dort den zweiten Grand-Slam-Titel in seiner Karriere holen. Der French Open-Sieger aus Hamburg gewann sein Halbfinale gegen den britischen Außenseiter Arthur Ferry in 3 Sätzen. Menschen, die sogenannte K.O.-Tropfen einsetzen, müssen künftig mit hohen Strafen rechnen. Wer die gefährlichen Mittel für eine Vergewaltigung oder einen Raub einsetzt, soll laut Gesetzesentwurf der Bundesregierung künftig mit mindestens 5 Jahren Freiheitsstrafe rechnen müssen. Der Bundesrat hat dem jetzt zugestimmt. K.O.-Tropfen sind meist heimlich verabreichte Substanzen, die Opfer schnell benommen, wehrlos oder bewusstlos machen können. Wer einen kaputten Toaster, Staubsauger oder eine Waschmaschine hat, soll künftig bessere Chancen auf eine Reparatur bekommen. Einem entsprechenden Gesetz hat der Bundesrat jetzt zugestimmt. Tine Klimach berichtet.
15: Hersteller bestimmter Produkte wie etwa Waschmaschinen, Mobiltelefone, Tablets oder E-Bikes werden damit gesetzlich verpflichtet, ihre Produkte während der üblichen Lebensdauer zu einem angemessenen Preis zu reparieren. Außerdem müssen die Geräte künftig so gebaut sein, dass man sie reparieren kann. Wer also etwa den Akku so verbaut, dass ein Tausch nicht möglich ist, verstößt gegen das Gesetz.
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16: Mit Chris Wahle. 50 Jahre Baden-Treffen, das ist mehr als ein runder Geburtstag. Am letzten Juliwochenende verwandelt sich die Nürnberger Altstadt wieder in ein Weltmusikfestival der Superlative, zu dem rund 200.000 Besucher erwartet werden. Festivalleiter Rainer Pirzkal.
17: Das Baden-Treffen ist 1976 gegründet worden und zwar zum 400. Todestag von Hans Sachs, der Nürnberger Meistersänger. Man hatte sich damals eben gedacht, was könnte man zu diesem Jubiläum machen und hat einen Liedermacher-Wettbewerb ausgelotet. Und das war die Gründungsidee des Baden-Treffens, das sich bis heute erhalten hat und der Weltmusik geöffnet hat.
16: Das Festival läuft zum Jubiläum einen Tag länger als sonst, vom 30. Juli bis zum 2. August.
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19: Das Wetter ist schnell erzählt. Es ist freundlich und warm und es bleibt freundlich und warm. 28 Grad am Funkhaus, 28 Grad in Lauf. In der kommenden Nacht sinken die Temperaturen auf erfrischende 13 Grad. Und am Wochenende steigen sie wieder auf 30 Grad.
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19: Vorsicht auf der A6 Nürnberg Richtung Amberg zwischen Langwasser und dem Kreuz Nürnberg Ost, ungesicherte Unfallstelle. Dann haben wir noch 3 Kilometer Stau auf der A6 Richtung Amberg zwischen Kreuz Altdorf und Altdorf-Leinburg nach einem Unfall. Und im weiteren Verlauf der A6 Richtung Amberg immer noch Sperre zwischen Altdorf-Leinburg und Ahlfeld. Hier wird der Verkehr abgeleitet. In Richtung Nürnberg wird der Verkehr über den Standstreifen geführt. Geblitzt wird in Nürnberg Schultheißallee Richtung Münchner Straße und in Lauf an der Pegnitz am Eckenheider Weg.

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1: Und da freuen wir uns auf einen Klassiker aus den 70ern, It's So Easy, Linda Ronstadt. Dann Pop Reggae ist dabei von Eddy Grant. Und den Anfang machen die späten 60er. Hier ist der Boxer von Simon & Garfunkel.

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Musik aus den 80ern von Patrick Swayze. Radio F am Freitagabend. Gleich die Beatles aus den 60ern mit all ihrem allerersten großen Hit. Und hier die 70er. Seasons in the Sun, Mr. Terry Jacks.

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9: Ich bin Dominik Schweiger. Alexander Zverev fehlt nur noch ein Sieg zum Wimbledon-Triumph. Mit einem klaren 3-Satz-Sieg gegen den Briten Arthur Ferry zog der 29-Jährige zum ersten Mal ins Finale ein. Gewinnt er am Sonntag auch das Endspiel, wäre er der erste deutsche Wimbledon-Champion seit Michael Stich vor 35 Jahren. Grünes Licht für mehrere Reformen. Der Bundesrat hat heute unter anderem die Gesundheitsreform, das Recht auf Reparatur und das Infrastrukturgesetz beschlossen. Die Gesundheitsreform soll die Krankenkassen finanziell entlasten. Das neue Reparaturrecht verpflichtet Hersteller künftig stärker zur Instandsetzung ihrer Geräte. Außerdem sollen Autobahnen und Bahnstrecken künftig schneller geplant und gebaut werden können. Das Heizungsgesetz der Ampelregierung ist bald Geschichte. Damit hat die Union eines ihrer Wahlkampfziele erreicht. Die zentralen Regelungen aus dem Gebäudeenergiegesetz, wie es ja eigentlich heißt, sind in der jetzt beschlossenen Reform gestrichen. Mehr von Thomas Brockt.
10: Vor allem der Kern des alten Gesetzes wird gekippt, die 65%-Regelung, die besagt, dass jede neu eingebaute Heizung mit 65% erneuerbaren Energien betrieben werden soll. Besonders der Union war das ein Dorn im Auge. Kein Reinregieren in den Heizungskeller, hieß es. Nun soll etwa neben Wärmepumpen auch der Einbau von Gas- und Ölheizungen weiter möglich sein.
9: Die deutschen Autobauer kämpfen weiter mit sinkenden Verkaufszahlen. Im zweiten Quartal haben sowohl Volkswagen als auch BMW ein Minus im Absatz verzeichnet. Hauptgrund ist der deutliche Einbruch auf dem chinesischen Markt. Und der ist deutlich größer als die Zuwächse in Europa und Nordamerika. Ein 70 Meter langes Stück Geschichte zieht nach London. Der berühmte Teppich von Bayeux ist ins British Museum gebracht worden. Das Meisterwerk gilt als eines der bedeutendsten Bildzeugnisse des Hochmittelalters. Allein für den Ausstellungsstart sind bereits 100.000 Eintrittskarten verkauft.
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11: Mit Chris Wahle. 50 Jahre Badentreffen. Nürnberg feiert Ende Juli sein Weltmusikfestival gleich 4 Tage lang. Auf 8 Bühnen in der Altstadt spielen deutsche und internationale Künstler unter anderem Musik von Folk über Rock, Pop, Hip-Hop oder Rap. Oberbürgermeister Markus König freut sich auf das Doppeljubiläum.
12: Ich glaube, das Badentreffen, das gehört dazu wie die Burg und die 3 im Weckle. Das ist einfach für unsere Stadt wesentlich. Und wir haben angefangen 1976 beim 400 Jahre Todestag Hans Sachs und jetzt haben wir 450. Todestag und wir feiern 50 Jahre. Also ich freue mich drauf. Es gehört zur Identität Nürnbergs.
11: Das Weltmusikfestival Badentreffen läuft vom 30. Juli bis zum 2. August, einen Tag länger als sonst.
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8: Ich bin Dominik Schweiger. Der Bundesrat hat gleich mehrere wichtige Gesetze beschlossen. Künftig haben Verbraucher ein Recht auf Reparatur. Hersteller von Handys oder Waschmaschinen müssen ihre Produkte zu einem angemessenen Preis instand setzen und Ersatzteile bereitstellen. Und der Bundesrat hat auch den Weg für die Gesundheitsspareform freigemacht. Gesetzlich Versicherte müssen sich damit beispielsweise auf höhere Zuzahlungen bei Medikamenten einstellen. Der Bundestag hat das neue Gebäudemodernisierungsgesetz, also eine Reform des sogenannten Heizungsgesetzes, beschlossen. Damit werden Kernpunkte der von der Ampelregierung beschlossenen Regelungen gekippt. Öl- und Gasheizungen müssen ab 2029 schrittweise mit einem steigenden Anteil an zum Beispiel Biomethan oder Bioöl betrieben werden. Umweltverbände und die Grünen warnen vor massiven Rückschritten beim Klimaschutz durch das neue Gesetz. Nach dem Messerangriff am Gymnasium in Schongau prüfen die Ermittler neue Hinweise. Nach Angaben der Staatsanwaltschaft gibt es Anzeichen dafür, dass der Täter die Tat möglicherweise per Livestream übertragen wollte. Außerdem untersuchen die Behörden ein Schreiben, das von dem 16-Jährigen stammen könnte. Laut Spiegel werden darin frühere Schulamokläufe verherrlicht. Bei dem Angriff am Mittwoch waren 2 13-jährige Mädchen schwer verletzt worden. Flughäfen können künftig eine komplett digitale Abfertigung anbieten, damit Passagiere schneller zum Gate kommen. Die Nutzung ist für die Fluggäste aber freiwillig. Der Bundesrat hat dafür grünes Licht für ein Gesetz gegeben, das der Bundestag schon Ende Juni beschlossen hatte. Alexander Zverev ist nur noch einen Sieg vom Wimbledon-Titel entfernt. Der Hamburger hat dort zum ersten Mal das Endspiel erreicht. Zverev hat sein Halbfinale gegen den britischen Außenseiter Arthur Ferry gewonnen. Zoe Tasovali berichtet.
9: Nach einem umkämpften ersten Satz hatte Zverev die Partie komplett im Griff und ließ seinem Gegner kaum noch eine Chance. Im Finale am Sonntag kann der Hamburger als erster deutscher Wimbledon-Sieger seit Michael Stich im Jahr 1991 Tennisgeschichte schreiben. Auf ihn wartet dann allerdings ein echter Brocken. Entweder Titelverteidiger Jannik Sinner oder Rekord-Grand-Slam-Sieger Novak Djokovic.
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10: Mit Chris Wahle. Der Bikepark im Schmausenburg ist ein voller Erfolg. Knapp 9 Wochen nach der Eröffnung zieht der Forstbetrieb Nürnberg eine positive Bilanz. Rund 80.000 Fahrten wurden nach Schätzungen bereits auf den Strecken registriert. Der Bikepark habe sich damit schnell zu einem beliebten Treffpunkt für Mountainbiker aus Nürnberg und der Region entwickelt, heißt es. Das Angebot richtet sich an Einsteiger genauso wie an erfahrene Fahrer. Nachbesserungsbedarf besteht allerdings beim Verhalten einiger Besucher. Die Betreiber kündigen an, künftig konsequent gegen Falschparker auf gesperrten Forstwegen vorzugehen. Außerdem erinnern sie an das Übernachtungs-, Feuer- und Rauchverbot im Reichswald. Insgesamt sehen sie sich mit dem neuen Bikepark aber in ihrem Konzept bestätigt.
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11: Ein Sommerabend wie aus dem Bilderbuch. Es ist warm, in der Nacht wird es dann angenehm frisch mit 14 Grad. Und übers Wochenende bleibt es freundlich bei bis zu 30 Grad.
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11: Und wir gehen gleich ans Meer mit Otis Redding, setzen uns ans Dock und lassen die Füße runterbaumen, The Dog of the Bay, toller Song aus dem Jahr 67.

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3: Ich bin Dominik Schweiger. Der Bundesrat hat gleich mehrere wichtige Gesetze beschlossen. Künftig haben Verbraucher ein Recht auf Reparatur. Hersteller von Handys oder Waschmaschinen müssen ihre Produkte zu einem angemessenen Preis instand setzen und Ersatzteile bereitstellen. Und der Bundesrat hat auch den Weg für die Gesundheitsspareform freigemacht. Gesetzlich Versicherte müssen sich damit beispielsweise auf höhere Zuzahlungen bei Medikamenten einstellen. Der Bundestag hat das neue Gebäudemodernisierungsgesetz, also eine Reform des sogenannten Heizungsgesetzes, beschlossen. Damit werden Kernpunkte der von der Ampelregierung beschlossenen Regelungen gekippt. Öl- und Gasheizungen müssen ab 2029 schrittweise mit einem steigenden Anteil an zum Beispiel Biomethan oder Bioöl betrieben werden. Umweltverbände und die Grünen warnen vor massiven Rückschritten beim Klimaschutz durch das neue Gesetz. Nach dem Messerangriff am Gymnasium in Schongau prüfen die Ermittler neue Hinweise. Nach Angaben der Staatsanwaltschaft gibt es Anzeichen dafür, dass der Täter die Tat möglicherweise per Livestream übertragen wollte. Außerdem untersuchen die Behörden ein Schreiben, das von dem 16-Jährigen stammen könnte. Laut Spiegel werden darin frühere Schulamokläufe verherrlicht. Bei dem Angriff am Mittwoch waren 2 13-jährige Mädchen schwer verletzt worden. Flughäfen können künftig eine komplett digitale Abfertigung anbieten, damit Passagiere schneller zum Gate kommen. Die Nutzung ist für die Fluggäste aber freiwillig. Der Bundesrat hat dafür grünes Licht für ein Gesetz gegeben, das der Bundestag schon Ende Juni beschlossen hatte. Alexander Zverev ist nur noch einen Sieg vom Wimbledon-Titel entfernt. Der Hamburger hat dort zum ersten Mal das Endspiel erreicht. Zverev hat sein Halbfinale gegen den britischen Außenseiter Arthur Ferry gewonnen. Zoe Tassovali berichtet.
4: Nach einem umkämpften ersten Satz hatte Zverev die Partie komplett im Griff und ließ seinem Gegner kaum noch eine Chance. Im Finale am Sonntag kann der Hamburger als erster deutscher Wimbledon-Sieger seit Michael Stich im Jahr 1991 Tennisgeschichte schreiben. Auf ihn wartet dann allerdings ein echter Brocken. Entweder Titelverteidiger Jannik Sinner oder Rekord-Grand-Slam-Sieger Novak Djokovic.
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5: Mit Chris Wahle. Es ist ein Fest für die Bürger und den Wald. An diesem Wochenende lädt der Bund Naturschutz wieder zum Reichswaldfest ein. Hier wird nicht nur gefeiert, sondern auch der Wald gewürdigt, denn dem geht es aktuell schlecht und der BN fordert konsequenten Schutz. Auf dem Fest erwartet die Besucher unter anderem eine GPS-Schatzsuche, Baumklettern und eine große Tombola. Hubert Weiger, Ehrenvorsitzender des BN.
6: Wir hoffen uns wieder eine Stärkung des Einsatzes für den Reichswald, dass die anwesenden Verantwortlichen der Stadt und des Landes und des Bundes sehen, jawohl, die Menschen haben nicht nur Interesse am Wald, sondern sie erwarten auch von der Politik Handeln für den Wald. Und je mehr Menschen zum Reichsfest kommen, umso größer der Druck, mehr als bisher für den Klimaschutz zu machen.
5: Sorgen wegen des Eichenprozessionsspinners muss sich niemand machen. Nester im Festbereich wurden entfernt.
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4: Ich bin Dominik Schweiger. Grünes Licht für mehrere wichtige Gesetze. Der Bundesrat hat ein Recht auf Reparatur beschlossen. Viele Elektrogeräte müssen künftig verlässlich reparierbar sein. Außerdem hat die Länderkammer die umstrittene Gesundheitsreform durchgewunken. Die schwarz-rote Koalition will die Krankenkassen finanziell entlasten. Für gesetzlich Versicherte bedeutet das, dass sie sich unter anderem auf höhere Zuzahlungen bei verschreibungspflichtigen Medikamenten einstellen müssen. Das sogenannte Heizungsgesetz der früheren Ampelregierung, also das Gebäudeenergiegesetz, wird grundlegend geändert. Nach dem Bundestag hat auch der Bundesrat der Reform zugestimmt. Künftig können unter bestimmten Bedingungen auch neue Gas- und Ölheizungen eingebaut werden. Nach und nach soll der Anteil von etwa Bioöl als Energieträger steigen. Die bisherige 65%-Regel für erneuerbare Energien entfällt. Die deutschen Autobauer kämpfen weiter mit sinkenden Verkaufszahlen. Im zweiten Quartal haben sowohl Volkswagen als auch BMW ein Minus beim Absatz verzeichnet. Hauptgrund ist der deutliche Einbruch auf dem chinesischen Markt. Und der ist deutlich größer als die Zuwächse in Europa und Nordamerika. Berlins regierender Bürgermeister Wegner zieht die Reißleine. Nach monatelanger Kritik verzichtet er auf eine weitere Spitzenkandidatur für die CDU bei der Abgeordnetenhauswahl im September. Er will aber noch bis zur Wahl im Amt bleiben. Thomas Brock berichtet.
5: Am Ende ist der Druck dann doch zu groß geworden. Es geht vor allem um Wegners Krisenmanagement beim großen Stromausfall in Berlin Anfang des Jahres. Er spielte an dem Tag, als es losging, Tennis, verschwieg das aber erst einmal. Und auch danach gab es immer wieder Ungereimtheiten, wann er sich denn nun wirklich um den Blackout kümmerte.
4: Rauch im Maschinenraum hat am Chiemsee einen Großeinsatz ausgelöst. Rund 200 Fahrgäste mussten einen Dampfer verlassen. Das Schiff konnte noch einen Steg in Sion-Seebruck erreichen. Verletzt wurde niemand. Ursache war nach ersten Erkenntnissen ein defektes Stromaggregat.
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6: Mit Chris Wahle. 50 Jahre Badentreffen. Nürnberg feiert Ende Juli sein Weltmusikfestival gleich 4 Tage lang. Auf 8 Bühnen in der Altstadt spielen deutsche und internationale Künstler unter anderem Musik von Folk über Rock, Pop, Hip-Hop oder Rap. Oberbürgermeister Markus König freut sich auf das Doppeljubiläum.
7: Ich glaube, das Badentreffen, das gehört dazu wie die Burg und die drei im Weckle. Das ist einfach für unsere Stadt wesentlich. Und wir haben angefangen 1976 beim 400 Jahre Todestag Hans Sachs und jetzt haben wir 450. Todestag und wir feiern 50 Jahre. Also ich freue mich drauf. Es gehört zur Identität Nürnbergs.
6: Das Weltmusikfestival Badentreffen läuft vom 30. Juli bis zum 2. August. Einen Tag länger als sonst.
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8: Schönes Biergartenwetter heute Abend und dann geht's in eine sternenklare Nacht. Die Tiefstwerte liegen bei 14 Grad. Übers Wochenende bleibt es freundlich und trocken bei rund 30 Grad.
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2: Ich bin Dominik Schweiger. Grünes Licht für mehrere wichtige Gesetze. Der Bundesrat hat ein Recht auf Reparatur beschlossen. Viele Elektrogeräte müssen künftig verlässlich reparierbar sein. Außerdem hat die Länderkammer die umstrittene Gesundheitsreform durchgewunken. Die schwarz-rote Koalition will die Krankenkassen finanziell entlasten. Für gesetzlich Versicherte bedeutet das, dass sie sich unter anderem auf höhere Zuzahlungen bei verschreibungspflichtigen Medikamenten einstellen müssen. Das sogenannte Heizungsgesetz der früheren Ampelregierung, also das Gebäudeenergiegesetz, wird grundlegend geändert. Nach dem Bundestag hat auch der Bundesrat der Reform zugestimmt. Künftig können unter bestimmten Bedingungen auch neue Gas- und Ölheizungen eingebaut werden. Nach und nach soll der Anteil von etwa Bioöl als Energieträger steigen. Die bisherige 65%-Regel für erneuerbare Energien entfällt. Die deutschen Autobauer kämpfen weiter mit sinkenden Verkaufszahlen. Im zweiten Quartal haben sowohl Volkswagen als auch BMW ein Minus beim Absatz verzeichnet. Hauptgrund ist der deutliche Einbruch auf dem chinesischen Markt. Und der ist deutlich größer als die Zuwächse in Europa und Nordamerika. Berlins regierender Bürgermeister Wegner zieht die Reißleine. Nach monatelanger Kritik verzichtet er auf eine weitere Spitzenkandidatur für die CDU bei der Abgeordnetenhauswahl im September. Er will aber noch bis zur Wahl im Amt bleiben. Thomas Brock berichtet.
3: Am Ende ist der Druck dann doch zu groß geworden. Es geht vor allem um Wegners Krisenmanagement beim großen Stromausfall in Berlin Anfang des Jahres. Er spielte an dem Tag, als es losging, Tennis, verschwieg das aber erst einmal. Und auch danach gab es immer wieder Ungereimtheiten, wann er sich denn nun wirklich um den Blackout kümmerte.
2: Rauch im Maschinenraum hat am Chiemsee einen Großeinsatz ausgelöst. Rund 200 Fahrgäste mussten einen Dampfer verlassen. Das Schiff konnte noch einen Steg in Sion-Seebruck erreichen. Verletzt wurde niemand. Ursache war nach ersten Erkenntnissen ein defektes Stromaggregat.
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4: Mit Chris Wahle. Der Bikepark in Schmausenburg ist ein voller Erfolg. Knapp 9 Wochen nach der Eröffnung zieht der Forstbetrieb Nürnberg eine positive Bilanz. Rund 80.000 Fahrten wurden nach Schätzungen bereits auf den Strecken registriert. Der Bikepark habe sich damit schnell zu einem beliebten Treffpunkt für Mountainbiker aus Nürnberg und der Region entwickelt, heißt es. Das Angebot richtet sich an Einsteiger genauso wie an erfahrene Fahrer. Nachbesserungsbedarf besteht allerdings beim Verhalten einiger Besucher. Die Betreiber kündigen an, künftig konsequent gegen Falschparker auf gesperrten Forstwegen vorzugehen. Außerdem erinnern sie an das Übernachtungs-, Feuer- und Rauchverbot im Reichswald. Insgesamt sehen sie sich mit dem neuen Bikepark aber in ihrem Konzept bestätigt.
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2: Die grünen Bäume sind schattig schwarz wie das Gras und die Büsche. Der Himmel ist dunkel geworden und in der Kronenlichtung über mir sehe ich fast wie in einem Rahmen den Mond. Ich schaue ihn gern an, so im abgeschirmten Dunkel, ohne Straßenlampen oder Autolichter. Ich versuche, seine Konturen zu erkennen, seine Berge und Täler. Ich frage mich manchmal, welche Konturen andere Menschen als den Mann im Mond identifiziert haben. Und dann stelle ich mir vor, wie dort oben eine Landefähre auf der staubigen Oberfläche aufsetzte und unförmig gekleidete Menschen heraustorkelten. Ich kenne die Filme und es befremdet mich, dort oben Leute herumlaufen zu sehen. Irgendwie passt Leben so gar nicht zum Mond. Aber dieser Mond wiederum passt zu mir. Ich weiß, dass ich auf anderen Kontinenten, fern der Heimat, zum Mond blickte und er mir wie ein Stück Heimat erschien, vertraut in der Fremde. Es gab Völker, die hielten den Mond für einen Gott. Für mich ist er Gottes Schöpfung. Er gehört zu der Vielfalt der göttlichen Kreation, wie ich. Dadurch fühle ich mich ihm verbunden. Und während er weiter lächelt, kann ich meiner inneren Ruhe nachgehen und...

0: Pfarrer Volker Schoßwald im Paradies von Schwabach.
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2: Ich bin Dominik Schweiger. Der Bundesrat hat gleich mehrere wichtige Gesetze beschlossen. Künftig haben Verbraucher ein Recht auf Reparatur. Hersteller von Handys oder Waschmaschinen müssen ihre Produkte zu einem angemessenen Preis instand setzen und Ersatzteile bereitstellen. Und der Bundesrat hat auch den Weg für die Gesundheitsspareform freigemacht. Gesetzlich Versicherte müssen sich damit beispielsweise auf höhere Zuzahlungen bei Medikamenten einstellen. Bundestag und Bundesrat haben außerdem das neue Gebäudemodernisierungsgesetz, also eine Reform des sogenannten Heizungsgesetzes, beschlossen. Damit werden Kernpunkte der von der früheren Ampelregierung beschlossenen Regelungen gekippt. Umweltverbände und die Grünen warnen vor massiven Rückschritten beim Klimaschutz durch das neue Gesetz. Flughäfen können künftig eine komplett digitale Abfertigung anbieten, damit Passagiere schneller zum Gate kommen. Die Nutzung ist für die Fluggäste aber freiwillig. Der Bundesrat hat dafür grünes Licht für ein Gesetz gegeben, das der Bundestag schon Ende Juni beschlossen hatte. Nach dem Messerangriff am Gymnasium in Schongau prüfen die Ermittler neue Hinweise. Nach Angaben der Staatsanwaltschaft gibt es Anzeichen dafür, dass der Täter die Tat möglicherweise per Livestream übertragen wollte. Außerdem untersuchen die Behörden ein Schreiben, das von dem 16-Jährigen stammen könnte. Laut Spiegel werden darin frühere Schulamokläufe verherrlicht. Bei dem Angriff am Mittwoch waren zwei 13-jährige Mädchen schwer verletzt worden. Alexander Zverev ist nur noch einen Sieg vom Wimbledon-Titel entfernt. Der Hamburger hat dort zum ersten Mal das Endspiel erreicht. Zverev hat sein Halbfinale gegen den britischen Außenseiter Arthur Ferry gewonnen. Zoe Tasovali berichtet.
3: Nach einem umkämpften ersten Satz hatte Zverev die Partie komplett im Griff und ließ seinem Gegner kaum noch eine Chance. Im Finale am Sonntag kann der Hamburger als erster deutscher Wimbledon-Sieger seit Michael Stich im Jahr 1991 Tennisgeschichte schreiben. Auf ihn wartet dann allerdings ein echter Brocken. Entweder Titelverteidiger Jannik Sinner oder Rekord-Grand-Slam-Sieger Novak Djokovic.
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4: Mit Chris Wahle. Es ist ein Fest für die Bürger und den Wald. An diesem Wochenende lädt der Bund Naturschutz wieder zum Reichswaldfest ein. Hier wird nicht nur gefeiert, sondern auch der Wald gewürdigt, denn dem geht es aktuell schlecht und der BN fordert konsequenten Schutz. Auf dem Fest erwartet die Besucher unter anderem eine GPS-Schatzsuche, Baumklettern und eine große Tombola. Hubert Weiger, Ehrenvorsitzender des BN.
5: Wir hoffen uns wieder eine Stärkung des Einsatzes für den Reichswald, dass die anwesenden Verantwortlichen der Stadt und des Landes und des Bundes sehen, jawohl, die Menschen haben nicht nur Interesse am Wald, sondern sie erwarten auch von der Politik Handeln für den Wald. Und je mehr Menschen zum Reichsfest kommen, umso größer der Druck, mehr als bisher für den Klimaschutz zu machen.
4: Sorgen wegen des Eichenprozessionsspinners muss sich niemand machen. Nester im Festbereich wurden entfernt.
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6: Ein Sommerabend wie aus dem Bilderbuch. Es ist warm, in der Nacht wird es dann angenehm frisch mit 14 Grad. Und übers Wochenende bleibt es freundlich bei bis zu 30 Grad.
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0: Berg. Herzlich willkommen zu einer neuen Ausgabe. Heute nicht im Rathaus, denn wir sind am Beginn der Allersberger Straße, gleich hinterm Bahnhof, sage ich mal. Und hier sitzt das Wasserwirtschaftsamt Nürnberg und sein Chef, Michael Müller. Herzlich willkommen.
1: Ja, herzlich willkommen, Herr Grundler. Freut mich, dass Sie mich hier in der Allersberger Straße 17 in unserem Amtsgebäude besuchen und ich das Gespräch mit Ihnen führen kann, ein bisschen die Aufgaben auch des Wasserwirtschaftsamts darstellen kann. Das ist, merke ich immer wieder, wenn ich auf Veranstaltungen bin und dann im Gästekreis mich unterhalte, oft eine Frage, Mensch, Wasserwirtschaftsamt, kenne ich gar nicht, was macht ihr überhaupt?
0: Genau, also es geht schon damit los, ich habe mich das ja auch gefragt, das Wasserwirtschaftsamt Nürnberg klingt wie Stadt Nürnberg irgendwie, dass es dazugehören würde, tut es aber nicht, sondern?
1: Nein, wir sind eine Behörde des Freistaats Bayern. Unser übergeordnetes Ministerium ist das Bayerische Umweltministerium und wir sind eins von 17 Wasserwirtschaftsämtern in Bayern, in Mittelfranken. Mittelfranken teilt sich auf in einen westlichen und einen östlichen Bereich. Im westlichen Bereich ist das Wasserwirtschaftsamt Ansbach zuständig und wir sind für den östlichen Bereich zuständig. Das heißt konkret, wir haben die sogenannte Städteachse, das ist Nürnberg, Erlangen, Fürth und die Stadt Schwabach. Wir haben aber auch 4 Landkreise, das ist Erlangen-Höchstadt im Norden, Nürnberger Land im Osten, Roth im Süden und der Landkreis Fürth im Westen. Also 4 Landkreise und 4 große Städte, die wir betreuen. In der Summe sind es tatsächlich 1,4 Millionen Bürgerinnen und Bürger, die wir bei ihren wasserwirtschaftlichen Fragen, Themen dann entsprechend beraten und betreuen.
0: Das ist eben der Punkt. Also jetzt mal, was macht denn das Wasserwirtschaftsamt so den ganzen Tag?
1: Ja, was macht das Wasserwirtschaftsamt den ganzen Tag? Also Wasserwirtschaft an sich befasst sich ja damit oder verfolgt das Ziel, dass wir Wasser, das Grundwasser, wie auch die oberirdischen Gewässer, als wesentlichen Bestandteil des Naturhaushalts schützen, als Lebensraum für Pflanzen und Tiere erhalten und fördern, dass wir aber auch Wasser, Lebensmittel Nummer 1 für die Versorgung der Bevölkerung sichern, ausreichendes Dargebot sicherstellen, dass wir auf einen verantwortungsvollen Nutzen der Bürgerinnen und Bürger mit dem Wasser hinwirken und auch das sicherstellen in unseren Stellungnahmen und Gutachten in den Verfahren zur Gewässernutzung und dass wir die Menschen letztendlich auch vor den Gefahren des Wassers, Hochwassergefahren, Sturzflutereignisse entsprechend schützen. Im Verbund dann immer wieder auch mit den Städten und Kommunen.
0: Habe ich dann als normaler Bürger, also ich hatte es noch nie und ich bin jetzt über 50 Jahre alt, mal Kontakt eigentlich mit dem Wasserwirtschaftsamt? Eigentlich nicht, oder? So, man kriegt ihre Arbeit mit, das Endergebnis, aber sie selbst sieht man nicht.
1: Das ist in der Regel tatsächlich so. Nach außen tritt in Erscheinung die Rechtsbehörde. Das sind in den Landkreisen die Landratsämter, die Kreisverwaltungsbehörden oder in den Städten dann beispielsweise. Dort sind es die Umweltämter, die das Thema Wasser rechtlich betreuen und auch letztendlich abwickeln. Wir erstellen zu Gewässernutzungen, sei es jetzt ein Brunnen, der errichtet wird, dass jemand Grundwasser entnehmen möchte, dass jemand ein Gewässer aufstauen möchte, beispielsweise um dort eine Wasserkraftanlage zu betreiben, dass jemand, eine Kommune, einen Hochwasserschutz an einem Gewässer errichten möchte. In diesen Phasen werden wir dann hinzugezogen als sogenannter amtlicher Sachverständiger. Wir erstellen ein Fachgutachten zu dieser beabsichtigten Gewässernutzung oder beispielsweise einem Gewässerausbau, beim Beispiel technischer Hochwasserschutz. Und dieses Gutachten fließt dann ein in den Bescheid, den Rechtsbescheid, den dann die Kreisverwaltungsbehörde ausreicht an den Bürger. Es gibt aber auch Situationen, wo wir selber für den Freistaat Bayern tätig sind und es ist an den staatlichen Gewässern. Also wir haben in unserem Amtsbereich immerhin 580 Kilometer Gewässer erster und zweiter Ordnung. Das sind diejenigen Gewässer, für die der Freistaat Bayern die Unterhaltungslast trägt. Und diese Gewässer unterhalten wir mit dem Personal unserer Flussmeisterstelle. Das heißt, wir kümmern uns darum, dass die Ufer gesichert sind, dass die Gewässersohle nicht sich eintieft. Wir kümmern uns um die Gehölzpflege, beseitigen Abflusshindernisse und vieles mehr. Und wir sind in diesem Bereich auch für den Ausbau verantwortlich. Also beispielsweise, wenn wir den Wasserspiegel halten müssen, eine Stauanlage errichten oder auch einen technischen Hochwasserschutz errichten.
0: Und was ich gesehen habe beim Reinlaufen, ein Schild, Labor.
1: Ja, Labor ist auch wichtig für viele Tätigkeiten. Wir führen natürlich auch ein Monitoring durch. Wir müssen einen Überblick haben über den Zustand unserer Gewässer, sowohl des Grundwassers als auch der oberirdischen Gewässer.

Dort gibt es entsprechende Messstellen und von diesen Messstellen, da gewinnen wir Daten über den chemischen Zustand des Gewässers, aber auch über den biologischen Zustand unserer Gewässer. Dort werden also dann auch kleine Insekten untersucht, die für den jeweiligen Gewässerzustand als Indikatoren dienen. Gibt es dann entsprechende Schulnoten.

0: Und die Mitgliedstaaten, also auch Deutschland, haben sich verpflichtet, diese Ziele zu erreichen. Wir sind mittlerweile im dritten sogenannten Bewirtschaftungszeitraum. Das sind 6-Jahres-Zeiträume, die wir uns vorgeben, um mit entsprechenden Maßnahmen den Zustand unserer Gewässer, Grundwasser wie auch oberirdische Gewässer zu verbessern.
1: Wie ist er denn der aktuelle? Wie geht's unseren Gewässern, die Sie beaufsichtigen?
0: Also der Zustand unserer Gewässer im Amtsgebiet hat überwiegend eine Schulnote 3, das heißt mäßiger Zustand. Eine Stufe höher wäre dann schon der gute Zustand. Und wir sind bemüht, im Verbund wieder mit den Kommunen, mit den Städten und Gemeinden, durch Maßnahmen an den Gewässern die Struktur zu verbessern, das Lebensraumpotenzial zu verbessern, damit die Arten, die dort ja heimisch sind, dort auch entsprechend vorkommen und Lebensraumsituationen vorfinden, die dafür passen. Auf der anderen Seite sind wir an den stofflichen Einträgen dran, dass wir bei den Punktquellen, also bei den Kläranlagen oder Mischwassereinleitungen, dass dort Nährstoffeinträge reduziert werden. Und in diesem Kontext haben wir es jetzt geschafft, im letzten Bewirtschaftungszeitraum tatsächlich die Pegnitz im Bereich Ablauf oberhalb bis zur Grenze des Regierungsbezirks Mittelfranken tatsächlich in den guten Zustand zu bekommen. Die ist jetzt, wenn man sich die Karten anschaut, grün dargestellt. Das ist ein erster kleiner Erfolg. Wir arbeiten an den anderen Gewässern weiter. Das sind sogenannte, in der Umsetzung, sogenannte Flusswasserkörper. Das sind also Gewässerstrecken, die relativ gleichartig sind von der Morphologie. Die sind dann zusammengefasst. Und da haben wir 35 dieser Flusswasserkörper im Amtsgebiet. Und einen, wie gesagt, haben wir jetzt im guten Zustand. Das heißt für uns, es ist noch viel zu tun. Wir monitoren, wollen die Verbesserungen erkennen. Dort, wo keine Verbesserungen sind, müssen wir mit Maßnahmen nachschärfen. Das ist ein kontinuierlicher Prozess, aber Beispiel Pegnitz zeigt uns, wir sind auf einem guten Weg.
1: Das heißt also, Laie, ne? Pegnitz Zustand gut, könnte ich dann, wenn ich reinfall, auch mal Wasser daraus trinken, verschlucken, ohne dass mir gleich schlecht wird oder ich Durchfall kriege, in der Theorie.
0: Also sie hat natürlich keinen Trinkwassercharakter. Der gute Zustand heißt, dass sie für die Lebensraumansprüche der Fische, der Insekten, die dort entsprechend leben, dass sie da diese Anforderungen erfüllt. Man kann natürlich, wenn man da mal Wasser schluckt, ist das alles unbedenklich. Soweit ist es schon. Aber für den regelmäßigen Konsum rate ich dann dort auf die öffentliche Trinkwasserversorgung zurückzugreifen.
1: Würde ich auch keiner machen wahrscheinlich. Bleiben wir mal bei Gewässer und wahrscheinlich auch bei der Pegnitz. Ich kann es mir fast vorstellen, aus Ihrer Erfahrung, Ihrer Meinung nach, was ist das Gewässer hier bei uns, wo der Mensch am meisten eingegriffen hat oder rumgebaut hat? Welches Gewässer?
0: Ja, da fällt mir ganz spontan natürlich die Pegnitz ein, die Pegnitz im Stadtgebiet Nürnberg. Dort haben wir natürlich einen Verbau, die Sohle ist befestigt, die Ufer sind mit Ufermauern befestigt, der Querschnitt ist künstlich festgelegt, die Wasserführung der Pegnitz wird reguliert über Wehre, die wir im Stadtgebiet haben, die den Abfluss und auch die Stauhöhe einstellen. Das ist tatsächlich ein Abschnitt, der doch stark verbaut ist. Aber, muss ich sagen, ist die Pegnitz im Stadtgebiet doch ein großer Gewinn für die Stadt Nürnberg. Die Erholungsfunktion, die wir haben, ist doch außergewöhnlich. Ich denke da an die Insel Schütt, ich denke aber auch an weitere Abschnitte am Kettensteg, am Nägeleinswehr. Da sind überall Zugangsmöglichkeiten zum Gewässer geschaffen. Es gibt so kleine Terrassen, es gibt Treppen, sodass ich im Sommer, wenn die Hitze groß ist, auch ans Gewässer mal hin kann, dort auch mal vielleicht die Schuhe ausziehen und die Füße ins Gewässer halten kann. Also der Zugang zum Gewässer ist schon da, trotz allem Verbau. Und die Wehre, die ich angesprochen habe, die leisten ja auch einen wichtigen Beitrag zum Hochwasserschutz.
1: Machen Sie die Wehre als Wasserwirtschaftsamt oder weil es ja dann im Stadtgebiet ist, macht es die Stadt?
0: Das ist jetzt eine gute Frage. Gerade bei den Pegnitzwehren ist es so, dass wir uns das aufteilen mit dem Servicebetrieb öffentlicher Raum mit SÖR und uns. Wir sind bei den Wehren für den Unterhalt der baulichen Substanz verantwortlich. Also dass das Wehr dasteht, dass die Wehrklappen einen einwandfreien Zustand sind. Und SÖR übernimmt letztendlich die kleineren Reparaturen im Laufe den Betrieb. So haben wir uns da vereinbart und uns diese Aufgabe aufgeteilt. Vielleicht noch ganz spannend, diese Wehre, die sind ja in den 50er Jahren entstanden, sind also vergleichsweise alt. Man hat sich damals nach dem Zweiten Weltkrieg bewusst darauf verständigt, die vorher festen Wehre, die es gab, die im Krieg dann zerstört wurden, nicht wieder als feste Wehre zu errichten, sondern als

0: selbstregulierende Dachwehre. Ein Dachwehr besteht letztendlich aus zwei Wehrklappen, die ineinander greifen. Und diese Wehre werden wasserstandsabhängig über eine Schwimmersteuerung selbstständig reguliert. Das heißt, im Hochwasserfall bei erhöhter Wasserführung senken die sich eigenständig ab und geben den größeren Abflussquerschnitt dann frei. Das heißt, diese Wehre sind ein wesentlicher Beitrag für den Hochwasserschutz der Stadt Nürnberg. Deshalb haben wir ein Auge drauf, aber Söhr auch ein Auge drauf. Und sie sind auch aus meiner Sicht technisch prima Hingucker in der Innenstadt.
1: Weil wir Hochwasser sind, das heißt ja immer nach dem Umbau, nach dem Jahrhundert-Hochwasser vor über 100 Jahren, dass Nürnberg jetzt quasi sicher ist in Sachen Hochwasser durch den Durchfluss der Pegnitz. Sehen Sie das auch so? Oder gibt es irgendeinen unwahrscheinlichen Fall, wo doch mal Hochwasser sein könnte?
0: Also vor Hochwasser ist man nie zu 100% sicher. Wir haben für uns, für den technischen Hochwasserschutz an den staatlichen Gewässern und die Kommunen verfolgen auch dieses Ziel, den Anspruch für ein 100-jährliches Hochwasserereignis ausreichend technische Vorkehrungen zu treffen. 100-jähriges Ereignis, das ist abgeleitet aus den Abflussaufzeichnungen vieler Jahrzehnte über unsere Pegel, die wir betreiben an den Gewässern und dann letztendlich ein statistischer Wert, statistisch auch extrapoliert auf einen Zeitraum 100 Jahre. Das ist nicht so, dass man sagt, ja, jetzt hatte man ein 100-jährliches Hochwasser, jetzt hat man 100 Jahre Ruhe. So ist es nicht. Das kann also durchaus in einem Jahr auch mehrfach auftreten. Aber für uns ist es dann doch eine seltene, schwierige Hochwasserlage, auf die technische Vorkehrungen dann ausgelegt werden.
1: Und dann würden quasi die Wehre aufgemacht, damit das Wasser halt so schnell wie möglich durch kann. Oder wie kann ich es mir vorstellen?
0: Ganz genau. Für diesen Fall werden sich die Wehre legen und für diesen Fall ist auch der Nachweis geführt, dass das Stadtgebiet nicht vom Hochwasser beeinträchtigt wäre. Aber es gibt natürlich über dieses 100-jährliche Ereignis auch noch seltenere, extremere Ereignisse, bei denen es möglich ist, dass auch die technischen Vorkehrungen an die Grenzen ihrer Leistungsfähigkeit kommen, dass die Querschnitte, die wir da für den Abfluss vorhalten, möglicherweise nicht ausreichen, sodass man, wie ich eingangs gesagt habe, nie zu 100% vom Hochwasser sicher ist.
1: Wer weiß das schon? Gehen wir mal von der menschgemachten Pegnitz zum anderen. Was ist Ihrer Ansicht nach der natürlichste Fluss, wo der Mensch noch am wenigsten rumgefummelt hat, den wir hier in der Region haben?
0: Also da haben wir in der Region verschiedene Gewässerstrecken. Wir sind ja auch für die Aisch, die Zenn, die Farnbach zuständig. Ich würde jetzt aber vielleicht bei dem Beispiel Pegnitz bleiben. Wenn wir die Stadt Richtung Osten verlassen, dann kommen wir in einen relativ naturnahen Zustand des Fließgewässers Pegnitz. Dort ist ja auch das Naturschutz Gebiet Pegnitztal-Ost, eine sehr hochwertige Landschaft und auch ein hochwertiger Gewässerlauf. Der hat also wirklich auch einen hohen ökologischen Anspruch und deshalb war es für uns auch wichtig, den innerstädtischen Bereich mit diesem ökologisch hochwertigen Bereich zu vernetzen. Deshalb bauen wir auch aktuell eine Fischaufstiegsanlage am Wehr an der Flussstraße, also an der Erhardbrücke und investieren dort auch als Freistaat Bayern 3,8 Millionen haben wir diese Maßnahme veranschlagt. Wir sind mitten im Bau, kommen entsprechend gut voran. Da wird letztendlich ein Wehrfeld geöffnet und in dieses Wehrfeld eine Fischaufstiegsanlage als ein Spundwandkasten, der mit Natursteinen in verschiedene Becken aufgeteilt wird, errichtet. Und in diesen Becken herrschen dann Fließgeschwindigkeiten, unterschiedliche Wasserhöhen, die es dann den Fischen aus dem Wörthersee ermöglichen, aufzusteigen in diesen höherwertigen Bereich der Pegnitz. Also dass da wieder ein Austausch ist vom aquatischen System Wörthersee zur Pegnitz im Bereich Pegnitz-Ost.
1: Fische, ein gutes Stichwort. Was haben Sie mit Fischen zu tun als Wasserwirtschaftsamt?
0: Letztendlich ist der Fisch auch ein Indikator für uns, der den Gewässerzustand anzeigt. Also wir betreiben ja dieses biologische Monitoring und anhand der Fischarten, die wir vor Ort feststellen, können wir den Zustand der Gewässer beurteilen, bewerten. Da ist der Fisch ein wichtiger Zeiger für uns. Dann passiert es natürlich auch immer wieder, dass wir hinzugerufen werden, wenn Fischsterben beobachtet werden. Wenn also mehrere Fische tot im Wasser treiben, dann ist natürlich der Verdacht da, dass ein schädlicher Stoff ins Gewässer eingeleitet wurde, eine Gewässerverunreinigung. Und dann sind wir vor Ort und untersuchen, nehmen Proben, versuchen die Ursache zu ermitteln, unterstützen die Einsatzkräfte, nehmen dann auch diese Fische, geben die ins Labor, dort unterstützt uns dann das Landesamt für Umwelt. So gesehen ist auch der Fisch jetzt im ungünstigsten Fall ein Zeiger für eine mögliche Gewässerverunreinigung.
1: Mit Ihren ganzen Daten und alles, was Sie erheben, ich habe das Gefühl und viele anderen auch, es wird immer trockener bei uns. Was sagen Ihre Zahlen?

0: gefallen?
1: Ja, dieser Eindruck entsteht natürlich, wenn ich im Sommer über ja, 3, manchmal 4 Wochen wirklich kaum Niederschlag habe. Wir spüren das auch, dass wir dann immer wieder ein erhöhtes Aufkommen an Nachfragen der Bürger haben. Wie schaut es denn aus? Wie entwickelt sich die Situation? Man kann feststellen, dass sich nach unterschiedlichen Bewertungen, wir beziehen uns da überwiegend auf unsere Fachleute beim Landesamt für Umwelt oder auch auf die Gruppe KLIWA. KLIWA steht für Klima, Wandel und Wasserwirtschaft. Da schließen sich die Bundesländer Bayern, Hessen, Baden-Württemberg, Rheinland-Pfalz und der DWD zusammen und bewerten miteinander die Situation, dass wir sagen können, auch in der Langfristprognose werden sich wohl die Jahresniederschläge in unserer Region kaum bis gar nicht verändern. Das sind also die Prognosen in so einem statistischen Hintergrundrauschen, die wirklich davon ausgehen lassen, dass wir bei den Werten, die sind bei uns im Amtsbereich zwischen 600 und 700 Millimeter im Jahr, je nachdem in welche Ecke wir schauen, dass wir uns in diesem Bereich weiter bewegen werden. Aber die Aufzeichnungen, die langjährigen Aufzeichnungen zeigen belastbar, dass wir eine Verschiebung dieser Niederschläge haben, dass die Sommer zunehmend trockener werden und die Winter zunehmend nasser. Also dort wird mehr Niederschlag fallen, dieser Niederschlag dann in Zukunft weniger als Schnee, sondern mehr als Regen. Und wenn es regnet, dann zunehmend auch in Form von starken Niederschlägen mit hoher Intensität, also viel Niederschlag in kurzer Zeit, der dann abflusswirksam wird, der dann weniger aktuell den Weg ins Grundwasser findet, sondern eher oberirdisch abfließt. Und da sprechen Sie jetzt einen wichtigen Punkt an, da müssen wir entgegenwirken. Wir müssen versuchen, dass wir den Niederschlag vor Ort halten, dass er dort, wo er fällt, möglichst versickert, dass er in den Boden und über den Boden in die gesättigte Zone, also in den Grundwasser, den Aquifer, dann kommt, um den zu stabilisieren, um den zu stützen. Das ist zunehmend eine wichtige Aufgabe und da sind wir zusammen mit unterschiedlichsten Organisationen, sei es mit dem Landschaftspflegeverband, mit der verbandlichen Landwirtschaft, mit der Landwirtschaftsverwaltung, mit dem Amt für ländliche Entwicklung, mit vielen Akteuren unterwegs draußen und werben, dass man dort Maßnahmen durchführt, um Niederschlag in der Fläche zu halten. Das können kleine Mulden sein, Senken, die man errichtet, in denen sich dann der Niederschlag sammelt und nicht mehr den Weg ins Gewässer findet, sondern dort zurückgehalten wird und dann zeitversetzt versickern kann. Das können aber auch naturnahe Umgestaltungen in den Gewässern sein, dass ich Laufverlängerungen habe, wo das Wasser auch mehr Möglichkeit hat, dann auch in den Untergrund zu versickern, sich mit dem Grundwasserkörper auszutauschen, dass ich Ufer abflache, dass ich diese mit der Aue, diese Verzahnung Gewässer Aue verbessere, frühzeitiges Ausufern in Flächen, die dafür vorgesehen sind, die sollen natürlich keine Schäden dann erzeugen und vieles mehr. Also das ist wichtig, diesen Niederschlag vor Ort zu halten, um unsere Grundwasserleiter zu stabilisieren.
0: Dankeschön, passen Sie weiter gut auf die Pegnitz auf. Michael Müller vom Wasserwirtschaftsamt Nürnberg.
1: Ja, ich bedanke mich auch. Freue mich auf das nächste Gespräch.
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1: Ich bin Dominik Schweiger. Der Bundesrat hat gleich mehrere wichtige Gesetze beschlossen. Künftig haben Verbraucher ein Recht auf Reparatur. Hersteller von Handys oder Waschmaschinen müssen ihre Produkte zu einem angemessenen Preis instand setzen und Ersatzteile bereitstellen. Und der Bundesrat hat auch den Weg für die Gesundheitsspareform freigemacht. Gesetzlich Versicherte müssen sich damit beispielsweise auf höhere Zuzahlungen bei Medikamenten einstellen. Bundestag und Bundesrat haben außerdem das neue Gebäudemodernisierungsgesetz, also eine Reform des sogenannten Heizungsgesetzes, beschlossen. Damit werden Kernpunkte der von der früheren Ampelregierung beschlossenen Regelungen gekippt. Umweltverbände und die Grünen warnen vor massiven Rückschritten beim Klimaschutz durch das neue Gesetz. Flughäfen können künftig eine komplett digitale Abfertigung anbieten, damit Passagiere schneller zum Gate kommen. Die Nutzung ist für die Fluggäste aber freiwillig. Der Bundesrat hat dafür grünes Licht für ein Gesetz gegeben, das der Bundestag schon Ende Juni beschlossen hatte. Nach dem Messerangriff am Gymnasium in Schongau prüfen die Ermittler neue Hinweise. Nach Angaben der Staatsanwaltschaft gibt es Anzeichen dafür, dass der Täter die Tat möglicherweise per Livestream übertragen wollte. Außerdem untersuchen die Behörden ein Schreiben, das von dem 16-Jährigen stammen könnte. Laut Spiegel werden darin frühere Schulamokläufe verherrlicht. Bei dem Angriff am Mittwoch waren zwei 13-jährige Mädchen schwer verletzt worden. Alexander Zverev ist nur noch einen Sieg vom Wimbledon-Titel entfernt. Der Hamburger hat dort zum ersten Mal das Endspiel erreicht. Zverev hat sein Halbfinale gegen den britischen Außenseiter Arthur Ferry gewonnen. Zoe Tasovali berichtet.
2: Nach einem umkämpften ersten Satz hatte Zverev die Partie komplett im Griff und ließ seinem Gegner kaum noch eine Chance. Im Finale am Sonntag kann der Hamburger als erster deutscher Wimbledon-Sieger seit Michael Stich im Jahr 1991 Tennisgeschichte schreiben. Auf ihn wartet dann allerdings ein echter Brocken. Entweder Titelverteidiger Jannik Sinner oder Rekord-Grand-Slam-Sieger Novak Djokovic.
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3: Mit Chris Wahle. 50 Jahre Badentreffen. Nürnberg feiert Ende Juli sein Weltmusikfestival gleich 4 Tage lang. Auf 8 Bühnen in der Altstadt spielen deutsche und internationale Künstler unter anderem Musik von Folk über Rock, Pop, Hip-Hop oder Rap. Oberbürgermeister Markus König freut sich auf das Doppeljubiläum.
4: Ich glaube, das Badentreffen, das gehört dazu wie die Burg und die drei im Weckle. Das ist einfach für unsere Stadt wesentlich. Und wir haben angefangen 1976 beim 400 Jahre Todestag Hans Sachs und jetzt haben wir 450. Todestag und wir feiern 50 Jahre. Also ich freue mich drauf. Es gehört zur Identität Nürnbergs.
3: Das Weltmusikfestival Badentreffen läuft vom 30. Juli bis zum 2. August. Einen Tag länger als sonst.
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1: Also dann wollen wir mal.
2: Ja, komm, los geht's, los.
1: Verabschieden wir uns.
3: Und schon treten sie in Auf zwei Rädern in die Pedale. Sie, das sind der Filmemacher Matthias und sein Kumpel Philipp.
1: Das, was wir vorhaben, ist ein gewagtes Unterfangen. Philipp ist nicht mehr der Jüngste und ich habe ein paar Kilo zu viel drauf.
4: Na und?
1: Wir machen das, weil uns eine 20-jährige Freundschaft verbindet und wir stehen auf sportliche Herausforderungen. Obwohl wir keine Sportskanonen sind, aber wir haben mal zusammen gefastet.
4: Das ging ganz gut.
1: Ja, ich habe einen Pfund verloren.
3: Der Grund für ihre Radtour, sie wollen die gleiche Strecke wie Matthias' verstorbener Sohn Juri fahren. Gar nicht so einfach, wie Philipp schnell bemerkt.
5: Das ist irgendwie härter, als ich gedacht habe.
1: Was ist denn so schlimm für dich? Mich zu sehen oder was anderes?
5: Ich weiß nicht, wie es ist.
1: Die gleiche Strecke fahren?
5: Natürlich, die gleiche Strecke zu fahren, an Juri zu denken, klar.
1: Jede Etappe ist für mich...
5: Deswegen sind wir doch hier, das war die Idee.
1: Es ist sehr bewegend und zugleich weißt du es. Jede Etappe erinnert mich daran, dass er tot ist.
3: Die Strecke führt von der französischen Atlantikküste quer durch Europa bis nach Istanbul ans Schwarze Meer. Unterwegs treffen die beiden natürlich jede Menge Leute und erzählen ihnen von Juri.
1: Er war Clown.
4: Ach, das war sein Beruf?
1: Ja,
4: Clown?
1: Er war Clown und Musiker.
4: Ah.
1: Deshalb haben wir uns auch
4: ein paar Clownsnummern zugelegt.
1: Wir haben eine Nummer mit dem Hund und dann noch eine Zaubernummer.
4: Genau.
1: Ja.
4: Es ist schon... Wir wollen das Leben zurückholen.
1: Ich habe in diesem Jahr alles Mögliche gemacht. Ich habe Dinge gemacht für... Naja, für Juri, um ihn quasi am Leben zu erhalten, weißt du?
3: Bei aller Tragik um den Anlass der Radtour bietet Auf zwei Rädern auch viele erfrischende und herzerwärmende Momente. Stefan Grundler, Radio F, Kinoredaktion.

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2: Ich bin Hendrik Daum. Nach dem Bundestag hat auch der Bundesrat das Sparpaket für die gesetzliche Krankenversicherung passieren lassen. Vorgesehen sind unter anderem höhere Beiträge für Besserverdienende, Einschränkungen bei der kostenlosen Partnermitversicherung und höhere Zuzahlungen für Medikamente. Ziel der Reform ist die Stabilisierung der Finanzlage.

0: Lage der Kassen. Zudem soll der Anstieg der Beiträge für Versicherte gestoppt werden. Es klingt wie in einem Film. In einem Flugzeug von Ryanair ist nach dem Start im griechischen Thessaloniki eine Fensterscheibe zerborsten. Der Passagier direkt am Fensterplatz wurde durch den Sog halb nach draußen gezogen. Neben ihm sitzende Reisende konnten ihn noch in die Maschine zurückziehen. Der Flieger war eigentlich auf dem Weg nach Memmingen, kehrte nach dem Vorfall aber sofort um. Der Passagier kam ins Krankenhaus, die anderen Reisenden in eine Ersatzmaschine. Die deutschen Autobauer kämpfen weiter mit sinkenden Verkaufszahlen. Im zweiten Quartal haben sowohl Volkswagen als auch BMW ein Minus beim Absatz verzeichnet. Hauptgrund ist der deutliche Einbruch auf dem chinesischen Markt. Und der ist deutlich größer als die Zuwächse in Europa und in Nordamerika. Berlins Bürgermeister Wegner zieht die Reißleine. Nach monatelanger Kritik verzichtet er jetzt auf eine weitere Spitzenkandidatur für die CDU bei der Abgeordnetenhauswahl im September. Er will aber bis zur Wahl noch im Amt bleiben. David Riemer berichtet.
1: Am Ende ist der Druck dann doch zu groß geworden. Es geht vor allem um Wegners Krisenmanagement beim großen Stromausfall in Berlin Anfang des Jahres. Er spielte an dem Tag, als es losging, Tennis, verschwieg das aber erst einmal. Und auch danach gab es immer wieder Ungereimtheiten, wann er sich denn nun wirklich um den Blackout kümmerte.
0: Deutschlands Tennisprofi Nummer 1 Alexander Zverev spielt im Finale von Wimbledon gegen Jannik Sinner. Der Italiener hat am Abend Novak Djokovic klar in 3 Sätzen besiegt. Damit trifft am Sonntag der Weltranglisten-1. Sinner auf den Weltranglisten-3. Zverev. Für den 29-jährigen Hamburger ist es das erste Finale in Wimbledon überhaupt.
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3: mit Chris Wahle. Der Bikepark im Schmausenburg ist ein voller Erfolg. Knapp 9 Wochen nach der Eröffnung zieht der Forstbetrieb Nürnberg eine positive Bilanz. Rund 80.000 Fahrten wurden nach Schätzungen bereits auf den Strecken registriert. Der Bikepark habe sich damit schnell zu einem beliebten Treffpunkt für Mountainbiker aus Nürnberg und der Region entwickelt, heißt es. Das Angebot richtet sich an Einsteiger genauso wie an erfahrene Fahrer. Nachbesserungsbedarf besteht allerdings beim Verhalten einiger Besucher. Die Betreiber kündigen an, künftig konsequent gegen Falschparker auf gesperrten Forstwegen vorzugehen. Außerdem erinnern sie an das Übernachtungs-, Feuer- und Rauchverbot im Reichswald. Insgesamt sehen sie sich mit dem neuen Bikepark aber in ihrem Konzept bestätigt.
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4: Schönes Biergartenwetter heute Abend und dann geht's in eine sternenklare Nacht. Die Tiefstwerte liegen bei 14 Grad. Übers Wochenende bleibt es freundlich und trocken bei rund 30 Grad.
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1: Kann ein kleiner Schnitt in den Finger den Blick auf ein ganzes Leben verändern? Ja, er kann. Das zeigt Stefan Schäfer in seinem Roman Jetzt gerade ist alles gut. Ein Ausrutscher mit einem Küchenmesser hat darin eine Blutvergiftung zur Folge. Wenn man die nicht schnell behandelt, kann es blöd werden. Der Erzähler im Roman hat aber gerade noch Glück. Und trotzdem macht der Unfall was mit ihm. Plötzlich sind viele Dinge eben nicht mehr selbstverständlich. Eine zufällige Plauderei mit einem Mann aus der Nachbarschaft, eine Wanderung mit einem Freund, eine Tasse Espresso mit dem Sohn. Er nimmt Kleinigkeiten mit einer ganz neuen Aufmerksamkeit wahr. Jetzt gerade ist alles gut, ist ein

unglaublich positives, optimistisches Buch, das uns zum Nachdenken anregt. Denn oft vergessen wir ja, dass es sich lohnt, in unserem Alltag auch auf die Nebensächlichkeiten zu achten. Auch die kleinen Momente können das große Glück bringen. Der Roman von Stefan Schäfer, Jetzt gerade ist alles gut, ist erschienen im Ullstein Verlag. 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
1: Sommersonne, Sonnenschein. Da steigen viele vielleicht auch wieder aufs Fahrrad. Wollen Sie sich vielleicht neu ausstatten in Sachen Fahrrad? Dann ist doch ein Mobilitätsflohmarkt was für Sie. Und es steigt einer in Nürnberg unter dem Titel Recycle. Da können Sie unkompliziert und gebührenfrei vor allem alles tauschen und verkaufen oder kaufen, was ohne Motor rollt. Wo genau der Mobilitätsflohmarkt Recycle steigt, das sagen wir Ihnen um 7.10 Uhr.
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2: Ich bin Hendrik Daum. Nach dem Bundestag hat auch der Bundesrat das Sparpaket für die gesetzliche Krankenversicherung passieren lassen. Vorgesehen sind unter anderem höhere Beiträge für Besserverdienende, Einschränkungen bei der kostenlosen Partnermitversicherung und höhere Zuzahlungen für Medikamente. Ziel der Reform ist die Stabilisierung der Finanzlage der Kassen. Zudem soll der Anstieg der Beiträge für Versicherte gestoppt werden. Es klingt wie in einem Film. In einem Flugzeug von Ryanair ist nach dem Start im griechischen Thessaloniki eine Fensterscheibe zerborsten. Der Passagier direkt am Fensterplatz wurde durch den Sog halb nach draußen gezogen. Neben ihm sitzende Reisende konnten ihn noch in die Maschine zurückziehen. Der Flieger war eigentlich auf dem Weg nach Memmingen, kehrte nach dem Vorfall aber sofort um. Der Passagier kam ins Krankenhaus, die anderen Reisenden in eine Ersatzmaschine. Die deutschen Autobauer kämpfen

0: Weiter mit sinkenden Verkaufszahlen im zweiten Quartal haben sowohl Volkswagen als auch BMW ein Minus beim Absatz verzeichnet. Hauptgrund ist der deutliche Einbruch auf dem chinesischen Markt. Und der ist deutlich größer als die Zuwächse in Europa und in Nordamerika. Berlins Bürgermeister Wegner zieht die Reißleine. Nach monatelanger Kritik verzichtet er jetzt auf eine weitere Spitzenkandidatur für die CDU bei der Abgeordnetenhauswahl im September. Er will aber bis zur Wahl noch im Amt bleiben. David Riemer berichtet.
1: Am Ende ist der Druck dann doch zu groß geworden. Es geht vor allem um Wegners Krisenmanagement beim großen Stromausfall in Berlin Anfang des Jahres. Er spielte an dem Tag, als es losging, Tennis, verschwieg das aber erst einmal. Und auch danach gab es immer wieder Ungereimtheiten, wann er sich denn nun wirklich um den Blackout kümmerte.
0: Deutschlands Tennisprofi Nummer 1 Alexander Zverev spielt im Finale von Wimbledon gegen Jannik Sinner. Der Italiener hat am Abend Novak Djokovic klar in 3 Sätzen besiegt. Damit trifft am Sonntag der Weltranglisten-1. Sinner auf den Weltranglisten-3. Zverev. Für den 29-jährigen Hamburger ist es das erste Finale in Wimbledon überhaupt.
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3: Mit Chris Wahle. Es ist ein Fest für die Bürger und den Wald. An diesem Wochenende lädt der Bund Naturschutz wieder zum Reichswaldfest ein. Hier wird nicht nur gefeiert, sondern auch der Wald gewürdigt, denn dem geht es aktuell schlecht und der BN fordert konsequenten Schutz. Auf dem Fest erwartet die Besucher unter anderem eine GPS-Schatzsuche, Baumklettern und eine große Tombola. Hubert Weiger, Ehrenvorsitzender des BN.
4: Wir hoffen uns wieder eine Stärkung des Einsatzes für den Reichswald, dass die anwesenden Verantwortlichen der Stadt und des Landes und des Bundes sehen, jawohl, die Menschen haben nicht nur Interesse am Wald, sondern sie erwarten auch von der Politik Handeln für den Wald. Und je mehr Menschen zum Reichsfest kommen, umso größer der Druck, mehr als bisher für den Klimaschutz zu machen.
3: Sorgen wegen des Eichenprozessionsspinners muss sich niemand machen. Nester im Festbereich wurden entfernt.
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1: Im England vor dem Ersten Weltkrieg spielt Virginia Woolf's Night and Day. Die junge Catherine fällt gerade aus allen Wolken, weil sie von ihrem besten Freund William einen Heiratsantrag bekommen hat.
2: Nein.
3: Nein?
2: Du bist mein ältester Freund. Aber ich will dich nicht heiraten. Ich habe dich in der Badewanne gesehen, als ich 6 war.
3: Ja, genau.
2: Nein.
3: Du meinst einfach nur nein und
2: ja.
3: Nicht auf gar keinen Fall, oder?
2: Nein. Was bin ich? Die letzte Gurke im Glas.
3: Du bist die süßeste Gurke im Glas.
2: Ehrlich?
1: Nun, das wird also nichts. Zumal Catherine Gefühle für den smarten Jack entwickelt. Er interessiert sich nämlich für Catherines wahre Leidenschaften, Mathematik und Astronomie.
2: Was ist das größte Problem der Menschheit heute?
4: Armut, Vorurteile, drohender Krieg in Europa?
2: Wir wissen nicht, wo wir sind. Wo unser Platz im Universum ist. Wer sind wir? Wo sind wir? Sind wir das Zentrum der Welt? Oder sind wir eine Nadelspitze in einer riesigen Welt, die über unseren Verstand geht?
1: Das Problem ist, Frauen, die sich mit solchen

0: Fragen beschäftigen, haben es damals nicht leicht. Das merkt Catherine nur allzu deutlich, als sie sich an der Universität von Cambridge bewirbt.
1: Keine Waschräume.
2: Was?
1: Waschräume. Klos. Nur für Männer.
2: Sie meinen Toiletten?
1: Frauen führen hier keine eigenen Forschungen durch.
2: Ich könnte eine bauen. Ich könnte eine Toilette bauen, wenn das dem Fortschritt so im Wege steht.
1: Und ich könnte das Taj Mahal errichten. Aber leider habe ich keine Zeit dafür. Und sie verschwenden gerade unsere Zeit.
0: Der berühmte Roman ist in Virginia Woolf's Night and Day klassisch umgesetzt worden. Und unser deutscher Frauenschwarm Elias Mbarek in der Rolle des Jack hat dort seinen ersten Auftritt in einer internationalen Großproduktion. Stefan Grundler, Radio F, Kinoredaktion.

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3: Ich bin Hendrik Daum. Nach dem Bundestag hat auch der Bundesrat das Sparpaket für die gesetzliche Krankenversicherung passieren lassen. Vorgesehen sind unter anderem höhere Beiträge für Besserverdienende, Einschränkungen bei der kostenlosen Partnermitversicherung und höhere Zuzahlungen für Medikamente. Ziel der Reform ist die Stabilisierung der Finanzlage der Kassen. Zudem soll der Anstieg der Beiträge für Versicherte gestoppt werden. Die deutschen Autobauer kämpfen weiter mit sinkenden Verkaufszahlen. Im zweiten Quartal haben sowohl Volkswagen als auch BMW ein Minus beim Absatz verzeichnet. Hauptgrund ist der deutliche Einbruch auf dem chinesischen Markt und der ist deutlich größer als die Zuwächse in Europa und Nordamerika. Die Abholzung des Regenwalds im brasilianischen Amazonasgebiet hat in der ersten Jahreshälfte offenbar den niedrigsten Stand seit Beginn der Aufzeichnungen im Jahr 2016 erreicht. Der linksgerichtete brasilianische Präsident Lula hatte ja in Aussicht gestellt, die illegale Abholzung

0: Abholzung des Amazonaswalds bis 2030 komplett zu stoppen. Der Amazonas gilt als grüne Lunge des Planeten. Sein Regenwald nimmt in gigantischen Mengen Kohlendioxid aus der Erdatmosphäre auf und wirkt damit der Erderwärmung entgegen. Rauch im Maschinenraum eines Dampfers hat am Chiemsee einen Großeinsatz ausgelöst. Rund 200 Fahrgäste mussten von Bord. Das Schiff konnte noch einen Steg in See und Seebruck erreichen. Verletzt wurde niemand. Ursache war nach ersten Erkenntnissen ein defektes Stromaggregat. Deutschlands Tennisprofi Nummer 1 Alexander Zverev spielt im Finale von Wimbledon gegen Jannik Sinner. Der Italiener hat am Abend Novak Djokovic klar in 3 Sätzen besiegt. Damit trifft am Sonntag der Weltranglisten-erste Sinner auf den Weltranglisten-dritten Zverev.
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2: Mit Chris Wahle. 50 Jahre Baden-Treffen. Nürnberg feiert Ende Juli sein Weltmusikfestival gleich 4 Tage lang. Auf 8 Bühnen in der Altstadt spielen deutsche und internationale Künstler unter anderem Musik von Folk über Rock, Pop, Hip-Hop oder Rap. Oberbürgermeister Markus König freut sich auf das Doppeljubiläum.
3: Ich glaube, das Badentreffen, das gehört dazu wie die Burg und die 3 im Weckle. Das ist einfach für unsere Stadt wesentlich. Und wir haben angefangen 1976 beim 400 Jahre Todestag Hans Sachs und jetzt haben wir 450. Todestag und wir feiern 50 Jahre. Also ich freue mich drauf. Es gehört zur Identität Nürnbergs.
2: Das Weltmusikfestival Badentreffen läuft vom 30. Juli bis zum 2. August, einen Tag länger als sonst.
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1: Ich würde sagen, es ist die schokoladigste Schokotarte. Sie ist super schnell zubereitet. Der Teig, der muss nur etwas länger ruhen und gekühlt werden. Aber sonst geht's einfach und schnell. Wir machen einen Mürbteig. Der kommt dann zuerst in den Kühlschrank und dann legen wir damit die Tartform aus und tun die Form dann nochmal in den Gefrierschrank. Nach einer Stunde dann den Backofen anwerfen, Mürbteig in der Form eine Viertelstunde backen, abkühlen lassen. Im Topf Butter mit Sahne und viel dunkler Schokolade schmelzen und auf dem Teig verteilen. Fest werden lassen und schon ist es fertig. Sie können als Zierde noch Kakao draufstreuen. Wenn Schoki, dann diese Tat. 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
1: Ich bin Hendrik Daum. Nach dem Bundestag hat auch der Bundesrat das Sparpaket für die gesetzliche Krankenversicherung passieren lassen. Vorgesehen sind unter anderem höhere Beiträge für Besserverdienende, Einschränkungen bei der kostenlosen Partnermitversicherung und höhere Zuzahlungen für Medikamente. Ziel der Reform ist die Stabilisierung der Finanzlage der Kassen. Zudem soll der Anstieg der Beiträge für Versicherte gestoppt werden. Die deutschen Autobauer kämpfen weiter mit sinkenden Verkaufszahlen. Im zweiten Quartal haben sowohl Volkswagen als auch BMW ein Minus beim Absatz verzeichnet. Hauptgrund ist der deutliche Einbruch auf dem chinesischen Markt und der ist deutlich größer als die Zuwächse in Europa und Nordamerika. Die Abholzung des Regenwalds im brasilianischen Amazonasgebiet hat in der ersten Jahreshälfte offenbar den niedrigsten Stand seit Beginn der Aufzeichnungen im Jahr 2016 erreicht. Der linksgerichtete brasilianische Präsident Lula hatte ja in Aussicht gestellt, die illegale Abholzung des Amazonaswalds bis 2030 komplett zu stoppen. Der Amazonas gilt als grüne Lunge des Planeten. Sein Regenwald nimmt in gigantischen Mengen Kohlendioxid aus der Erdatmosphäre auf und wirkt damit der Erderwärmung entgegen. Rauch im Maschinenraum eines Dampfers hat am Chiemsee einen Großeinsatz ausgelöst. Rund 200 Fahrgäste mussten von Bord. Das Schiff konnte noch einen Steg in See und Seebruck erreichen. Verletzt wurde niemand. Ursache war nach ersten Erkenntnissen ein defektes Stromaggregat. Deutschlands Tennisprofi Nummer 1 Alexander Zverev spielt im Finale von Wimbledon gegen Jannik Sinner. Der Italiener hat am Abend Novak Djokovic klar in 3 Sätzen besiegt. Damit trifft am Sonntag der Weltranglisten-erste Sinner auf den Weltranglisten-dritten Zverev.
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2: Mit Chris Wahle. Es ist ein Fest für die Bürger und den Wald. An diesem Wochenende lädt der Bund Naturschutz wieder zum Reichswaldfest ein. Hier wird nicht nur gefeiert, sondern auch der Wald gewürdigt, denn dem geht es aktuell schlecht und der BN fordert konsequenten Schutz. Auf dem Fest erwartet die Besucher unter anderem eine GPS-Schatzsuche, Baumklettern und eine große Tombola. Hubert Weiger, Ehrenvorsitzender des BN.
3: Wir hoffen uns wieder eine Stärkung des Einsatzes für den Reichswald, dass die anwesenden Verantwortlichen der Stadt und des Landes und des Bundes sehen, jawohl, die Menschen haben nicht nur Interesse am Wald, sondern sie erwarten auch von der Politik Handeln für den Wald. Und je mehr Menschen zum Reichsfest kommen, umso größer der Druck, mehr als bisher für den Klimaschutz zu machen.
2: Sorgen wegen des Eichenprozessionsspinners muss sich niemand machen. Nester im Festbereich wurden entfernt.
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1: Mit zwei sehr verschiedenen Filmen tritt Hollywood jetzt neu in unseren fränkischen Kinos auf. Als da wären Evil Dead Burn und Vaiana. 10 Jahre nach dem Animationsfilm gibt es Vaiana von Walt Disney jetzt als echten Spielfilm. Auch darin muss die gleichnamige Häuptlingstochter den Halbgott Maui suchen und sie findet ihn auch.
2: Maui, Halbgott des Windes und des Meeres.
3: Held der Seefahrer.
2: Hä?
3: Es heißt korrekt Maui. Formwandler, Halbgott des Windes und des Meeres. Held der Seefahrer. Ah, Seefahrerinnen. Fahrer und Fahrerinnen.
2: Dankeschön.
3: Voll gerne.
1: Maui ist schuld daran, dass es auf der Erde ein Ungleichgewicht gibt. Kein Wunder, denn Maui interessiert sich eigentlich nur für sich selbst.
3: Vaiana, erzähl mir was von dir. Von deinem Hoffnungen. Und deinen Träumen.
2: Ich habe schon immer davon geträumt.
3: Zeit ist um, ich muss los.
1: Im ersten Vaiana-Film lieh Dwayne Johnson Maui nur seine Stimme. In der Neuverfilmung spielt er ihn jetzt voll und ganz und sorgt für viele Lacher. Nachdem ihr Mann bei einem schweren Autounfall ums Leben gekommen ist, zieht die junge Witwe Alice in Evil Dead Burn zu ihrer Schwiegermutter. Diese ist überrascht, als Alice zur Tür hereinkommt und das nicht allein.
4: Alice? Was ist denn los? Was ist passiert?
5: Wir haben euch gefunden.
1: Wir, das sind blutrünstige Untote, die die Lebenden zu sich holen wollen. Und das ist heftig, denn der brettharte Gruselstreifen Evil Dead Burn ist aus gutem Grund erst ab 18 Jahren freigegeben. Stefan Grundler, Radio F, Kinoredaktion.

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1: Ich bin Hendrik Daum. Das Krankenkassensparpaket der Bundesregierung kann in Kraft treten. Nach dem Bundestag hat es auch den Bundesrat passiert. Thomas Brockt mit den Einzelheiten.
2: Mit Schmerzen, sagt Bayerns Ministerpräsident Söder, aber es bremse die Kostenentwicklung und sorge für stabile Beiträge. Geplant ist, dass Praxen, Kliniken, Apotheken und auch die Pharmabranche weniger Geld ausgeben. Gleichzeitig müssen aber auch die gesetzlich Versicherten mit mehr Zuzahlungen und weniger Leistungen rechnen. Das Paket sorgt seit Wochen für Proteste. Hausärzte etwa sprechen von wahllosen Kürzungen und warnen vor längeren Wartezeiten.
1: Es klingt wie in einem Film. In einem Flugzeug von Ryanair ist nach dem Start im griechischen Thessaloniki eine Fensterscheibe zerborsten. Der Passagier direkt am Fensterplatz wurde durch den Sog halb nach draußen gezogen. Neben ihm sitzende Reisende konnten ihn gerade noch in die Maschine zurückziehen. Der Flieger war eigentlich auf dem Weg nach Memmingen, kehrte nach dem Vorfall aber sofort um. Der Passagier kam ins Krankenhaus, die anderen Reisenden in eine Ersatzmaschine. Die deutschen Autobauer kämpfen.

0: Weiter mit sinkenden Verkaufszahlen. Im zweiten Quartal haben sowohl Volkswagen als auch BMW ein Minus beim Absatz verzeichnet. Hauptgrund ist der deutliche Einbruch auf dem chinesischen Markt und der ist deutlich größer als die Zuwächse in Europa und Nordamerika. Nach dem Messerangriff am Welfengymnasium in Schongau prüfen die Ermittler neue Hinweise. Nach Angaben der Staatsanwaltschaft gibt es Anzeichen dafür, dass der Täter die Tat möglicherweise per Livestream übertragen wollte. Außerdem untersuchen die Behörden ein Schreiben, das von dem 16-Jährigen stammen könnte. Laut Spiegel werden darin frühere Schulamokläufe verherrlicht. Bei dem Angriff am Mittwoch waren zwei 13-jährige Mädchen schwer verletzt worden. Mikel Merino hat Spanien nach einem Geduldsspiel ins WM-Halbfinale gegen Frankreich geschossen. Beim 2:1 im Viertelfinale gegen Belgien traf er in der 88. Minute zum Siegtor und sorgte für den ersten Einzug Spaniens in die Top 4 seit dem WM-Titel vor 16 Jahren.
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2: Mit Chris Wahle. 50 Jahre Baden-Treffen. Nürnberg feiert Ende Juli sein Weltmusikfestival gleich 4 Tage lang. Auf 8 Bühnen in der Altstadt spielen deutsche und internationale Künstler unter anderem Musik von Folk über Rock, Pop, Hip-Hop oder Rap. Oberbürgermeister Markus König freut sich auf das Doppeljubiläum.
3: Ich glaube, das Badentreffen, das gehört dazu wie die Burg und die 3 im Weckle. Das ist einfach für unsere Stadt wesentlich. Und wir haben angefangen 1976 beim 400 Jahre Todestag Hans Sachs und jetzt haben wir 450. Todestag und wir feiern 50 Jahre. Also ich freue mich drauf. Es gehört zur Identität Nürnbergs.
2: Das Weltmusikfestival Badentreffen läuft vom 30. Juli bis zum 2. August, einen Tag länger als sonst.
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0: David eine gute Nacht und herzlich willkommen zu Vorort Spezial Nachtausgabe. Günter Moosberger wünscht Ihnen gute Nacht, schön, dass Sie dabei sind. Die neue Nürnberger Stadtspitze ist heute bei uns. Andreas Kriegelstein und Nasser Ahmed. Zweiter Bürgermeister, dritter Bürgermeister, werden wir gleich klären, wie sich das sortiert. Heute Nacht bei mir. Wie ist die offizielle Sprachregelung für Ihren Job?
1: Also Andreas Kriegelstein ist der zweite Bürgermeister.
0: Der zweite?
1: Und ich bin der dritte.
0: Och nö.
1: Aufgrund der konkreten Benennung in der Gemeindeordnung kommt es immer wieder zu Verwirrungen, weil es einen weiteren Bürgermeister und einen zweiten weiteren gibt. Aber ich glaube, es ist vereinfacht, so wie wir es auch hier in Nürnberg handhaben, der zweite Bürgermeister und der dritte Bürgermeister.
0: Halten wir uns an die Gemeindeordnung erstmal. Schön, dass Sie da sind. Mannschaftsgeist jetzt bei der deutschen Fußballnationalmannschaft war ja nicht so weit her damit. Team Spirit im Rathaus ist in Ordnung, habe ich den Eindruck. Sie haben einen intensiven Wahlkampf gegeneinander geführt, die CSU mit Andreas Kriegelstein und die SPD mit Nasser Ahmed, der am Schluss sogar ja noch in die Stichwahl bei der Oberbürgermeisterwahl gegangen ist. Und machen jetzt gemeinsam Politik im Nürnberger Rathaus. Große Themen, große Stadtratsthemen werden wir auch an dieser Stelle im Radio F-Programm sicherlich in den kommenden Monaten bei unserer Stadtratsrunde mit den Fraktionsvorsitzenden besprechen. Ich würde Sie gerne heute mal ein bisschen was Persönliches fragen. Als ich in der Radio F-Redaktion gefragt habe, Mensch, was soll ich die denn fragen? Hieß es, frag doch mal, was die den ganzen Tag machen, wie so ein typischer Bürgermeister Arbeitstag aussieht. Fangen wir beim zweiten Bürgermeister an, der so grob skizziert, wie sieht so ein Arbeitstag für Sie aus?
2: Ja, vielleicht zunächst mal, mein Geschäftsbereich umfasst ja den Bereich Mobilität, Sport, Tiergarten, öffentlicher Raum gehört dazu und das heißt natürlich, viele Themen kommen sozusagen im Tagesgeschäft auf. Also nehmen wir mal letzte Woche die Situation mit der Straßenbahn, wo dann plötzlich aufgrund der großen Hitze der Bitumen aufgeweicht wurde und die Straßenbahn plötzlich nicht mehr zum Einsatz kam. Das heißt, da musst du sofort reagieren. Ja, da bist du jetzt am Wochenende mit der Information das erste Mal konfrontiert und dann erwartet man natürlich auch, dass man sehr schnell Entscheidungen trifft. Das heißt also, neben diesen vielen Themen, die wir im Rathaus diskutieren, geht es immer um die Frage, was passiert gerade im öffentlichen Raum, was passiert gerade im Bereich Mobilität. Und da ist man erstmal, sage ich mal, als Bürgermeister, ich glaube, das wird der Kollege auch so sehen, du bist 24 Stunden im Einsatz, gedanklich zumindest, 7 Tage die Woche auch gefordert. Das ist mal das eine. Das zweite ist, diese Balance zu finden zwischen den Aufgaben im Rathaus und den, ja, ich sage mal, Menschen, auch den Themen der Menschen vor Ort. Ich glaube, das ist auch wichtig, dass wir immer wieder rausgehen aus dem Rathaus, dass wir bei den Bürgern sind, dass wir die Themen uns vor Ort anschauen. Ich habe mir es jetzt zur Aufgabe gemacht, jede Baustelle aber in einer gewissen Größe auch selbst mal anzuschauen, schon im Vorfeld, um zu sehen, was gibt es denn da für Probleme, um viel früher auch die Bürger darüber zu informieren, dass also auch die Kommunikation besser läuft. Das ist zum Beispiel etwas, was ich auch in der Wochenplanung jetzt mit drin habe. Und ansonsten, glaube ich, hat man es in den letzten Wochen ja auch mit

0: bekommen, der Frankenschnellweg.
1: Ja.
0: Die Diskussion hat die ganze Stadt bewegt, ja, und das war natürlich jetzt, ja, mal gleich zu Beginn schon die erste große Herausforderung.
1: Und gleich der erste für beide, nachdem auch die SPD ja der Meinung war, Frankenschnellweg sollte gebaut werden, schon gleich mit dem nächsten Erfolg für die schwarz-rote Zusammenarbeit im Rathaus begonnen. Wie sieht ein normaler Arbeitstag bei Nasser Ahmed aus, wenn jetzt nicht gerade Bürgerentscheid und wenn jetzt nicht gerade Straßenbahnfutsch ist?
2: Ja, vielleicht nochmal ganz kurz zu diesem Aspekt. Anders als in Berlin leben wir wirklich diese Philosophie, wir wollen gemeinsam Erfolge feiern. Wir sind Kooperationspartner,
1: ja,
2: genau. Wir sind ein starkes Team. Also das möchte ich gleich mal vorneweg sagen. Das betone ich jetzt an dieser Stelle nochmal. Ja, ich muss sagen, jeder Tag ist anders. Aber er beginnt für mich eigentlich auch immer damit, dass ich inzwischen schon immer sehr früh aufstehe, um einfach ein bisschen die Presselandschaft zu beobachten, Zeitung zu lesen, Radio zu hören und dann eigentlich schon relativ früh im Büro zu sein.
1: Wo ist Ihr Büro?
2: Das Büro ist im Baumeisterhaus.
1: Hinterm Komm.
2: Hinterm Komm, genau. Ich bin ja der erste Baubürgermeister, ja, der für Wohnen, Bauen, Stadtentwicklung und die Feuerwehr zuständig ist. Und da zeigt sich dann auch schon die Bandbreite, das, was Andreas Kriegelstein sagt. Wir haben beide große Geschäftsbereiche, denen man auch gerecht werden muss. Und da läuft vieles auch über den Schreibtisch. Das alles zu sortieren, da versuche ich immer die Vormittage dafür zu nutzen. Die Besprechungen mit meinen Führungskräften dann auch immer wieder. Und dann vor allem nachmittags, abends, Wochenends mit den Bürgerinnen und Bürgern in Austausch zu kommen. Wir sind beide Vertreter des Oberbürgermeisters. Wir vertreten, ja, ihn in ganz vielen gesellschaftlichen Anlässen. Und mir als Bürgermeister ist es auch sehr, sehr wichtig. Ich habe ja gesagt, ich will, dass Nürnberg für jeden lebenswerter wird, bezahlbarer wird, und dafür muss man nah an den Menschen bleiben. Das ist der Spagat. Also sozusagen eine große Verwaltung zu leiten auf der einen Seite und auf der anderen Seite draußen zu sein.
1: Wo ist Ihr Büro, frage ich Andreas Kriegelstein.
0: Also ich bin im Rathaus, also in dem Wolfschen Rathaus. Oberbürgermeister ist, glaube ich, in der Etage 1, ich bin in der Etage 2. Also
1: sind Sie drüber?
0: Ja, das ist so die Aufteilung, genau. Aber ich glaube, das ist auch gut, sozusagen mitten im Rathaus zu sein, weil da auch, ja, natürlich, ja, ich sage mal, auch die Sitzungen stattfinden und wir natürlich auch uns mit der Verwaltung sehr eng vernetzen, aber auch die Bürger die Gelegenheit haben, ja, zu uns zu kommen. Das will ich auch nochmal hier an der Stelle betonen. Ist mir auch wichtig, dass wir offen sind für die Bürger. Und es hören jetzt viele zu, wenn da Anliegen da sind. Wir sind auch erreichbar über verschiedene Kanäle, jetzt auch über einen Social-Media-Kanal. Ich glaube, das ist auch ganz wichtig, dass die Bürger auch merken, gut, die Politiker im Rathaus sind nahbar und wenn sie Themen haben, können sie auch gerne mit uns direkt in Kontakt treten.
1: Wie ist das für Ihre Familie? Sie haben vorhin gesagt, man ist dann doch 24 Stunden irgendwie immer abrufbereit. Muss man viel im Familienkreis diskutieren, dass dafür Verständnis vorhanden ist?
0: Ja, das war jetzt schon nochmal eine Veränderung. Also ich war ja vorher beruflich tätig in einer Bank und habe als Fraktionsvorsitzender zusätzlich diese Aufgabe im Rathaus wahrgenommen. Jetzt bin ich sozusagen als Bürgermeister in der Verantwortung, und dass die Familie das mitgeht, ist nicht selbstverständlich. Ich habe zwei Söhne, das kann man sagen, ja, die sind vom Alter her auch in einer Situation, wo sie ihr Leben selber organisieren. Der Ältere ist 20, der Jüngere ist 17, der macht noch sein Abi hoffentlich die nächsten zwei Jahre. Aber gerade natürlich für die Familie, für meine Frau ist es nicht ganz einfach, auch zu akzeptieren, dass jemand jetzt früh morgens aus dem Haus geht und abends erst spät abends wieder zurückkommt. Und deswegen muss man sich auch organisieren, auch das Privatleben, wo ich sehr dankbar bin. Ich glaube, Nürnberg ist eine Stadt auch mit einer überschaubaren Größe, und viele Anlässe, viele Veranstaltungen haben wir auch die letzten Jahre ja auch besucht, das Gesellschaftliche. Und wenn man auf einer Kirchweih ist, dann geht halt die Familie auch mit. Ja. Ja. Und das ist dann auch schön, dass man also sozusagen diesen Übergang zwischen, ich sag mal, Privat und Politik manchmal auch wirklich hat, und es gehört auch dazu. Ich glaube, die Bürger erwarten auch von uns, dass wir eben auch weiterhin vor Ort sind. Und klar wird mir jetzt auch als Bürgermeister erkannt, das war vielleicht vor einigen Monaten noch gar nicht so der Fall. Aber ich finde es dann toll, wenn mich Leute auch ansprechen, und das ist auch gut so. Also wir wollen das, wir wollen mitten in der Gesellschaft sein, wir wollen nahbar sein, und danke auch meiner Familie, meiner Frau insbesondere, dass sie mich dabei unterstützen.
1: Wie ist das für Nasser Ahmed?
2: Ja, meine Familie ist es eigentlich schon gewohnt, aber auch ich bin der festen Überzeugung, man kann das nur machen, wenn die Familie da auch 100% dahinter steht und auch mitmacht. Und bei meiner Frau und auch meiner Tochter zum Beispiel, die ist jetzt noch so jung, dass ich sie oftmals jetzt noch nicht zu Kirchweihen oder so mitnehmen kann, weil sie halt früh ins Bett muss. Ja. Das ist schon eine Zerreißprobe auch für unsere Familie, weil ich natürlich dann morgens, ich habe es ja schon gesagt, so früh gehe. Ja. Manchmal sehe ich dann meine Tochter gar nicht und abends dann nach den Terminen sehr spät erst kommen. Und jetzt versuche ich schon mal tagsüber vielleicht auch mal eine Stunde zu finden, um auch mit der Tochter nochmal zu spielen. Und

0: glaube, es ist, das erwarten auch die Bürgerinnen und Bürger, dass wir auch Familienväter bleiben, dass wir auch Bürgerinnen und Bürger bleiben, die auch Zeit mit ihren Familien verbringen. Aber es ist schon, ich sag mal, ein Balanceakt und da weist mich meine Frau schon regelmäßig drauf hin. So nach dem Motto, jetzt warst du im Wahlkampf eigentlich rund um die Uhr unterwegs.
1: Jetzt geht das schon wieder weiter.
0: Jetzt geht's irgendwie weiter.

0: Ihre Frau noch sagen, ich bin eine Alleinerziehende.
1: Eine Alleinerziehende. Ja, sie scherzt dann schon manchmal. Ja, aber am Ende ist es mir zum Beispiel auch wichtig, dass ich sage, ich bin hier 24 Stunden Bürgermeister, wenn ich da bin, aber im Urlaub, auch wir haben mal 30 Tage
0: Handy aus. Ja,
1: dann zu, na, das würde ich jetzt, soweit würde ich nicht gehen, weil es gibt, kommen Notfälle auf einen zu. Das ist jetzt auch schon mal im ersten Urlaub passiert, dass man dann schnell doch reagieren muss auf etwas, aber dass man zumindest für alles, was kein Notfall ist, dass das auch respektiert wird, dass man mal nicht erreichbar ist. Ich glaube, im Jahr 2026 ist es schon auch wichtig.
0: Wo haben Sie Ihre Ferien verbracht nach dem langen Wahlkampf?
1: Das erste Mal seit langem wieder in Italien mit der Kleinen. Wir waren bei Jesolo. Da waren wir mal ein paar
0: klingt
1: Tage.
0: Klingt nach, ist das ein Rimini-Katholiker?
1: Nee, das ist bei Venedig tatsächlich.
0: Aber da auch noch nördlich von Venedig.
1: Ja, wir mögen es eigentlich immer sehr südlich in Italien, aber mit der Kleinen so weit zu fahren ist schwierig. Ja. Und jetzt im Sommer wollen wir mal ein paar Tage nach Dänemark fahren.
0: Und da sind die Strände auch flach, glaube ich, in Jesolo. Da können die, wenn ein Kind nur...
1: Mehr Deutschland-Trikots als Italien-Trikots. Also wurde man auch erkannt, also das, was der Andi Kriegelstein gerade sagt, auch im Urlaub wird man auch im Ausland erkannt. Am Ende ist man eigentlich immer im Dienst. Man kann diesen Job nur machen, wenn man wirklich für den brennt und was bewegen möchte.
0: Sie hatten nach dem Wahlkampf, nach diesem doch intensiv geführten Wahlkampf, auch eine kleine Pause, frage ich Andreas Kriegelstein.
2: Ja, wir waren im Mai tatsächlich mal eine Woche.
0: Eine Woche.
2: Ja, es war erholsam, sage ich mal in Anführungszeichen, weil wir waren auf Gran Canaria und bei uns ist es so, der Wunsch ist immer noch, dass die beiden Söhne mitfahren. Das hängt dann immer vom Urlaubsziel ab. Und da konnten sie sich beide aber begeistern, weil eben Strandurlaub dann doch noch etwas ist, was sie anspricht. Und dann kommt man mal eine Woche Sonne und Energie tanken. Aber wie es Nasser Ahmed eben auch sagt, ja, das Problem ist, wir sind erreichbar. Und das war ja gerade die Phase, wo es beim Thema Frankenschnellweg auch heiß herging. Und dann ist es schon so, dass man trotz Urlaub dann auch eben viele Gespräche führt, auch natürlich seinen Laptop dabei hat. Das gehört dazu, sage ich auch ganz offen, das hat auch was mit Verantwortung zu tun. Und dennoch ist es schön, wenn man dann mal einen Laptop zuklappt und dann mal 2-3 Stunden auch Zeit hat für was anderes. Und ich spiele zum Beispiel ganz gern Paddle. Also das ist eine Art von Tennis. Naja, eher für Leute meines Alters vielleicht ganz schön. Aber da kann ich dann mit meiner Frau und mit meinen beiden Söhnen einigermaßen mithalten im Doppel. Und das war dann ganz schön, auch mal sozusagen ein bisschen sportlich sich zu betätigen. Ansonsten bin ich ja großer Läufer. Das habe ich dann im Urlaub auch ein bisschen wieder aktiviert, weil es fand ja dann der Halbmarathon in Nürnberg statt, also an dem ich teilnehmen konnte.
0: Waren Sie dabei?
2: Da war ich dabei.
0: Gute Zeit?
2: Ja, 2 Stunden.
0: Halbmarathon
2: ist okay. Aber vielleicht ist jetzt dann auch in der nächsten Zeit wieder mehr Möglichkeit zum Training da und das ist auf jeden Fall mein Wunsch. Ich glaube, wir beide brauchen auch diesen sportlichen Ausgleich.
0: Ja. Was macht Nasser Ahmed?
1: Sportlich? Machst
0: du ja ein bisschen Sport?
1: Fußballer also sind Sie. Ich laufe auch gerne und ich spiele eben Fußball in der Stadtratsfußballmannschaft. Habe ich es jetzt wirklich als Bürgermeister das erste Mal wieder geschafft ins Training, weil es ist auch eine Riesenherausforderung, dass man neben diesem getakteten Terminkalender auch noch seine Sportzeiten findet. Da Individualsport, das schaffe ich. Also gestern war ich mal wieder joggen. Also
0: wo ist Ihre Laufstrecke?
1: Meine Laufstrecke, ich wohne ja Richtung Wodanstraße in der Ecke am Luitpoldhain. Ja. Dann laufe ich immer dann laufe ich immer über den Luitpoldhain Richtung Silbersee und dann einmal rum, fast Bauernfeind und wieder zurück. Das ist eine schöne Strecke, ich glaube so 4-5 Kilometer. Das ist die perfekte Runde, um morgens zu starten. Aber die Herausforderung ist jetzt, das muss man halt dann schon morgens um 6 machen, dass man dann loskommt.
0: Ja.
1: Der innere Schweinehund, das ist ein dauernder Kampf. Ich sag jetzt mal so, andere schaffen es auch. Der Uli Mali hat das, glaube ich, als Oberbürgermeister 20 Jahre lang.
0: Seine Strecke am Alten Kanal, glaube ich. Wo laufen Sie, frage ich Andreas Griechen.
2: Auch am Alten Kanal.
0: Auch am Alten Kanal.
2: Ja, sind wir auch im Falkenhain. Wir sind ja fast Nachbar, Uli Mali und ich. 200 Meter, glaube ich, liegen wir auseinander von unseren Wohnungen aus. Und der Alte Kanal ist natürlich ideal. Und auch der Reichswald, also manchmal geht es zum Steinbrüchle und dann zurück. Das sind so die Strecken, wo man mich auch antrifft.
0: Letzte Frage, persönliche Frage. Markus König hat das so auf den Weg gebracht und hat eigentlich auch sehr viel Sympathien damit gewonnen, dass er auf die Bürger zugeht. Ist das schwer, da die Geduld nicht zu verlieren, wenn einem da einer auf der Straße bei einer Veranstaltung oder auch beim Termin oder wenn Sie, wie Sie vorhin sagen, die Baustellen besichtigen, die da ja überall in der Stadt, wie sagt man so schön neudeutsch, aufploppen, also irgendwie aufgegraben werden. Ist das schwer, immer die Kontenance und die Geduld zu wahren?
2: Also wir beide sind ja Nürnberger und wenn du hier in der Stadt aufgewachsen bist, dann kennst du auch die Probleme der Stadt und wenn man sich sozusagen dann auch mit den Fragen der Bürger auseinandersetzt, dann ist es im persönlichen Gespräch für mich wesentlich leichter, als wenn ich jetzt da eine Brieffreundschaft aufbauen würde. Und ich bin eher ein Freund. Ich sage, lass uns miteinander reden.

0: vielleicht finden wir auch Lösungen, die wir dann auch schneller umsetzen können. Manchmal ist mir diese Korrespondenz ganz offen zu umständlich, ja, weil viele Bürger haben ein konkretes Anliegen. Wir informieren zwar die Bürger dann über die aktuelle Situation, aber manchmal beschreiben wir ja auch nur das Problem als Stadtverwaltung. Da wünsche ich mir zum Beispiel mehr Zielorientierung auch, dass man wirklich sagt, okay, wie könnte jetzt eine Lösung aussehen? Und in so einem persönlichen Gespräch nehme ich sehr viel mehr mit, weil die Bürgersicht ist halt dann doch mal andere als die vielleicht der Verwaltung. Und das ist schon auch die Aufgabe der Bürgermeister, des Oberbürgermeisters Markus König, auch von uns beiden, immer die Sichtweise der Bürger auch noch zu hören und auch der eigenen Verwaltung zu sagen, schaut mal her, da gibt es vielleicht auch mal einen ganz anderen Ansatz, verfolgt doch den mal bitte. Und deswegen finde ich es auch gut, wenn mich Leute ansprechen, weil ich glaube, das verbessert auch sozusagen das Miteinander.
1: Sind Sie ein guter Zuhörer, frage ich Nasser Ahmed. Das Verbale und die Rhetorik ist ja eine der großen politischen Künste, die Sie beide ja beherrschen. Aber oft sagt man ja immer, ja, die gut reden können, können oft nicht so gut zuhören.
2: Ich behaupte jetzt einfach mal ja, weil mir das auch schon viele Bürger gesagt haben. Und ich war jetzt wirklich ein ganzes Jahr lang im Wahlkampf. Ich sehe es auch als Teil unserer Berufsbeschreibung, Berufsbezeichnung, dass wir da sind für die Bürgerinnen und Bürger. Es steht ja schon Bürgermeister drin. Also wir sind nicht nur Meister, sondern auch für die Bürgerinnen und Bürger da. Und ich glaube, wer nicht zuhören kann oder wer Angst vor Menschen hat, der ist in der Politik einfach falsch. Und natürlich bin ich auch manchmal unter Zeitdruck und renne durch meine Stadt. Und dann wird man aufgehalten und jemand erzählt eben mir als jetzt Baubürgermeister lange über eine Genehmigungsanfrage, die man gestellt hat, Baugenehmigung oder was auch immer, oder man findet keine Wohnung. Aber ich nehme mir schon auch manchmal das Recht raus, wenn ich dann es doch eilig habe und anderen Bürgern, zu anderen Bürgern gehen möchte, dass ich sage, wissen Sie was, hier ist meine Nummer oder hier ist meine Mailadresse. Toll, ja. Rufen Sie mich aber lieber an. Man muss auch manchmal Grenzen ziehen, dass ja.
1: Sie müssen ja häufig mal. Dann Sie immer diagonal über den Hauptmarkt und die
2: ja, und man kommt auch nicht mehr ganz durch. Also das kommt jetzt mit dem Job. Ich war auch durch meinen Wahlkampf, dass man ja fast nirgendwo unerkannt mehr hingehen kann. Auch daran muss man sich gewöhnen. Aber es ist eine schöne Sache, weil schlimmer wäre es, wenn man als Politiker irgendwo hingeht und keiner erkennt einen. Besser ist es so rum und dann lassen sich auch Dinge einfacher lösen.
1: Wir sagen jetzt, dass jetzt nach der Bayerischen Gemeindeordnung der zweite Bürgermeister Andreas Kriegelstein und der dritte Bürgermeister Nasser Ahmed.
2: Dankeschön.
0: Vielen Dank.
1: Günther Moosberger war Ihr Gastgeber und das war Vorort Spezial Nachtausgabe. 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Noch eine gute Nacht zu Hause, gute Fahrt, wenn Sie im Auto unterwegs sind und angenehme Verrichtung, wenn Sie arbeiten müssen. Danke fürs Zuhören und noch eine gute

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1: Sommersonne, Sonnenschein. Da steigen viele vielleicht auch wieder aufs Fahrrad. Wollen Sie sich vielleicht neu ausstatten in Sachen Fahrrad? Dann ist doch ein Mobilitätsflohmarkt was für Sie. Und es steigt einer in Nürnberg unter dem Titel Recycle. Da können Sie unkompliziert und gebührenfrei vor allem alles tauschen und verkaufen oder kaufen, was ohne Motor rollt. Wo

0: genau? Der Mobilitätsflohmarkt Recycle steigt. Das sagen wir Ihnen um 7.10 Uhr.
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2: Ich bin Hendrik Daum. Das Krankenkassensparpaket der Bundesregierung kann in Kraft treten. Nach dem Bundestag hat es auch den Bundesrat passiert. Thomas Brockt mit den Einzelheiten.
3: Mit Schmerzen, sagt Bayerns Ministerpräsident Söder, aber es bremse die Kostenentwicklung und sorge für stabile Beiträge. Geplant ist, dass Praxen, Kliniken, Apotheken und auch die Pharmabranche weniger Geld ausgeben. Gleichzeitig müssen aber auch die gesetzlich Versicherten mit mehr Zuzahlungen und weniger Leistungen rechnen. Das Paket sorgt seit Wochen für Proteste. Hausärzte etwa sprechen von wahllosen Kürzungen und warnen vor längeren Wartezeiten.
2: Es klingt wie in einem Film. In einem Flugzeug von Ryanair ist nach dem Start im griechischen Thessaloniki eine Fensterscheibe zerborsten. Der Passagier direkt am Fensterplatz wurde durch den Sog halb nach draußen gezogen. Neben ihm sitzende Reisende konnten ihn gerade noch in die Maschine zurückziehen. Der Flieger war eigentlich auf dem Weg nach Memmingen, kehrte nach dem Vorfall aber sofort um. Der Passagier kam ins Krankenhaus, die anderen Reisenden in eine Ersatzmaschine. Die deutschen Autobauer kämpfen weiter mit sinkenden Verkaufszahlen. Im zweiten Quartal haben sowohl Volkswagen als auch BMW ein Minus beim Absatz verzeichnet. Hauptgrund ist der deutliche Einbruch auf dem chinesischen Markt und der ist deutlich größer als die Zuwächse in Europa und Nordamerika. Nach dem Messerangriff am Welfengymnasium in Schongau prüfen die Ermittler neue Hinweise. Nach Angaben der Staatsanwaltschaft gibt es Anzeichen dafür, dass der Täter die Tat möglicherweise per Livestream übertragen wollte. Außerdem untersuchen die Behörden ein Schreiben, das von dem 16-Jährigen stammen könnte. Laut Spiegel werden darin frühere Schulamokläufe verherrlicht. Bei dem Angriff am Mittwoch waren zwei 13-jährige Mädchen schwer verletzt worden. Mikel Merino hat Spanien nach einem Geduldsspiel ins WM-Halbfinale gegen Frankreich geschossen. Beim 2:1 im Viertelfinale gegen Belgien traf er in der 88. Minute zum Siegtor und sorgte für den ersten Einzug Spaniens in die Top 4 seit dem WM-Titel vor 16 Jahren.
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4: Mit Chris Wahle. Der Bikepark im Schmausenburg ist ein voller Erfolg. Knapp 9 Wochen nach der Eröffnung zieht der Forstbetrieb Nürnberg eine positive Bilanz. Rund 80.000 Fahrten wurden nach Schätzungen bereits auf den Strecken registriert. Der Bikepark habe sich damit schnell zu einem beliebten Treffpunkt für Mountainbiker aus Nürnberg und der Region entwickelt, heißt es. Das Angebot richtet sich an Einsteiger genauso wie an erfahrene Fahrer. Nachbesserungsbedarf besteht allerdings beim Verhalten einiger Besucher. Die Betreiber kündigen an, künftig konsequent gegen Falschparker auf gesperrten Forstwegen vorzugehen. Außerdem erinnern sie an das Übernachtungs-, Feuer- und Rauchverbot im Reichswald. Insgesamt sehen sie sich mit dem neuen Bikepark aber in ihrem Konzept bestätigt.
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1: Sieh mal.
2: Was ist das?
1: 1 Million Euro.
2: Du hast 1 Million Euro gestohlen?
3: Nun, so einfach ist das nicht. Denn Stan will die Tasche mit dem Geld in Ab durch die Mitte mit Vollgas durch Paris wieder zurückgeben. Geklaut hat er sie aus dem Safe seines Chefs. Der weiß davon aber noch nichts und will ihn gerade befördern.
4: Du fliegst morgen früh nach Riga, um die Tasche zu übergeben.
5: Also morgen ist bei mir schlecht. Denn ich habe gleich morgen früh einen Termin, also beim Zahnarzt.
4: Du hast mich berührt. Als ich dein Schreiben las, habe ich eine Träne vergossen. Es war schön, klar, akribisch formuliert. Du hast den Arschgeigen ordentlich Paroli geboten. Ich würde dir gerne eine Chance geben. Was machen die Zahnschmerzen?
5: Sie sind weg.
3: Jetzt brennt's in der Hütte. Stan beauftragt den Schlüsseldienstmonteur Hippolyt, den Safe des Chefs zu knacken, damit er die Tasche wieder reinlegen kann.
6: Ich vertraue ihn nicht.
5: Also gut, 700 Euro. Wie klingt das? Einverstanden?
6: 700? Nein, ich beteilige mich nicht an Einbrüchen. Dafür warten 3 bis 5 Jahre Knast.
5: Nein, warten Sie. Sehen Sie diese Tasche?

0: Die muss bis morgen früh 6 Uhr wieder zurück in diesen Safe. Und in der Wohnung dort ist der Zweitschlüssel. Wir nehmen nichts weg, wir bringen es zurück. Das ist doch eine gute Tat.
1: Also gut, Hippolyt willigt ein. Und damit beginnt ein turbulentes Abenteuer, das die beiden auch zu Hippolyts Mutter bringt.
2: Verschwinde von hier oder ich rufe die Polizei!
0: Bist du sicher, dass sie das ist?
2: Ich bin's, Mama. Mach die Türkette ab! Wer ist denn dieser Trottel?
0: Ja, das ist deine Mutter.
2: Das ist dein Freund und du musst ihn nicht gleich beleidigen. Entschuldige, sie meint das nicht so. Na los, komm rein. Na mach schon, Maman beißt nicht. Ist sie nicht charmant?
1: Die Mutter weist verblüffende Ähnlichkeiten zu Hippolyt und dessen Darsteller Christian Clavier auf. Frankreichs großer Komiker ist es auch, der ab durch die Mitte mit Vollgas durch Paris ganz klar seinen Stempel aufdrückt. Stefan Grundler, Radio F, Kinoredaktion.

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1: Ich bin Hendrik Daum. Das Krankenkassensparpaket der Bundesregierung kann in Kraft treten. Nach dem Bundestag hat es auch den Bundesrat passiert. Thomas Brockt mit den Einzelheiten.
2: Mit Schmerzen, sagt Bayerns Ministerpräsident Söder, aber es bremse die Kostenentwicklung und sorge für stabile Beiträge. Geplant ist, dass Praxen, Kliniken, Apotheken und auch die Pharmabranche weniger Geld ausgeben. Gleichzeitig müssen aber auch die gesetzlich Versicherten mit mehr Zuzahlungen und weniger Leistungen rechnen. Das Paket sorgt seit Wochen für Proteste. Hausärzte etwa sprechen von wahllosen Kürzungen und warnen vor längeren Wartezeiten.
1: Es klingt wie in einem Film. In einem Flugzeug von Ryanair ist nach dem Start im griechischen Thessaloniki eine Fensterscheibe zerborsten. Der Passagier direkt am Fensterplatz wurde durch den Sog halb nach draußen gezogen. Neben ihm sitzende Reisende konnten ihn gerade noch in die Maschine zurückziehen. Der Flieger war eigentlich auf dem Weg nach Memmingen, kehrte nach dem Vorfall aber sofort um. Der Passagier kam ins Krankenhaus, die anderen Reisenden in eine Ersatzmaschine. Die deutschen Autobauer kämpfen weiter mit sinkenden Verkaufszahlen. Im zweiten Quartal haben sowohl Volkswagen als auch BMW ein Minus beim Absatz verzeichnet. Hauptgrund ist der deutliche Einbruch auf dem chinesischen Markt und der ist deutlich größer als die Zuwächse in Europa und Nordamerika. Nach dem Messerangriff am Welfengymnasium in Schongau prüfen die Ermittler neue Hinweise. Nach Angaben der Staatsanwaltschaft gibt es Anzeichen dafür, dass der Täter die Tat möglicherweise per Livestream übertragen wollte. Außerdem untersuchen die Behörden ein Schreiben, das von dem 16-Jährigen stammen könnte. Laut Spiegel werden darin frühere Schulamokläufe verherrlicht. Bei dem Angriff am Mittwoch waren zwei 13-jährige Mädchen schwer verletzt worden. Mikel Merino hat Spanien nach einem Geduldsspiel ins WM-Halbfinale gegen Frankreich geschossen. Beim 2:1 im Viertelfinale gegen Belgien traf er in der 88. Minute zum Siegtor und sorgte für den ersten Einzug Spaniens in die Top 4 seit dem WM-Titel vor 16 Jahren.
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3: Mit Chris

0: Alle. Es ist ein Fest für die Bürger und den Wald. An diesem Wochenende lädt der Bund Naturschutz wieder zum Reichswaldfest ein. Hier wird nicht nur gefeiert, sondern auch der Wald gewürdigt, denn dem geht es aktuell schlecht und der BN fordert konsequenten Schutz. Auf dem Fest erwartet die Besucher unter anderem eine GPS-Schatzsuche, Baumklettern und eine große Tombola. Hubert Weiger, Ehrenvorsitzender des BN.
1: Wir hoffen uns wieder eine Stärkung des Einsatzes für den Reichswald, dass die anwesenden Verantwortlichen der Stadt und des Landes und des Bundes sehen, jawohl, die Menschen haben nicht nur Interesse am Wald, sondern sie erwarten auch von der Politik Handeln für den Wald. Und je mehr Menschen zum Waldfest kommen, umso größer der Druck, mehr als bisher für den Klimaschutz zu machen.
0: Sorgen wegen des Eichenprozessionsspinners muss sich niemand machen. Nester im Festbereich wurden entfernt.
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1: Widder, 2 Sterne, gönnen Sie sich heute eine Pause.
2: Stier, 4 Sterne, ein gelungener Fortschritt bereitet Ihnen große Freude.
1: Zwillinge, 3 Sterne, verbreiten Sie heute gute Stimmung.
2: Krebs, 3 Sterne, nehmen Sie sich Zeit für Ihre persönlichen Anliegen.
1: Löwe, 5 Sterne, Sie dürfen stolz auf sich sein, denn Ihr Einsatz zahlt sich aus.
2: Jungfrau, 2 Sterne, bleiben Sie heute eher im Hintergrund.
1: Waage, 3 Sterne, Harmonie steht bei Ihnen heute ganz oben auf der Liste.
2: Skorpion, 2 Sterne, vermeiden Sie voreilige Schlüsse.
1: Schütze, 5 Sterne, heute läuft alles genau nach Ihrem Plan.
2: Steinbock, 4 Sterne, Ihr scharfer Verstand hilft Ihnen jetzt bei einer komplizierten Angelegenheit.
1: Wassermann, 2 Sterne, achten Sie heute besonders auf eine klare Kommunikation.
2: Fische, 4 Sterne, eine kreative Idee schenkt Ihnen neuen Mut.
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1: Schokofans, aufgepasst, jetzt wird's lecker. 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
1: 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Aber sonst geht's einfach und schnell. Wir machen einen Mürbteig. Der kommt dann zuerst in den Kühlschrank. Und dann legen wir damit die Tatform aus und tun die Form dann nochmal in den Gefrierschrank. Nach einer Stunde dann den Backofen anwerfen, Mürbteig in der Form eine Viertelstunde backen, abkühlen lassen. Im Topf Butter mit Sahne und viel dunkler Schokolade schmelzen und auf dem Teig verteilen. Fest werden lassen und schon ist es fertig. Sie können als Zierde noch Kakao draufstreuen. Wenn Schoki, dann diese Tat. 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
1: Ich bin Hendrik Daum. Das Krankenkassensparpaket der Bundesregierung kann in Kraft treten. Nach dem Bundestag hat es auch den Bundesrat passiert. Thomas Brockt mit den Einzelheiten.
2: Mit Schmerzen, sagt Bayerns Ministerpräsident Söder, aber es bremse die Kostenentwicklung und sorge für stabile Beiträge. Geplant ist, dass Praxen, Kliniken, Apotheken und auch die Pharmabranche weniger Geld ausgeben. Gleichzeitig müssen aber auch die gesetzlich Versicherten mit mehr Zuzahlungen und weniger Leistungen rechnen. Das Paket sorgt seit Wochen für Protest.

0: Beste Hausärzte etwa sprechen von wahllosen Kürzungen und warnen vor längeren Wartezeiten.
1: Es klingt wie in einem Film. In einem Flugzeug von Ryanair ist nach dem Start im griechischen Thessaloniki eine Fensterscheibe zerborsten. Der Passagier direkt am Fensterplatz wurde durch den Sog halb nach draußen gezogen. Neben ihm sitzende Reisende konnten ihn gerade noch in die Maschine zurückziehen. Der Flieger war eigentlich auf dem Weg nach Memmingen, kehrte nach dem Vorfall aber sofort um. Der Passagier kam ins Krankenhaus, die anderen Reisenden in eine Ersatzmaschine. Die deutschen Autobauer kämpfen weiter mit sinkenden Verkaufszahlen. Im zweiten Quartal haben sowohl Volkswagen als auch BMW ein Minus beim Absatz verzeichnet. Hauptgrund ist der deutliche Einbruch auf dem chinesischen Markt und der ist deutlich größer als die Zuwächse in Europa und Nordamerika. Nach dem Messerangriff am Welfengymnasium in Schongau prüfen die Ermittler neue Hinweise. Nach Angaben der Staatsanwaltschaft gibt es Anzeichen dafür, dass der Täter die Tat möglicherweise per Livestream übertragen wollte. Außerdem untersuchen die Behörden ein Schreiben, das von dem 16-Jährigen stammen könnte. Laut Spiegel werden darin frühere Schulamokläufe verherrlicht. Bei dem Angriff am Mittwoch waren zwei 13-jährige Mädchen schwer verletzt worden. Mikel Merino hat Spanien nach einem Geduldsspiel ins WM-Halbfinale gegen Frankreich geschossen. Beim 2:1 im Viertelfinale gegen Belgien traf er in der 88. Minute zum Siegtor und sorgte für den ersten Einzug Spaniens in die Top 4 seit dem WM-Titel vor 16 Jahren.
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3: Mit Chris Wahle. 50 Jahre Baden-Treffen. Nürnberg feiert Ende Juli sein Weltmusikfestival gleich 4 Tage lang. Auf 8 Bühnen in der Altstadt spielen deutsche und internationale Künstler unter anderem Musik von Folk über Rock, Pop, Hip-Hop oder Rap. Oberbürgermeister Markus König freut sich auf das Doppeljubiläum.
4: Ich glaube, das Badentreffen, das gehört dazu wie die Burg und die 3 im Weckle. Das ist einfach für unsere Stadt wesentlich. Und wir haben angefangen 1976 beim 400 Jahre Todestag Hans Sachs und jetzt haben wir 450. Todestag und wir feiern 50 Jahre. Also ich freue mich drauf. Es gehört zur Identität Nürnbergs.
3: Das Weltmusikfestival Badentreffen läuft vom 30. Juli bis zum 2. August. Einen Tag länger als sonst.
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1: Was soll ich denn mit dem Kind? Soll ich Milch machen und rumsitzen oder was? Ich muss fahren.
2: Tja, die ungewollte Schwangerschaft ist nicht das einzige Problem, das die quirlige Fahrradkurierin Valeska in Sommer auf Asphalt hat. Denn eines Tages steht ihr Vater Bert vor der Tür ihrer Hamburger Wohnung.
3: Wie lange wolltest du denn so bleiben?
4: Nicht lange. Ich will auch gar nicht stören.
3: Nein, du störst nicht. Wie lange ist denn nicht so lange?
5: 3-4 Tage. Ich buche mein Hotel.
3: Nein, 3 Tage sind okay. Also 3-4. Ich meine, 4 gehen theoretisch auch. Ja.
2: Bert erzählt seiner Tochter, dass er nur für einen Kurzurlaub da ist. Das stimmt aber nicht. Und Valeska erfährt schon bald den wahren Grund für seinen Besuch.
6: Ich muss dir was sagen. Ich bin gar nicht hier, um Urlaub zu machen. Ich bin hier, weil bei mir was nicht so gut ist. Vor 2 Wochen bin ich auf Arbeit im Friseursalon zusammengebrochen. Sanitäter, Krankenwagen, das volle Programm.
2: Auch wenn es jetzt gerade an der Wohnungstür klingelt, Valeska erfährt dennoch, dass ihr Vater Krebs hat. Einen schwer zu heilenden Gehirntumor, sagt der Onkel Doktor im Krankenhaus.
7: Der Tumor liegt direkt an einer wichtigen Arterie. Das macht die Operation äußerst riskant. Denken Sie in Ruhe drüber nach.
3: Ich trau dem nicht. Was ist, wenn er diese Ader trifft?
8: Dann verblute ich.
3: Ja, genau. Und wenn er zu viel wegschneidet, dann wirst du Gemüse und dann kann
8: muss man dir gewaschen werden, die Gemüse. Denk dran, Gemüse immer waschen, besonders in der Schwangerschaft.
3: Jetzt nimm das doch mal ernst.
8: Du klingst ja wie dein Vater.
2: Gehirntumor, ungewollte Schwangerschaft, die Zutaten sind nicht gerade leicht verdaulich. Aber Sommer auf Asphalt ist trotzdem eine sommerlich leichte und zu Herzen gehende Komödie geworden. Nicht zuletzt dank Hauptdarsteller Christoph Maria Herbst. Stefan Grundler, Radio F, Kinoredaktion.

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4: Ich bin Hendrik Daum. Das Krankenkassensparpaket der Bundesregierung kann in Kraft treten. Nach dem Bundestag hat es auch den Bundesrat passiert. Thomas Brockt mit den Einzelheiten.
5: Mit Schmerzen, sagt Bayerns Ministerpräsident Söder, aber es bremse die Kostenentwicklung und sorge für stabile Beiträge. Geplant ist, dass Praxen, Kliniken, Apotheken und auch die Pharmabranche weniger Geld ausgeben. Gleichzeitig müssen aber auch die gesetzlich Versicherten mit mehr Zuzahlungen und weniger Leistungen rechnen. Das Paket sorgt seit Wochen für Proteste. Hausärzte etwa sprechen von wahllosen Kürzungen und warnen vor längeren Wartezeiten.
4: Der US-IT-Konzern Apple hat eine Klage gegen den ChatGPT-Hersteller OpenAI eingereicht. Apple wirft dem Konkurrenten vor, Firmengeheimnisse gestohlen zu haben. Konkret geht es um zwei ehemalige Apple-Mitarbeiter, die inzwischen für OpenAI tätig sind. OpenAI entwickelt derzeit ein Gerät, das speziell darauf ausgerichtet sein soll, künstliche Intelligenz zu nutzen. Viele Firmen in Deutschland sind nicht bereit, hierzulande zu investieren. Laut einer Konjunkturumfrage des Instituts der Deutschen Wirtschaft verzichtet jedes fünfte Unternehmen vollständig auf Investitionen. Die meisten gaben an, dass vor allem Regulierung, hohe Arbeitskosten, hohe Steuern und hohe Energiekosten sie daran hindern, zu investieren. Gut 3 Stunden hat es gedauert, bis ein Großaufgebot der Feuerwehr in der Nacht einen Waldbrand in Nürnberg unter Kontrolle gebracht hat. Allerdings, so ein Polizeisprecher, seien auch jetzt noch Einsatzkräfte vor Ort, um Glutnester zu finden und zu löschen. Gebrannt habe eine Fläche von etwa 3000 Quadratmeter nahe dem Messegelände. Wegen der starken Rauchentwicklung seien ein Campingplatz und ein Open-Air-Konzert vorsorglich geräumt worden. Verletzt wurde nach bisherigem Kenntnisstand niemand. Die Brandursache ist noch unklar. Generell ist momentan die Waldbrandgefahr in Franken wegen der Trockenheit sehr groß. Bei der Fußball-WM steht nach Frankreich jetzt auch Spanien im Halbfinale. Die Spanier taten sich im Viertelfinale gegen Belgien zwar schwerer als gedacht, konnten sich aber schlussendlich mit 2:1 durchsetzen. Der Siegtreffer gelang erst kurz vor Schluss. Damit treffen am kommenden Dienstag im ersten Halbfinale Spanien und Frankreich aufeinander.
2: 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Jetzt das Wichtigste aus Franken.
6: Mit Chris Wahle. Der Bikepark in Schmausenburg ist ein voller Erfolg. Knapp 9 Wochen nach der Eröffnung zieht der Forstbetrieb Nürnberg eine positive Bilanz. Rund 80.000 Fahrten wurden nach Schätzungen bereits auf den Strecken registriert. Der Bikepark habe sich damit schnell zu einem beliebten Treffpunkt für Mountainbiker aus Nürnberg und der Region entwickelt, heißt es. Das Angebot richtet sich an Einsteiger genauso wie an erfahrene Fahrer. Nachbesserungsbedarf besteht allerdings beim Verhalten einiger Besucher. Die Betreiber kündigen an, künftig konsequent gegen Falschparker auf gesperrten Forstwegen vorzugehen.